und ist durch die komplette Ausstellung gelaufen, weil er ist so ein großer Fußballfan. Deswegen war er auch genau der Richtige für diese Show. Lie to Me hören wir gleich. Malik Harris, vorher noch ein Hit von Sting aus den 80ern. An Englishman in New York. Jetzt bei uns, euch eine schöne Nacht. Wir sind bei euch.

0: Sommer in Nordrhein-Westfalen heißt auch, wir bleiben in diesem Jahr zu Hause, wollen übrigens immer mehr machen, weil Urlaub irgendwie gerade mit Fliegen und mit Familie viel zu teuer geworden ist. Und deswegen sagen wir, ey, ist kein Problem, hier ist auch schön. Wir suchen für euch die besten Seen, die besten Badeseen in NRW. Und heute geht's an den Ternscher See. Viele kennen den vielleicht gar nicht. Deswegen haben wir gesagt, den müssen wir uns mal anschauen, weil wir sehr viel Gutes darüber gehört haben. Reporterin Kim Klages hat für euch mal diesen See besucht.
1: Also wenn man reinkommt, dann ist hier direkt eine riesengroße Liegewiese, auf der man sich sonnen kann und entspannen kann. Direkt mit Blick auf den Ternscher See. Wirklich super schön und echt einfach auch richtig ruhig. Also total entspannt. Also im See sind gerade ganz viele Kinder, die zum Beispiel auf dem Wasserkletterpark klettern. Dann gibt es auch ein Sprungbrett direkt ins Wasser, wo man reinspringen kann. Also hier gibt es auf jeden Fall eine Menge Angebote für die Kids.
2: Wir waren klettern und sind dann gleich gerade noch mal gesprungen.
1: Und wie ist es?
2: Cool. Ich find's auch cool. Also da auf dem Parcours, da kann man so springen und klettern und so.
1: So, für mich geht's jetzt auch direkt mal ins Wasser. Mal schauen, wie warm das ist. Auf jeden Fall glasklares Wasser. Man hat einen super schönen Sand als Einstieg. Also hier liegen keine Steine auf dem Boden. Man kann auch bis zum Boden runter gucken. Da hinten, da sehe ich sogar ein paar Fische hier rumschwimmen. Nach der Abkühlung, würde ich sagen, gibt es erstmal eine Stärkung für mich. Ich habe nämlich ein bisschen Hunger. Ich probiere jetzt die NRW-Fritten aus. Das sind Knoblauchpommes mit Sour Cream, Guacamole und Tomaten. Passend in den Farben von NRW. Also knusprig sind sie auf jeden Fall. Jetzt probiere ich es noch mit Guacamole und Sour Cream. Richtig lecker, weil es auch richtig frisch ist und dann auch noch mit direktem Seeblick. Also da kann man sich es schmecken lassen. Wirklich ein traumhafter Tag, den man hier verbringen kann am Ternscher See. Super tolles Wasser, ganz viele Möglichkeiten für Groß und Klein Spaß zu haben, sich aber auch zu entspannen. Also einfach toll.
0: Knoblauchpommes hat sie gegessen. Ich kann euch sagen, als Kim zurückkam, wir haben es auf jeden Fall gerochen.
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0: Das Wetter.
1: Angenehme Nacht ist das. 11 bis 15 Grad messen wir aktuell in dieser Nacht. Ein paar Wolken sind unterwegs, aber kein Regen. Also alles sehr, sehr harmlos. Nachher wird es dann mal ein bisschen sonniger, dieser Freitag. Bis 29, teilweise 31 Grad. Am Samstag wird es dann noch mal heißer. 33 Grad erwarten wir. Topwetter, viel Sonnenschein dort. Also das ist ein Wochenende, was sich dann sehen lassen kann.
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2: Zurzeit liegen uns keine Meldungen vor. Wir wünschen allen unterwegs gute Fahrt.
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1: Kommt gut durch die Nacht. Denkt immer dran, es ist schon Freitag, das Wochenende naht und wir sind schon so ein bisschen in Wochenendstimmung. Mit Denti Thomas. Miss California 2000er.

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0: Heute erscheint ja das neue Album der Rolling Stones, Foreign Tongues, ja. Und jetzt fragen sich ja viele, wird es das letzte Album sein? Dazu sagen sie aber gar nichts, ja. Mick Jagger hat jetzt im argentinischen Radio sogar noch gesagt, er könnte sich sogar noch eine Welttournee vorstellen. Ich meine, sagen wir mal so, Ronnie Wood ist das Küken der Band und der wird auch bald schon 80. Aber Mick Jagger hat gesagt, nein, er möchte gerne nochmal um die Welt touren, denn dieses neue Album, Foreign Tongues, das ist so gut, das möchte er gerne live spielen. Und da kann es natürlich für eine Band wie die Rolling Stones nichts anderes geben als eine Welttournee. Das ist der Wahnsinn. Wenn sie wirklich nochmal auf Welttournee gehen sollten, ja, ist es der Wahnsinn. Ja, mit über 80, ja, die Jungs der Rolling Stones. Sie sind einfach nicht kaputt zu kriegen. Wie gesagt, heute das neue Album Foreign Tongues. Und erster Song daraus, den hört ihr jetzt, In the Stars.
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1: Ich bin David Riemer. Vor der Sommerpause will die Politik heute noch einiges beschließen. So ist der Weg für das neue Heizungsgesetz frei. Das Bundesverfassungsgericht hatte einen Eilantrag der Linken abgewiesen. Damit kann der Bundestag heute wie geplant über die Reform abstimmen. Die schwarz-rote Koalition will damit zentrale Regeln des bisherigen Heizungsgesetzes kippen.
2: Die Koalition will vor allem die umstrittene 65%-Regel kippen. Neue Heizungen sollen also nicht mehr zwingend überwiegend mit erneuerbaren Energien laufen. Stattdessen setzt die Regierung auf mehr Wahlfreiheit. Neue Gas- und Ölheizungen bleiben möglich. Sie müssen allerdings nach und nach mit einem steigenden Anteil klimaneutraler Brennstoffe betrieben werden. Umweltverbände halten das für einen Rückschritt beim Klimaschutz und warnen, dass neue Gasheizungen für Mieter am Ende teuer werden könnten. Zoe Tassovali, Nachrichtenredaktion.
1: Damit Haushaltsgeräte und Smartphones künftig länger genutzt werden, bekommen Verbraucher in Deutschland ein Recht auf Reparatur. Nach dem Bundestagsbeschluss ist das heute Thema im Bundesrat. Es handelt sich um die Umsetzung einer EU-Richtlinie.
3: Geräte müssen künftig schon so gebaut sein, dass man sie reparieren kann. Der Akku etwa darf also nicht fest verschweißt oder verklebt sein, sondern muss ausgetauscht werden können. Die Hersteller werden auch verpflichtet, Produkte während der üblichen Lebensdauer zu einem angemessenen Preis zu reparieren. Eine Waschmaschine zum Beispiel sollte schon 10 Jahre lang gut funktionieren. Wenn ein Kunde während der Garantiezeit auf ein kostenloses Ersatzgerät verzichtet und stattdessen das fehlerhafte gratis reparieren lässt, verlängert sich die Gewährleistungsfrist. So sollen die Verbraucherrechte gestärkt werden und die Berge an Elektroschrott schrumpfen. Ursula Winkler, Nachrichtenredaktion.
1: Im hessischen Hünfelden soll ein 45-Jähriger seine 76 Jahre alte Mutter im Streit angegriffen und angezündet haben. Die Frau sei noch vor Ort an ihren Verletzungen gestorben, teilte die Polizei mit. Der Tatverdächtige flüchtete zunächst, wurde am Abend aber festgenommen. Die 103 Jahre alte Großmutter des Mannes wurde schwer verletzt. Die Hintergründe der Tat sind noch unklar, die Ermittlungen laufen. Frankreich hat zum dritten Mal nacheinander das Halbfinale einer Fußball-WM erreicht. Der Titelfavorit setzte sich im Viertelfinale hochverdient mit 2:0 gegen Marokko durch. Mbappé traf nach einem verschossenen Elfmeter per Traumtor zur Führung. Ousmane Dembélé legte nach. Frankreich trifft nun auf den Sieger der Partie zwischen Spanien und Belgien.
4: Das Wetter.
5: Es wird wieder sommerlich. Heute bekommen wir viel blauen Himmel, trocken mit höchstens 31 Grad. Samstag und Sonntag weiter kaum Wolken, weiter kein Regen. Morgen mit maximal 33, übermorgen 34 Grad.
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6: Zurzeit liegen uns keine Meldungen vor. Wir wünschen allen unterwegs gute Fahrt.
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5: Leute, das Geld liegt auf der Straße. Nein, ich gehe sogar noch einen Schritt weiter. Das Geld liegt im Mülleimer. Ja, kein Scherz. Warum Menschen bereit sind, Geld für Müll aus den USA zu bezahlen, klären wir auf nach den nächsten 3 Songs hier.

0: Leute, würdet ihr Müll kaufen? Also wirklich jetzt richtigen Abfall? Ja, das ist keine Fangfrage. Nein. Genau das haben jetzt 50 Taylor Swift-Fans gemacht. Sie hat ja jetzt auch ihre Hochzeit im Madison Square Garden in New York gefeiert. Und da hat ein Typ jetzt Müll gesammelt und den dann verkauft. Das Ding ist, es war jetzt nicht mal Müll von der Hochzeit selbst, sondern einfach von dem Gelände drumherum. Es ist schon ziemlich verrückt und die Leute bezahlen dafür. Kollege Stefan Rejek, es gibt aber auch noch mehr absurde, in Anführungszeichen, Fanartikel.
1: Ey, Sascha, wenn du wüsstest, was schon so alles als Fanartikel verkauft wurde und was das vor allem zum Teil kostet, aber fangen wir mal verhältnismäßig billig an. Mhm. Der Rapper Eminem, der hat zum 16. Jubiläum seines Albums The Marshall Mathers EP einfach Backsteine verkauft. Ja, aber nicht irgendwelche, nee, das waren angeblich die originalen Backsteine seines Elternhauses.
0: Ja, klar.
1: Ja, und für schlappe $350 konntest du dann einen Stein ins Wohnzimmer stellen.
0: Ja, Hammer, so als Deko auf dem Sideboard, das macht schon was her.
1: Ja, oder so als Grundstein für ein neues Haus hast du schon mal einen Stein. Ja, und wenn du jetzt noch so ein bisschen Werkzeug brauchst, 2018 hat Justin Timberlake sein Album Man of the Woods rausgebracht, auf Deutsch Mann des Waldes, und passend dazu hat er einfach eine Axt verkauft, also so eine richtige zum Bäume fällen.
0: Lass mich raten, über $100?
1: Ach, $100, 350 Tacken hat das Ding gekostet. Also genauso viel wie der Eminem Backstein.
0: Aber Preis-Leistung ist da schon so ein bisschen besser, würde ich sagen. Also ich würde die Axt nehmen.
1: Ja, oder vielleicht auch den nächsten Fanartikel, den ich gefunden habe. Und zwar von der Hardrock-Legendenband Kiss. Was meinst du, haben die verkauft?
0: Make-up? Oder so eine Zunge für Karneval?
1: Nee.
0: Oder vielleicht Sterne, die man sich so ins Gesicht kleben kann?
1: Ja, fast wäre noch ein bisschen zu offensichtlich. Tatsächlich haben die einen Sarg rausgebracht.
0: Oh.
1: Mit schwarzem Hochglanz, Sternen und Blitzen und natürlich mit dem klassischen Kiss-Schriftzug. Ja, und der Preis, willst du mal raten?
0: Also Särge sind auf jeden Fall teuer. Ich würde sagen, boah, mindestens 1.500, 2.000 Euro.
1: Ja, schon ein bisschen mehr. Ich meine, wenn du so ein Riesenfan bist, dass du mit einem Sarg deiner Lieblingsband bestattet werden willst, dann spielt auch Kohle keine Rolle.
0: Nein.
1: $3.500 waren's.
0: Boah, das ist teuer, ey. Danke, Stefan. Also ich sag mal so, sind alles echt verrückte Sachen, aber immer noch sinnvoller als ein Haufen Müll, finde ich. Wobei, den Backstein könntest du ja eigentlich direkt dazulegen. Es würde auf jeden Fall nicht auffallen.

0: Das Wetter.
1: Der Sommer ist zurück. Heute bekommen wir viel Sonne, kaum Wolken und bis zu 31 Grad. Am Wochenende weiter viel, viel Sonne, viel blauer Himmel. Morgen am Samstag mit 33 Grad, Sonntag bis zu 34 Grad.
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3: Zurzeit liegen uns keine Meldungen vor. Wir wünschen allen unterwegs gute Fahrt.
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1: Mit Sascha Fassbender und Grüße gehen raus an alle, die wie ich da rumstehen mit einem Kaffee in der Hand. Studien zeigen nämlich jetzt, Kaffee hilft gegen vieles, ne? Aber eben auch jetzt ganz aktuell gegen Lebererkrankungen, prophylaktisch. Das Kuriose, je mehr Kaffee, desto höher der Effekt. Das hat kein Ende. Die Forschenden raten aber natürlich davon ab, mehr als 5 Tassen am Tag zu trinken. Klar, zu wenig Schlaf ist wiederum schlecht für den Körper, ne?

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0: König der Löwen, Die Schöne und das Biest oder zuletzt Lilo und Stitch. Seit gut 10 Jahren legt Disney so gut wie jeden seiner Animations- und Zeichentrick-Klassiker neu auf als Live-Action-Movie. Und das Recycling geht ganz munter weiter in die nächste Runde mit Vaiana, der diese Woche in unsere Kinos kommt. Filmexperte Jörg Albrecht.
1: Ja, Vaiana. Da werden sich viele denken, Moment mal, das Original ist doch gerade mal 10 Jahre alt. Mhm. Und jetzt schon ein Live-Action-Remake? Das klingt nicht nur so, als ob es komplett überflüssig wäre. Das ist es auch, zumal die neuen Vaiana fast nichts vom Original unterscheidet. Trotz der menschlichen Darsteller sieht er außerdem ebenfalls aus wie ein Animationsfilm aus dem Computer.
2: Vaiana, hör mir zu. Weißt du jetzt, wer du bist?
3: Dann sind die Geschichten wahr.
2: Die Geschichte fängt gerade erst an.
0: Falls jemand diese Geschichte vielleicht doch nicht kennen sollte, Jörg, klär uns mal kurz auf, wovon handelt denn Vaiana?
1: Also im Mittelpunkt steht die 16-jährige Vaiana. Das ist die furchtlose Tochter des Chiefs vom Volk der Motunui in der Südsee. Als das dann in Not gerät, sticht Vaiana in See, um den Halbgott Maui zu finden, der an dieser Notlage nicht so ganz unschuldig ist.
3: Maui, Halbgott des Windes und des Meeres.
4: Held der Seefahrer. Es heißt korrekt Maui, Formwandler, Halbgott des Windes und des Meeres. Held der Seefahrer.
1: Dwayne Johnson hat Maui ja schon im Original die Stimme geliehen. Und er spielt ihn jetzt auch in der Realverfilmung mit Langhaar-Perücke.
3: Seht euch nur seine wilden Locken an.
4: Ja, ich hab wirklich schönes Haar.
1: Für einen Gag sind seine Locken zwar gut, aber eigentlich sieht Dwayne Johnson extrem dämlich damit aus. Auch da wollten die Macher dem ursprünglichen Vaiana treu bleiben. Und ich hab's ja auch schon gesagt, das Remake ist eine 1:1-Kopie, die wirklich niemand braucht.
0: Ich liebe es, wenn Jörg Albrecht Filme fertig macht. Wir müssen noch mal ganz kurz, Jörg, über den Filmtitel sprechen. Der ist ja im Original gar nicht Vaiana, sondern Moana.
1: Ja, Vaiana heißt er bei uns in Deutschland, weil es Markenrechte einer Kosmetikfirma am Namen Moana gibt. Das ist die nicht so spektakuläre Erklärung für die Titeländerung. Die bei weitem interessantere, die hat mit einer Frau zu tun, nämlich dem italienischen Pornostar Moana Pozzi. Die Legende geht, dass Disney verhindern wollte, dass Kids, die nach ihrer Prinzessin Moana googeln, auf eben diese Moana Pozzi stoßen. Und hey, ich habe nicht gesagt, ihr sollt jetzt googeln.
0: Niemals, niemals. Nur 10 Jahre nach dem Animationsfilm Vaiana bringt Disney das Ganze jetzt nochmal als Live-Action-Movie in die Kinos. Die Infos hatte Filmexperte Jörg Albrecht.
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1: Ich bin David Riemer. Der Bundestag entscheidet heute über das umstrittene Sparpaket der schwarz-roten Koalition für stabile Krankenkassenbeiträge. Geplant ist, die gesetzlichen Krankenkassen ab nächsten Jahr von stark steigenden Ausgaben zu entlasten und neue Beitragserhöhungen zu verhindern. Vorgesehen sind Ausgabenbremsen bei Praxen, Kliniken, Apotheken und der Pharmabranche. Außerdem sind höhere Zuzahlungen für Medikamente geplant. Deutschland soll in den kommenden Jahren zahlreiche neue Gaskraftwerke bekommen. Der Bundestag hat den Plänen der schwarz-roten Koalition zugestimmt. Bis Ende 2031 sollen neue Kraftwerke entstehen, damit auch dann genug Strom da ist, wenn Wind und Sonne nicht genug Energie liefern.
2: Die neuen Kraftwerke sollen zunächst mit Erdgas laufen und später auf Wasserstoff umgestellt werden. Die Regierung sieht sie als Absicherung für den Kohleausstieg und den weiteren Ausbau der erneuerbaren Energien. Bezahlt wird das Ganze aber nicht nur vom Staat. Ab 2031 sollen auch Stromkunden eine neue Umlage finanzieren. Wie hoch die am Ende ausfällt, ist aktuell noch völlig offen. Die Opposition warnt deshalb vor hohen Kosten und einer stärkeren Abhängigkeit von Gas. Zoe Tassovali, Nachrichtenredaktion.
1: Bei Unfällen mit Elektrorollern gelten künftig strengere Regeln für deren Vermieter. Der Bundestag hat am späten Abend eine Gesetzesänderung verabschiedet, durch die die Geschädigten leichter an Schadensersatz kommen sollen.
3: Ein E-Roller kippt gegen ein Auto und beschädigt es. Wer zahlt? Ich stolpere über einen auf dem Gehweg liegenden E-Roller und verletze mich. Wer zahlt? Bis jetzt muss das Unfallopfer herausfinden, wer den E-Scooter zuletzt gefahren und abgestellt hat. Und er muss auch noch nachweisen, ob der Fahrer wirklich schuld ist am Unfall. Das ist in den allermeisten Fällen unmöglich und deshalb gilt jetzt, grundsätzlich haftet der Leihrolleranbieter für Schäden, die seine Roller verursachen. Und wenn der Fahrer doch rauszufinden ist, muss der zahlen, es sei denn, er kann seine Unschuld beweisen. Aus Berlin, Uli Rattinger.
1: Frankreich hat zum dritten Mal nacheinander das Halbfinale einer Fußball-WM erreicht. Der Titelfavorit setzte sich im Viertelfinale hochverdient mit 2:0 gegen Marokko durch. Mbappé traf nach einem verschossenen Elfmeter per Traumtor zur Führung. Ousmane Dembélé legte nach. Frankreich trifft nun auf den Sieger der Partie zwischen Spanien und Belgien.
4: Das Wetter.
5: Es wird und bleibt sommerlich, ohne 40 Grad, keine Angst. Heute trocken, viel Sonne und maximal 31 Grad. Am Wochenende gibt's so ziemlich das Gleiche nochmal. Morgen am Samstag mit 33, am Sonntag mit maximal 34 Grad.
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6: Zurzeit liegen uns keine Meldungen vor. Wir wünschen allen unterwegs gute Fahrt.
7: Warte. Die reden Kölsch oder Platt?
8: Hi, Sascha Fassbender hier und ein Forschungsteam hat im Mittelmeer was Verrücktes entdeckt, wie ich finde. Pottwale unterhalten sich in Dialekten. Ja, von Pottwalgruppe zu Pottwalgruppe unterscheidet sich halt eben die Sprache im Dialekt. Krass. Ich dachte, die reden alle Walisisch.
9: Was machst du da?
10: Vielleicht spricht er Buckelwalisch.
9: Bitte nicht Buckelwalisch.
10: Wow. Ja,

0: Also welcher? Welcher ist der Beste? Wir testen ja die besten Badeseen bei uns in NRW, damit ihr die besten Spots für heiße Tage hier kennt. Wohin ist eher was für die Familie? Wohin ist es eher was zum Entspannen? Wohin ist es eher was für sportliche Aktivitäten? Kollegin Kim Klages hat am Ternscher See in Selm vielleicht euer perfektes Badeseen-Match gefunden.
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1: Wo treffen wir uns?
3: Wir sind heute am Ternscher See in Selm.
1: Muss ich was bezahlen?
4: Also tatsächlich ist es so, dass wir fürs Parken 3 Euro nehmen, egal wie lange jemand bei uns ist. Erwachsene ab 15 zahlen 6 Euro und Kinder von 5 bis 15 zahlen 3 Euro.
1: Was können wir da machen?
3: Also man kann Aquaclimben gehen auf dem Klettergerüst oder Stand-Up-Paddeln auf dem See.
5: Schwimmen und sich erholen.
6: Ein Angelverein ist schräg gegenüber. Ja, und ansonsten kann man super joggen gehen und im Wald was machen.
1: Kann ich meine Kids mitbringen?
5: Also ich denke schon, ich habe Kinder. Meine Kinder sind jetzt groß, aber wenn ich das sehe, die haben hier einen Wasserpark, ne, einen Spielplatz.
3: Der See ist schon groß, aber trotzdem relativ übersichtlich. Also man hat einen relativ guten Blick auf Kinder. Und unten am See ist auch so ein Sprungbrett und das ist relativ nah am Rand. Also ich glaube, das ist schon gut für Kinder.
6: Und es gibt auch extra so einen kleinen Nichtschwimmerbereich, wo es halt nicht ganz so tief ist, wo Kinder halt auch gut schwimmen kann. Das ist so mit Bojen so abgezäunt.
1: Treffen wir uns zum Essen oder nur für Drinks?
3: Wir treffen uns zu Essen und Drinks und Küchenchef Daniel weiß, was am besten geht.
7: Also Pommes natürlich, Currywurst-Pommes, gar keine Frage. Fritten NRW geht bei uns auch gut. Das ist die mit Sour Cream, mit Tomatenwürfel und mit Guacamole. Frische Cocktails, Limoncello-Spritz, Wildberry-Lele, Aperol und so weiter. Ein frisch gezapftes Weizen, helles, ein Radler direkt vom Fass oder auch ein Pilz natürlich. Ja, und dabei ein Blick auf den See. Ich würde sagen, besser geht's nicht, oder?
1: Können wir da chillen?
3: Kann man, wenn es nicht zu voll ist, perfekt. Ist es zu voll, ist es etwas lauter, aber ansonsten ist das echt toll hier.
5: Ja, ich denke mal, das ist eine Oase im Ruhrgebiet und das hat man selten. Und hier der Ternscher See, wenn man sich das anguckt, das ist eine kleine, eingeschworene Gemeinschaft.
1: Ist es ein Match?
3: Also ich würde sagen, schon Match. Im Sommer bin ich ja auch sehr oft mit Freunden, das ist schon cool hier.
8: Ein Match. Wir kommen regelmäßig hier hin, wir finden es immer toll.
6: Perfekt Match.
9: Ich sehe perfekt. Das Bessere gibt's nie.
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schwer. Streaming-Plattformen wie Netflix haben oft Schwierigkeiten mit der zweiten Staffel von Serien. Klar, Fortsetzungen sind auch manchmal schwierig. Der erste Film oder die erste Staffel ballert richtig und die Fortsetzung wird dem dann einfach nicht mehr gerecht. Zum Glück gibt's Sachen, wo eine Fortsetzung einfach nicht möglich ist, so wie Titanic zum Beispiel. Was? Titanic hat eine Fortsetzung? 2010 erschien was? Als Low-Budget-Trash-Film? Ja, kein Wunder. Ich lass nix kommen auf Jack und Rose.

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0: Ja, so ein Typ wie Atze Schröder, der muss ja irgendwie aus jeder Situation eine Geschichte machen. Ist ja am Ende des Tages auch sein Job. Aber es ist auch irgendwie so ein bisschen pathologisch, oder? Selbst wenn der sich nur im Restaurant einen Salat bestellt, kommt anschließend eine Nummer für die Bühne dabei raus oder wenigstens für seinen Podcast.
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3: Ja, nee, ist klar.
4: So, einmal das tote Schwein und ein großes Kölsch für den Herrn.
5: Ja, das habe ich genauso gehört vom Brauhaus in Köln, als ein Kellner die Schweinshaxe serviert hat. Geil, oder? Einfach die Dinge beim Namen nennen. Aber manchmal ist es so komisch direkt, wenn man damit konfrontiert wird, dass sein Essen auch Mama und Papa hatte. Vor allem, wenn die Kellner ihre Sprüche machen, wenn der gemischte Salat serviert wird, heißt es dann gern mal, so, da haben wir den Salat. Oder zack, was Frisches vorneweg. Vor allem in gut bürgerlichen Restaurants fängt das ja schon bei der Speisekarte an. Die Seite mit dem Fleisch heißt dann Ut Pott und Pann. Und die Seite mit den Fischgerichten aus Neptuns Reich. Ja. Und ganz zum Schluss natürlich noch die Seite mit den Desserts. Was Süßes hinten dran. Ach, herrlich. Diese Speisekarte. Reine Poesie. Jetzt auch für du.
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1: Ich bin David Riemer. Der Weg für das neue Heizungsgesetz ist frei. Das Bundesverfassungsgericht hatte einen Eilantrag der Linken abgewiesen. Damit kann der Bundestag heute wie geplant über die Reform abstimmen. Die schwarz-rote Koalition will damit zentrale Regeln des bisherigen Heizungsgesetzes kippen.
2: Die Koalition will vor allem die umstrittene 65%-Regel kippen. Neue Heizungen sollen also nicht mehr zwingend überwiegend mit erneuerbaren Energien laufen. Stattdessen setzt die Regierung auf mehr Wahlfreiheit. Neue Gas- und Ölheizungen bleiben möglich. Sie müssen allerdings nach und nach mit einem steigenden Anteil klimaneutraler Brennstoffe betrieben werden. Umweltverbände halten das für einen Rückschritt beim Klimaschutz und warnen, dass neue Gasheizungen für Mieter am Ende teuer werden könnten. Soeta Sovali, Nachrichtenredaktion.
1: Damit Haushaltsgeräte und Smartphones künftig länger genutzt werden, bekommen Verbraucher in Deutschland ein Recht auf Reparatur. Nach dem Bundestagsbeschluss ist das heute Thema im Bundesrat.
3: Geräte müssen künftig schon so gebaut sein, dass man sie reparieren kann. Der Akku etwa darf also nicht fest verschweißt oder verklebt sein, sondern muss ausgetauscht werden können. Die Hersteller werden auch verpflichtet, Produkte während der üblichen Lebensdauer zu einem angemessenen Preis zu reparieren. Eine Waschmaschine zum Beispiel sollte schon 10 Jahre lang gut funktionieren. Wenn ein Kunde während der Garantiezeit auf ein kostenloses Ersatzgerät verzichtet und stattdessen das fehlerhafte gratis reparieren lässt, verlängert sich die Gewährleistungsfrist. So sollen die Verbraucherrechte gestärkt werden und die Berge an Elektroschrott schrumpfen. Ursula Winkler, Nachrichtenredaktion.
1: Eine breite Allianz von Wirtschaftsverbänden warnt die Bundesregierung eindringlich davor, Minijobs im Zuge der geplanten Sozial- und Rentenreformen faktisch abzuschaffen oder deutlich zu verteuern. In einem Brandbrief an die Bundesregierung fordern die Verbände den Erhalt der Minijobs in ihrer heutigen Form. Hintergrund sind Vorschläge einer Regierungskommission, Minijobs in die Rentenversicherung einzubeziehen und ihren Sonderstatus abzuschaffen. Frankreich steht als erster Halbfinalist bei der Fußball-WM fest. Der Topfavorit setzte sich souverän mit 2:0 gegen Marokko durch. Die Treffer erzielten die Superstars Kylian Mbappé durch ein Traumtor und Ousmane Dembélé. Mbappé hatte zuvor einen Elfmeter verschossen. Frankreich trifft nun auf den Sieger der Partie zwischen Spanien und Belgien und kann weiter auf den dritten WM-Titel hoffen.
4: Das Wetter.
5: Der Sommer ist zurück. Heute bekommen wir viel Sonne, kaum Wolken und bis zu 31 Grad. Am Wochenende weiter viel, viel Sonne, viel blauer Himmel. Morgen am Samstag mit 33 Grad, Sonntag bis zu 34 Grad.
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6: Zurzeit liegen uns keine Meldungen vor. Wir wünschen allen unterwegs gute Fahrt.
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5: Mit Sascha Fassbender und Grüße gehen raus an alle, die wie ich da rumstehen mit einem Kaffee in der Hand. Studien zeigen nämlich jetzt, Kaffee hilft gegen vieles, ne? Aber eben auch jetzt ganz aktuell gegen Lebererkrankungen, prophylaktisch. Das Kuriose, je mehr Kaffee, desto höher der Effekt. Das hat kein Ende. Die Forschenden raten aber natürlich davon ab, mehr als 5 Tassen am Tag zu trinken. Klar, zu wenig Schlaf ist wiederum schlecht für den Körper, ne?

0: ganz, ganz früher Freitagmorgen, Leute. Aber wir können schon mal so ein bisschen ans Wochenende denken.
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0: Und Laura Potting ist da und ganz, ganz viele starten jetzt endlich in die Ferien heute.
2: Ja, nur leider nicht wir. Schade. Aber in Berlin, Brandenburg und Hamburg starten heute die Sommerferien. Für uns in NRW dauert es noch ein bisschen. Hier geht es erst am 20. Juli los. Und in Berlin steht jetzt auch die parlamentarische Sommerpause an. Bedeutet, Bundestag und Bundesrat schließen, die Politiker machen Urlaub. Vorher wollen sie heute aber natürlich noch einiges auf den Weg bringen. Unter anderem stimmt der Bundestag heute über die geplante Reform der gesetzlichen Krankenversicherung ab. Die Bundesregierung plant wegen der massiven Finanzprobleme, wir haben ja darüber berichtet, bei der gesetzlichen Krankenversicherung unter anderem Einschnitte bei den Leistungen und zusätzliche Kosten für Versicherte.
0: So sieht's aus. Und dann wälzen wir uns noch in den Schlamm.
2: Oh ja! Zugegeben nicht wir, aber mehr als 2000 Leute. Und zwar bei den Matschfußball-Weltmeisterschaften in Finnland. Mm. Das Spielfeld, ein Sumpf. Und alle dürfen mitmachen. Sprich Unternehmen, Freundesgruppen, Sportvereine.
0: Laura, nächstes Jahr melden wir uns da auch an?
2: Ja! Also ich kann nicht Fußball spielen.
0: Das aber, musst du, glaube ich, da auch nicht.
2: Ja, das Ding ist, ich bin auch sehr oft in Irland und da regnet es ja dauernd. Und das bedeutet, mit matschigem Boden kenne ich mich hervorragend aus. Und außerdem sehe ich sehr lustig aus, wenn ich hinfalle.
0: Dann ist das ein Deal.

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1: Warte, warte, warte. Die reden Kölsch oder Platt? Hi, Sascha Fassbender hier und ein Forschungsteam hat im Mittelmeer was Verrücktes entdeckt, wie ich finde. Pottwale unterhalten sich in Dialekten. Ja, von Pottwalgruppe zu Pottwalgruppe unterscheidet sich halt eben die Sprache im Dialekt. Krass. Ich dachte, die reden alle Walisisch.
2: Doch, was soll das? Was machst du da?
3: Vielleicht spricht er Buckelwalisch.
2: Bitte nicht Buckelwalisch.

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0: Das sind die 90er für euren ganz, ganz frühen Freitagmorgen. Einen schönen guten Morgen euch. Einfach mal eine Frage. Wie geht eigentlich beten? Ist so ein Stoßgebet auf dem Parkplatz oder vor der Prüfung schon ein Gebet? Ist Gott ein Wunscherfüller? Reinhard Elsel von der Evangelischen Kirche hat mit dem Gebetsexperten Rüdiger Maschwitz darüber gesprochen, wie beten gehen kann und wie nicht.
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2: Ich spüre zu Gott hin, das ist für mich Beten.
3: Kurz und bündig beschreibt Rüdiger Maschwitz das Geheimnis des Gebets. Und wie geht Beten? Wie macht man das?
2: Setzt euch schweigend hin. Geht in die Stille, sie schafft einen Raum. Das hat Jesus auch gemacht.
3: Dabei unterscheidet Maschwitz zwischen unseren ich-bezogenen Wünschen und der vertrauensvollen Begegnung mit Gott.
2: Wenn ich im Beten bitte, dann halte ich mich Gott hin. Ich erwarte nicht, dass Gott das, was Menschen eigentlich tun müssten, in Ordnung bringt, sondern es ist eine Übung des Anvertrauens. Ich vertraue Gott und kann alles, was mich bewegt, Gott mitteilen.
3: So kann ich mit Gott auch über persönliche Zukunftsfragen sprechen, zum Beispiel, welcher Beruf ist für mich der richtige?
2: Wenn ich sage, Gott, unterstütze mich, hilf mir, schenk mir die Weisheit, schenk mir die Klarheit, schenk mir den Blick, einen guten Beruf zu finden, dann halte ich das für ein Gebet, das ich teilen könnte. Würde ich aber sagen, lieber Gott, du besorgst mir jetzt bitte einen Beruf, dann ist das wiederum ein Wunsch, aber doch für mich kein Gebet.
3: Denn Gott, unser Schöpfer, ist ja nicht einfach ein Wunscherfüller, auch nicht in Fragen der Gesundheit.
2: Manchmal bleib ich krank, aber ich kann in Gott aufgehoben sein, Vertrauen einüben, mich getragen fühlen in der Situation, in der ich bin.
3: Gute eigene Erfahrungen mit dem Gebet wünscht euch Reinhard Elsel von der Evangelischen Kirche für Augenblick mal.
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1: Mit Marc Weiß. Schönen guten Morgen. Im Bundestag geht es heute um gleich zwei große Themen, die fast alle von uns in irgendeiner Form betreffen. Da ist zum einen die Gesundheitsreform und zum anderen das neue Heizungsgesetz. Danny Hoppe aus dem News-Team. Gucken wir zuerst auf die Gesundheitsreform. Die Opposition wollte die Abstimmung für heute eigentlich noch verhindern.
2: Ja, es gab Eilanträge beim Bundesverfassungsgericht, die Abstimmung wegen vieler kurzfristiger Änderungen noch zu verschieben. Das war gestern aber abgelehnt worden. Und deshalb wird heute über das umstrittene Sparpaket, mit dem die gesetzlichen Krankenkassen um Milliarden entlastet werden sollen, abgestimmt. Geplant sind Einsparungen bei Praxen, Kliniken, Apotheken und im Pharmabereich. Gleichzeitig kommen aber auch auf uns höhere Zuzahlungen auf Medikamente zu. Dazu soll es Einschränkungen bei der kostenlosen Mitversicherung von Ehepartnern geben. Auch der Anspruch aufs Hautkrebs-Screening kommt auf den Prüfstand und auch homöopathische Mittel sollen nicht mehr von der gesetzlichen Krankenkasse bezahlt werden.
1: Anderes Aufregerthema, über das abgestimmt wird heute, ist das neue Heizungsgesetz. Auch diese Abstimmung sollte gestoppt werden, das hat aber auch nicht geklappt.
2: Nein, hier war die Linke vor dem Bundesverfassungsgericht gescheitert. Auch hier kann also abgestimmt werden. Die schwarz-rote Koalition will Kernpunkte von dem kippen, was die frühere Ampelregierung beschlossen hatte. Technologieoffenheit statt Heizungszwänge, so hat Wirtschaftsministerin Reiche das zusammengefasst. Konkret heißt das, es sollen auch in Zukunft neue Gas- und Ölheizungen eingebaut werden können, wenn sie schrittweise einen zunehmenden Anteil CO2-neutraler Brennstoffe nutzen, wie Biomethan. Kritiker schlagen die Hände über dem Kopf zusammen und warnen vor Rückschritten beim Klimaschutz und einer Kostenfalle für Mieter.
1: Infos von Danny Hoppe aus dem News-Team. Vielen Dank. Und jetzt weitere Themen in der Zusammenfassung. Überschuldete Städte und Gemeinden bekommen in den kommenden Jahren mehr Geld. Der Bundestag hat am späten Abend das Länder- und Kommunalentlastungsgesetz beschlossen. Es sieht bis 2029 rund 1 Milliarde Euro jährlich für Länder und Kommunen vor. Die Ständige Impfkommission hat ihre Empfehlung für die jährliche Corona-Impfung für ältere Menschen geändert. Gesunde ältere Menschen erst ab 75 sollten sich zum Ende des Sommers impfen lassen, heißt es jetzt von der STIKO. Bisher wurde die Auffrischungsimpfung schon ab 60 empfohlen. Frankreich steht zum dritten Mal hintereinander im Halbfinale einer Fußball-WM. Gegen Marokko gab es am Abend ein klares 2:0. Die Tore schossen Mbappé und Dembélé. Dabei hätte Mbappé sogar zweimal treffen können. In der 60. vergab er einen Elfmeter. Frankreich trifft im Halbfinale jetzt auf den Sieger des Duells zwischen Spanien und Belgien. Und dieses Spiel ist heute Abend. Anpfiff ist um 21 Uhr. Und das waren die Nachrichten mit Marc Weiß.
3: Dankeschön, Marc. Das Hellweg Radio Wetter ist frisch heute Morgen, ganz ungewohnt. Temperaturen aktuell um die 10 Grad. Also es ist eine kühle Nacht, die da hinter uns liegt. Fenster gleich mal im Schnell aufreißen. Nicht verkehrt, glaube ich. Teilweise ist es auch neblig heute Morgen auf eurem Weg. Seid da bitte vorsichtig, gerade im ländlichen Raum. Heute Vormittag wird es dann aber sonniger und auch deutlich wärmer. Nachmittags dann Sonne pur hier bei uns mit 24 Grad zum Beispiel. Dann in Warstein-Belicke und dann nochmal 26 Grad in. So, jetzt hat sich hier mein Wetter aufgehangen.
4: Entschuldigung.
3: Achtung, eine Sekunde.
4: Nee,
3: es hat sich nicht das Wetter aufgehangen. Frau Umminger hat heute einen sehr nervösen Finger, muss man sagen. Ne? Aber denn hier? Ja, bitte Böckum. Ja, 26 Grad. So, da machst du dir die Mühe, das alles aufzuschreiben hier und dann sowas.
4: Entschuldigung, ich bin ganz nervös heute Morgen. Verzeihung.
3: Ja, ich schon.
4: Ja.
3: So,
4: ja, und das Schlimme ist, ich habe nichts zu sagen. Ja? Schnellster Verkehrsservice zwischen Lippe und Mühle. Es ist nichts los. Kein Staus, keine Störungen, keine Blitzer. Solltet ihr doch schon was gesehen haben, gerne kurz anrufen. 0800 377 80 80 oder WhatsApp schicken.
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4: Guten Morgen. Tut mir leid, du, also es ist einfach heute Morgen auch. Ich bin auch total nervös heute Morgen. Weißt du, man lernt ja immer wieder was Neues. Ja. Zum Beispiel, wenn die Batterie am Autoschlüssel leer ist, dann startet das Auto einfach so nicht.
3: Das hatte ich jetzt komplett aus, wie die Batterie aus dem Takt gebracht, ne? Kann
4: furchtbar.
3: Das sein?
4: Ja, wusste ich auch nicht. Bis heute Morgen nicht. Blöder Start-Stopp-Knopf da. Ja.
3: Wir hoffen, eure Akkus sind heute Morgen aufgeladen.
4: Ja,
3: wir begleiten euch an diesem Freitag. Wetter wird Bombe. Die Aussichten, die ich ja gerade nicht sagen durfte, die gibt es dann gleich noch hier bei uns. André Joosten hier.
4: Und Friederike Umminger.

0: Helwig Radio um gleich 10 nach 6. Schönen guten Morgen. Was macht man, wenn man etwas nicht jeden Tag braucht oder vielleicht einfach nur mal ausprobieren möchte?
1: Klar, du kannst es erstmal kaufen, ne? Sicher.
0: So.
1: Oder, wenn du dir vielleicht unsicher bist, es erst vielleicht erstmal ausleihen. Bei uns auf dem Dorf, da ist das wirklich gut, ne? Also kann ich nur sagen, die Nachbarschaft bei uns in Velva, die funktioniert da toll. Die meisten haben da auch alles, was ich nicht habe.
0: Schön.
1: Gerade so in Sachen Werkzeug.
0: Ja. Gibt es natürlich auch immer wieder heile zurück alles.
1: Ja, natürlich.
0: Natürlich. Ja. In Soest gibt es dazu jetzt eine neue Idee. Das Ganze heißt Bibliothek der Dinge.
1: Klingt ein bisschen mystisch.
0: Ist aber ganz anders, ja. In der Stadtbücherei im Großen Teich kann man sich ab Anfang August einfach praktische Sachen ausleihen, sagt Alexandra Eckel, Leiterin der Stadtbücherei.
2: Das bedeutet, dass man Dinge, die man im ersten Moment auch nicht in der Bücherei erwartet, ausleihen kann. Zum Beispiel Dinge des täglichen Bedarfs, die man nur einmal braucht, die man nur einmal ausprobieren möchte und sich vielleicht auch nicht selbst kaufen möchte.
1: So, klären wir noch einmal auf, was das so für Dinge sind. Mhm. Also viel aus den Bereichen so Do-it-yourself, ne? Hier so Großspiele, Outdoor-Sachen oder auch Technisches. Kinder finden da auch ganz viel.
2: Da haben wir mehrere Tony-Boxen, da haben wir Erzählkoffer, wo zum Beispiel ein Bilderbuch mit Stofftieren angereichert wird, wo man die Geschichte erzählen kann. Es gibt verschiedene Spiele, die man zum Beispiel für Kindergeburtstage nutzen kann. Vier gewinnt ihn ganz groß für den Garten oder auch ein Minigolf-Set, da können auch schon die ganz Kleinen vielleicht was mit anfangen.
0: Also das alles für die Kleinen und für die etwas Größeren?
2: Wir haben auch ein Strommessgerät, wir haben ein Batterietestgerät, also sprich für die Erwachsenen, die dann vielleicht so etwas benötigen. Wir haben aber auch so etwas wie ein Teleskop, wo man dann vielleicht als junger Erwachsener, als Erwachsener auch mal abends Sterne angucken kann.
0: Die Bibliothek der Dinge heißt in Soest übrigens Bördebox und hat einen eigenen Raum in der Soester Stadtbücherei bekommen.
1: Ab Anfang August geht's da los. Was es da alles so gibt, könnt ihr euch auch online anschauen.

0: Freitagmorgen mit Hellweg Radio, 17:45. Es ist wieder richtig warm am Wochenende. Ich freue mich total. Sonnengänger sagen da, holt mal Bier oder holt mal Kaipi oder so. Ja, was so. Ist dieses Wort ist auch?
1: Ja, jedenfalls in Soest. Dort findet heute nämlich das Sauna-Festival statt, zum dritten Mal schon. Und das ist wirklich ein richtiges Festival, sagt Nina Hahn vom Aquafun.
2: Kann man sich schwer vorstellen, aber wir feiern ein richtiges Festival und das in der Sauna und das im Bademantel. Wir stehen alle im Saunagarten, haben eine riesengroße Bühne, wir haben eine Liveband, wir haben ein DJ-Pult. Hier ist richtig was los. Bierpong-Arena, Darts-Area, also alles, was man sich in der Sauna nicht vorstellt.
1: Sauna und Bierpong, ne? Ist eine ganz gefährliche Kombi. Oha. Passt also bitte auf. So, Deluxe The Radio Band, kennt ihr von uns, haben sich angekündigt. Ich glaube, das wird eine gute Party. Essen gibt es da auch jede Menge. Ihr könnt sogar, wenn ihr möchtet, da heiraten. Im Bademantel heute, in der Kapelle.
0: Ja, aber es ist immer noch eine Sauna.
2: Wir haben natürlich auch Eventaufgüsse, die haben wir ja zu jedem Event. Diese werden dann zu dem Saunafestival natürlich nochmal ein bisschen außergewöhnlicher. Wir haben Fasssaunen im Garten stehen. Das heißt, man kann aus der Fasssauna auf die Bühne gucken und der Band zuhören.
0: Geht übrigens auch vom Außenbecken aus. Heute um 12 Uhr geht's los. Einlass ist aber schon ab 10 Uhr. Also, wenn ihr jetzt doch kurzfristig sagt, so, kein Problem.
1: Ne? Warte mal, wir senden bis 10, ne?
0: Ja, ist richtig.
1: So, dann
0: Ja. Deine Pläne sind also klar.
1: Alle Infos auf hellwegradio.de. Also nicht meine, sondern die vom Saunafestival. 17:06. Schönen guten Morgen.

0: 20:06 Helwig Radio am Freitag. Rein ins Wochenende, am besten im Cabrio.
1: Gut, du musst natürlich auch erstmal eins haben, ne?
0: Ja, gut.
1: Aber ein Kumpel von mir hat eins und ich kann dir sagen, also wer eins besitzt, der liebt es auch.
0: Ja, logisch, ich meine, Cabrio fahren hat ja nur Vorteile.
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3: Cabrio-Fahren hat auch Nachteile. Du bekommst Wind in Augen und Ohren. Du musst die ganze Zeit gegen Wind und Lärm anbrüllen. Schau mal, die schönen Kornfelder! Und die Allergiker kriegen die volle Breitseite.
4: Ja! Wunderschön!
3: Aber es gibt jetzt im Sommer auch so viele Vorteile. Die Frisur wird vom Fahrtwind gratis umgestylt. Du lernst ganz viele Insektenarten kennen. Die kriegst du sogar direkt ins Gesicht. Das ist voll schön. Auch Wolkenbrüche erlebst du so ganz unmittelbar.
4: Mach das Dach zu!
3: Und du brauchst keine Klimaanlage. Du hast ja den Wind, den 40 Grad heißen mit ganz viel Abgasen gemischt. Die Vorteile am Cabrio-Fahren überwiegen einfach und du bist unschlagbar flexibel. Und du kannst bei Bedarf jederzeit eine Giraffe mitnehmen.
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0: Startet gut in diesen Freitag. Hellweg Radio begleitet euch. Es ist 6:30.
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2: Mit Sören Sölter, guten Morgen. Nachdem das Bundesverfassungsgericht Eilanträge aus der Opposition abgewiesen hat, stimmt der Bundestag heute wie geplant über das Gesundheitssparpaket der schwarz-roten Bundesregierung ab. Die Reform soll die gesetzlichen Krankenkassen finanziell entlasten und weitere Beitragserhöhungen verhindern. Bei der Fußball-WM steht der erste Halbfinalist fest. Frankreich hat sich am Abend im Viertelfinale mit 2:0 gegen Marokko durchgesetzt. Der nächste Gegner der Franzosen wird heute Abend ermittelt im Spiel Spanien gegen Belgien. Und jetzt die Nachrichten für den Kreis Soest. Eine mögliche Rückkehr der Bundeswehr nach Soest rückt offenbar näher. Das Verteidigungsministerium hat jetzt eine Liste mit 8 Standorten in ganz Deutschland veröffentlicht, die sich besonders gut für die Ausbildung junger Soldatinnen und Soldaten eignen, darunter die ehemalige Kanal-van-Wessem-Kaserne am Hiddingser Weg im Soester Süden. Das Ministerium will jetzt bis Ende des Jahres entscheiden, ob die Bundeswehr dort wirklich einen neuen Standort bekommt. Die Stadt Soest ist dafür offen, weil das Kaufkraft und Arbeitsplätze bringen würde. Mehr zum Thema hört ihr gleich in etwa 10 Minuten noch hier bei Hellweg Radio. Nachdem letzte Woche in Brilon, ganz in der Nähe von Rüthen, eine Frau offenbar getötet worden ist, suchen die Ermittler jetzt Zeugen. Konkret geht es um den Rollator der Frau. Wer den gesehen hat, soll sich bei der Dortmunder Polizei melden. Seit der Tat sitzt ein Mann wegen Mordverdachts in Untersuchungshaft. Er soll der Frau Geld geschuldet haben, das sie zurückhaben wollte. Dabei sei es zum Streit zwischen den beiden gekommen, so die Ermittler. In Soest gibt es jetzt eine neue Idee beim Thema Leihen und Verleihen, die Bibliothek der Dinge. In der Stadtbücherei am Großen Teich kann man sich bald nicht nur Bücher leihen, sondern auch verschiedene Gegenstände, etwa größere Spiele, technische Geräte oder Werkzeuge für Heimwerker. Für diese Bibliothek der Dinge sprechen 2 wichtige Gründe, sagt Büchereileiterin Alexandra Eckel.
3: Das ist zum einen eben dieser Nachhaltigkeitsgedanke, dass man Dinge vielleicht nur einmal braucht und dann eben nicht kaufen muss, aber natürlich auch der soziale Aspekt, dass es vielleicht Menschen gibt, die sich keine VR-Brille oder keine Karaoke-Maschine leisten können selber und die dann sich das einmal bei uns leihen können zum Testen.
2: Was es alles in der Bibliothek der Dinge zum Ausleihen gibt, steht schon online. Der Verleih selbst startet dann Anfang August. Und das waren die Nachrichten mit Sören Sölter. Das Wichtigste aus dem Kreis Soest findet ihr auf hellwegradio.de und in unserer App.
4: Dankeschön, Sören. Dann gucken wir aufs Hellwegradio Wetter für euren Freitagmorgen. Es ist frisch heute Morgen, wundert euch nicht. Temperaturen so zwischen 9 und 11 Grad aktuell. Da kann man mal gut durchlüften heute Morgen im Schlafzimmer. Teilweise aber auch noch nebelig auf eurem Weg heute Morgen, gerade so ländlich, wenn ihr da unterwegs seid. Bitte aufmerksam sein. Heute Vormittag wird es dann wieder schöner mit viel Sonne und es wird auch deutlich wärmer. Nachmittags Sonne pur bei 24 Grad in Rüthen-Kallenhardt, 26 Grad in Soest. Und der Sommer nimmt auch wieder Fahrt auf. Ganz viel Sonnenschein am Wochenende, auch zum Beispiel fürs Oldtimer-Treffen in Lippstadt am Sonntag. Da sind bis zu 30 Grad drin.
5: Und hier ist der schnellste Verkehrsservice zwischen Lippe und Möhne. Ihr kommt gut durch, keine Staustörungen oder Blitze aktuell. Wenn ihr doch schon was gesehen habt, auch gerne über die Kreisgrenze hinaus. Ihr empfangt uns ja über DAB Plus mittlerweile. Dann ruft uns gerne an 0800 377 8080. WhatsApp schicken geht auch.
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5: André hat es gerade gesagt, Badewetter ab heute wieder bei uns.
4: Ja, wir hätten heute Morgen auch wieder einen Ausflugstipp für euch, die mal was anderes sehen wollen. Verstehst du? Wegen Sehen.
5: Ja, ja, Riesengag. Wunderbar. Ja. Wir testen für euch doch die verschiedenen Badeseen bei uns und um den Kreis rum. Heute Morgen ist der Sorbesee in Sundern dran. Mehr dazu gleich bei uns.
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0: 20 vor 7. Kommt gut raus am Freitag. Hier ist Hellweg Radio. Die Bundeswehr soll ja wieder Schlagkraft bekommen. Ist ein Thema, das uns schon sehr lange beschäftigt. Für den Fall der Fälle. Ein Punkt ist ja der Wehrdienst. Ist ja ziemlich umstritten. Aber die angehenden Soldaten, die brauchen ja auch Platz.
1: Ja, und da ist das Verteidigungs-

0: Ministerium jetzt schon ein bisschen weiter. Es sucht derzeit nach neuen Möglichkeiten, nach möglichen Standorten, die man reaktivieren kann. 8 ehemalige Kasernen sind dafür in der engeren Auswahl. Und jetzt kommt eine in Soest.
1: Sören Sölter, außer Hellweg Radio Nachrichtenredaktion ist nochmal da. Es geht um die Kanal van Wessum Kaserne am Hiddingser Weg.
2: Genau, da ist ja aktuell noch die zentrale Flüchtlingsunterkunft des Landes NRW drin. Das Gelände steht aber auf einer Liste, die das Bundesverteidigungsministerium jetzt veröffentlicht hat. Und das sind alles, Zitat, Liegenschaften, die sich für diese Zwecke besonders gut eignen und bereits in der Vergangenheit militärisch genutzt wurden. Neben der Kaserne in Soest steht nur ein weiterer Standort in NRW drauf. Das ist das ehemalige NATO-Hauptquartier in Mönchengladbach. Und dazu kommen dann noch andere ehemalige Kasernen, zum Beispiel in Cuxhaven und in Speyer, sowie ein alter US-Übungsplatz in Friedberg.
1: Jetzt ist natürlich die Frage, wie konkret ist das alles?
2: Also es dauert schon noch ein bisschen. Bis Ende des Jahres soll es dann eine Entscheidung geben, welche Standorte wirklich dann wieder als Kasernen genutzt werden sollen. Bis dahin sollen jetzt sogenannte Standortdialoge stattfinden, um auch die Interessen vor Ort in die Planung mit einzubeziehen, so das Bundesverteidigungsministerium. Wenn dann aber eine Entscheidung gefallen ist, dann kann es sehr schnell gehen. Letzte Woche wurde ja im Bundeskabinett ein entsprechendes Gesetz verabschiedet, das solche Aktionen beschleunigen soll. Und die Verantwortlichen im Rathaus, die haben schon im letzten Jahr gesagt, dass sie einen möglichen Bundeswehrstandort in Soest positiv finden, dem positiv gegenüberstehen, weil das Arbeitsplätze und Kaufkraft bringen würde.
1: Soest wird möglicherweise Bundeswehrstandort. Die Kanal van Wessum Kaserne am Hiddingser Weg ist in der engeren Auswahl. Infos kamen vom Kollegen Sören Sölter aus den Nachrichten. Vielen Dank.

0: Viertel vor sieben. Schönen guten Morgen. Es wird wieder richtig warm heute. Badefans wird's freuen. Bei uns bekommt ihr auch die Tipps, wo ihr besonders gut ins Wasser könnt.
1: Ja, Badesee-Tinder heißt das ja hier bei uns bei Helwig Radio. Wir suchen das perfekte Match, also zwischen euch und dem See. Ja. Und ich bin mir ziemlich sicher, dass mit dem Fühlinger See das Ganze dann auch matchen wird.
0: Das ist auch dieser vom Rainbow Festival bei Köln.
1: Ja, ganz genau. Also der hat ja sogar seine eigene Regatta-Strecke da sogar. Und da hat man sogar schon mal eine Ruder-WM stattgefunden. Ach. Ja, da war richtig was los. Aha. Aber auch Otto Normal Sommer-Fan kann er einfach hingehen und kommt da komplett auf seine Kosten.
0: Wir checken das heute Morgen wieder für euch, so gegen Viertel nach acht. Vielleicht ja für so einen kleinen Ausflug am Wochenende. Warum nicht? Bisschen Abwechslung.

0: Guck mal, hast du doch in der letzten Stunde jetzt ganz gut in den Griff gekriegt, ne? Deinen nervösen Finger.
1: Stimmt, ne? Guck mal, jetzt ganz vorsichtig.
0: Wir sind heute Morgen sehr wild in diese Sendung gestartet. Jetzt läuft aber alles gut. Jetzt sind wir entspannt. Es ist Freitag, André Josten hier.
1: Und Friederike Umhinger und Lenny Kravitz ist das hier.

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1: Mit Marc Weiß. Schönen guten Morgen. In Berlin stehen kurz vor der Sommerpause heute noch einige wichtige Entscheidungen an. Der Bundestag entscheidet unter anderem, ob die Bundespolizei mehr Befugnisse bekommt. Und es entscheidet sich, ob das alte Heizungsgesetz der Ampelkoalition gekippt und durch das neue Gebäudemodernisierungsgesetz ersetzt werden soll. Mehr zu den Entscheidungen in Berlin heute von Christian Böder aus dem News-Team.
2: Jede neu eingebaute Heizungsanlage soll mit mindestens 65% erneuerbaren Energien betrieben werden. Das ist der Kernpunkt des geltenden Gesetzes und der soll nun wegfallen. Die neue Regelung soll Haus- und Wohnungseigentümern wieder mehr Optionen geben. Neben etwa Wärmepumpen oder Biomasseheizungen sollen auch wieder Gas- und Ölheizungen eingebaut werden. Allerdings müssen die ab 2029 CO2-neutrale Brennstoffe nutzen, wobei der Anteil über Jahre schrittweise auf bis zu 60% steigen soll. Außerdem will der Bundestag über die Reform der gesetzlichen Krankenversicherung entscheiden. Unter anderem soll die kostenlose Mitversicherung von Ehepartnern eingeschränkt und die Zuzahlung für Medikamente erhöht werden. Die Bundesregierung will mit den Einsparungen eine milliardenschwere Finanzierungslücke bei der gesetzlichen Krankenversicherung stopfen. Beide Gesetze sollen dann heute auch noch durch den Bundesrat. Der hat ebenfalls viel auf der Tagesordnung stehen. Die Länderkammer stimmt unter anderem auch über das Recht auf Reparatur und das Gesetz gegen missbräuchliche Vaterschaftsanerkennung ab.
1: Infos von Christian Böder. Vielen Dank. Jetzt die weiteren Themen in der Zusammenfassung. Bei einem schweren Waldbrand im südspanischen Andalusien sind mindestens 12 Menschen gestorben. Ursache des Brandes war möglicherweise eine abgerissene Stromleitung, die in die völlig ausgetrocknete Vegetation fiel. Die ganze Nacht lang kämpften rund 150 Feuerwehrleute gegen die Flammen. Der Bundesverband der deutschen Industrie warnt vor den Landtagswahlen vor der AfD. Eine Regierungsbeteiligung der Rechtspopulisten wäre fatal, sagt BDI-Chefin Gönner dem RND. Die AfD habe keine Antwort auf die zentralen wirtschaftlichen Fragen. Ihr Kurs würde Investitionen erschweren und den Standort Deutschland schwächen, so Gönner. Überschuldete Städte und Gemeinden bekommen in den nächsten Jahren mehr Geld. Der Bundestag hat am Abend das Länder- und Kommunalentlastungsgesetz beschlossen. Es sieht bis 2029 rund 1 Milliarde Euro pro Jahr für Länder und Kommunen vor. Frankreich steht zum dritten Mal hintereinander im Halbfinale einer Fußball-WM. Gegen Marokko gab es am Abend ein klares 2:0. Die Tore schossen Mbappé und Dembélé. Dabei hätte Mbappé sogar zweimal treffen können. Er vergab in der 60. einen Elfer. Frankreich trifft dann im Halbfinale auf den Sieger des Duells zwischen Spanien und Belgien. Und dieses Spiel ist heute Abend. Und das waren die Nachrichten mit Marc Weiß.
3: Dankeschön, Marc. Frischer Start in diesen Freitag. Gar nicht so schlecht, heute Morgen mal die Fenster aufzureißen. 9 bis 11 Grad messen wir da aktuell für den Kreis Soest. Teilweise ist es heute Morgen auch nebelig, wenn ihr unterwegs seid. Gerade so, wenn es ein bisschen ländlicher zugeht. Ne? Da bitte aufmerksam fahren. War schon reger Wildverkehr heute Morgen, habe ich gesehen. Dann ab dem Vormittag wird es richtig schön sonnig hier bei uns im Kreis Soest und auch sommerlich warm. Und zwar badetaugliche 24 Grad bekommt ihr im Möhnesee. Wir 26 Grad heute Nachmittag dann in Lippstadt, Bad Wiesborn. Und der Sommer macht dann auch richtig weiter am Wochenende hier bei uns mit ganz viel Sonnenschein, Samstag und Sonntag und mit bis zu 30 Grad.
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5: Und hier der schnellste Verkehrsservice zwischen Lippe und Möhne. Vorsicht auf der A44 Kassel-Dortmund. Zwischen dem Kreuz Windberg-Hachen und Büren Gefahr durch ein Pannenauto auf der rechten Spur und Fußgänger. Da also bitte vorsichtig langfahren. Und wenn ihr noch was seht, auch gerne über die Kreisgrenze hinaus, dann meldet es über die 0800 377 8080 oder per WhatsApp.
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5: Guten Morgen.
3: Wiedersehen macht Freude.
5: Ja.
3: Der Standardsatz, wenn man was verleiht, ne? Oder man macht es halt so ganz offiziell. Die Soester Stadtbücherei zum Beispiel hat jetzt ein neues Projekt, nennt sich Bibliothek der Dinge.
5: Und das sind jetzt einfach mal keine Bücher drin, sondern Dinge, die man vielleicht nicht zu Hause hat, aber gerade braucht. Ein Ladekabel vielleicht, ein Reiseadapter, ein Fernglas. Bluetooth-Lautsprecher, einfach Dinge.
3: Gibt es wirklich Leute, die zu Hause kein Ladekabel mehr haben?
5: Ja,
3: frag ich mich.
5: Vielleicht. Weiß
3: möglicherweise. Dann seid ihr da aber richtig. Wir erklären euch das gleich nochmal hier bei Hellweg Radio am Freitagmorgen. André Joosten hier.
5: Und Friederike Umminger. Guten Morgen.
6: Passere.

0: nach sieben, Helvig Radio am Freitagmorgen. Leihen ist besser als kaufen, spart Geld und man kann auch mal was ausprobieren, ohne gleich zahlen zu müssen.
1: Und genau diesen Gedanken, also deinen Gedanken, wird in Soest Anfang August umgesetzt, und zwar in der Bibliothek der Dinge, in der Stadtbücherei am großen Teich kann man sich nämlich praktische Sachen, also Dinge, einfach ausleihen.
0: Ja, so Sachen zum Basteln, Outdoor-Geräte oder auch Technik, sagt Alexander Ecke, Leiterin der Stadtbücherei. Schulkinder werden ganz sicher was finden.
2: Da haben wir auch verschiedene digitale Dinge, zum Beispiel ein SingStaff. Dann gibt es verschiedene Maker-Boxen. Zum Beispiel kann man selber eine kleine Windkraftanlage bauen oder einen kleinen Roboter ausprobieren.
1: Ja, die Bibliothek der Dinge heißt in Soest übrigens Wördebox und hat einen eigenen Raum in der Bücherei bekommen.
0: Und Leihen ist ja sowieso ein Thema, das gut funktioniert, gerade wenn man auf dem Dorf oder eben in einer guten Nachbarschaft wohnt.
3: Hilfe, die leihe ich mir schon mal. Aber ansonsten brauche ich nichts zu leihen.
4: Also am meisten leihe ich mir immer von Bekannten noch Werkzeuge, weil da so ein Portfolio kann kein Mensch eigentlich haben. Und dann ist es ganz gut, wenn man sich da gegenseitig helfen kann.
1: So, das ist auch schon mal gut. Aber probiert doch mal die Wördebox aus. Es ist ja im Prinzip so ein Testen, ne? Und noch ein bisschen mehr, so Büchereichefin Alexandra Eckel.
2: Das ist zum einen eben dieser Nachhaltigkeitsgedanke, dass man Dinge vielleicht nur einmal braucht und dann eben nicht kaufen muss. Aber natürlich auch der soziale Aspekt, dass es vielleicht Menschen gibt, die sich keine VR-Brille oder keine Karaoke-Maschine leisten können selber und die dann sich das einmal bei uns leihen können zum Testen.
0: Ein neues Leihangebot gibt es ab Anfang August in Soest. Dann geht es in der Stadtbücherei, die Bibliothek der Dinge, an den Start. Gehört habt es hier bei uns bei Helwig Radio. Schönen Freitag.
1: Hier sind eure Radioleihen. Friederike Umminger und André Josten. Guten Morgen.
0: Leihen.

0: 7, Helwig Radio am Freitag. Und jetzt haben wir den ersten Halbfinalisten bei der Fußball-WM. Es ist, Surprise, Frankreich.
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2: Ja, was eine Überraschung, ne? Also mit 2:0 gewinnt Frankreich gegen Marokko und das ist ja die Mannschaft und Topstar Kylian Mbappé hat auch selbst getroffen. Damit haben die Franzosen zum dritten Mal nacheinander das Halbfinale einer WM erreicht.
0: Ist nicht schlecht, ne? Kannst du draufsetzen. Heute Abend kommt der nächste Halbfinalist dazu. Um 21 Uhr spielt dann Spanien gegen Belgien. Werde ich gucken? Könnt ihr gucken.
2: Ja, Wetter wird ja gut, ne? Mein Tipp wäre ja vorher noch den Grill anwerfen, ja, in Soest, in Lippborg oder in Overhagen und dann schön sitzen bleiben und dann Fußball gucken.
0: Klingt nach einem sehr vernünftigen Plan, André.
2: Also ich habe nur vernünftige Pläne.
0: Unser WM-Update gibt's auch gleich ausführlicher bei uns in einer halben Stunde hier bei Helwig Radio.
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0: 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Wisst, was los ist im Kreis Soest? Und das Bundesverteidigungsministerium will 8 Standorte in Deutschland wieder fit für die Bundeswehr machen. Ihr habt es bei uns gehört und eine Kaserne im Kreis Soest ist dabei in den Fokus geraten. Die Kanal von Wessem Kaserne am Hinningser Weg.
1: Genau, die ist aktuell noch die ZOE drin und ihr Name steht aber jetzt auf der Liste drauf, die das Bundesverteidigungsministerium jetzt veröffentlicht hat. Und das sind alles, Zitat, Liegenschaften, die sich für diese Zwecke besonders gut eignen und bereits in der Vergangenheit militärisch ja schon genutzt wurden.
0: Bis jetzt ist da aber noch keine Entscheidung gefallen, wie gesagt. Soll aber bis Ende 2026 passieren und dann kann es sogar ziemlich schnell gehen. Letzte Woche wurde ja im Bundeskabinett so ein entsprechendes Gesetz verabschiedet, das solche Aktionen beschleunigen soll.
1: Ja, die Verantwortlichen im Rathaus sind aber schon mal Fans. Sie haben schon im letzten Jahr gesagt, dass sie einem möglichen Bundeswehrstandort in Soest positiv gegenüberstehen, weil das Arbeitsplätze und Kaufkraft bringen würde. Mehr Nachrichten aus dem Kreis Soest bekommt ihr auch gleich hier bei uns. In den Helwig Radio Nachrichten, die gibt es wie immer um 9:30.

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0: Startet gut in diesen Freitag. Hier ist Hellweg Radio, 7:30.
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2: Mit Sören Söter, guten Morgen. Gesundheitsreform, Heizungsgesetz und das eigene Gehalt. Die Abgeordneten im Bundestag stimmen vor der Sommerpause heute nochmal über einige wichtige Punkte ab. Gerade die Pläne von Gesundheitsministerin Wagen zur Entlastung der Krankenkassen sind umstritten. Die Opposition wollte die Abstimmung darüber gerichtlich stoppen, aber ohne Erfolg. Frankreich steht zum dritten Mal in Folge im Halbfinale der Fußball-WM. Gegen Marokko gewannen die Franzosen am Abend mit 2:0. Heute wird der französische Halbfinalgegner ermittelt in der Partie zwischen Spanien und Belgien. Und jetzt die Nachrichten für den Kreis Soest. Die Bundeswehr könnte bald nach Soest zurückkehren. Die ehemalige Kanal van Wessem-Kaserne steht auf einer Liste des Verteidigungsministeriums mit insgesamt 8 Standorten, die demnach besonders geeignet sind, um dort künftig junge Soldaten auszubilden. Aktuell befindet sich in der Kaserne noch die zentrale Unterbringungseinrichtung für Geflüchtete des Landes NRW. Das Ministerium will jetzt bis zum Jahresende über den Standort entscheiden. Sollte die Bundeswehr nach Soest zurückkehren, könnte das zusätzliche Arbeitsplätze und Kaufkraft bringen, heißt es aus dem Soester Rathaus. Der Fund einer toten Frau in Brilon nahe der Grenze zu Rüthen hat auch bei uns im Kreis Soest viele schockiert. Sie wurde mutmaßlich getötet, ein Verdächtiger sitzt in U-Haft. Jetzt suchen die Ermittler Zeugen wegen eines ganz bestimmten Gegenstands. Die Infos hat Ben Hetwa aus der Hellweg Radio Nachrichtenredaktion.
3: Es geht um den Rollator der getöteten Frau. Polizei und Staatsanwaltschaft suchen ein bordeauxrotes Modell der Marke Kessa, rund 1 Meter hoch und mit Sitzfläche. Die 56-Jährige war an der Esshofer Straße zwischen Brilon-Esshof und Altenbüren entdeckt worden. Das ist nur ein paar Kilometer von der Grenze zum Kreis Soest entfernt. Die Ermittler gingen sofort von einem Tötungsdelikt aus. Wer den Rollator im Bereich der Esshofer Straße oder in den umliegenden Waldgebieten gesehen hat, soll sich bei der Polizei melden. Ein Bild von dem Rollator haben wir bei uns auf hellwegradio.de.
2: Werkzeuge für Heimwerker, Spiele für den Kindergeburtstag oder technische Geräte wie eine VR-Brille. Wer sowas nicht hat, aber sowas auch nicht kaufen will, kann sich das bald leihen in der Soester Stadtbücherei. Dort wird aktuell eine Bibliothek der Dinge aufgebaut. Ziel, so vielen Menschen wie möglich einen Zugang zu den Dingen, die es da gibt, ermöglichen und die Nachhaltigkeit fördern. Das nennt auch Soests Bürgermeister Markus Schiffer als wichtigen Aspekt.
4: Hier gibt es Dinge, die man sich vielleicht nicht zunächst kaufen möchte, sondern zunächst mal ausprobiert. Das heißt, wir müssen es nicht kaufen, in die Ecke legen und wegschmeißen. Wegschmeißen ist die schlechteste Variante, ausprobieren die beste.
2: Und das geht ab Anfang August, dann startet die Ausleihe in der Bibliothek der Dinge in der Soester Stadtbücherei. Und das waren die Nachrichten mit Sören Söter. Das Wichtigste aus dem Kreis Soest findet ihr auf hellwegradio.de und in unserer App.
5: Dankeschön, Sören. Wir gucken aufs Hellwegradio Wetter. Wir starten mit 13 Grad heute Morgen in diesen Freitag. Fühlt sich noch ein bisschen frisch draußen an. Teilweise ist es auch noch etwas neblig heute Morgen auf eurem Weg Richtung Arbeit. Also wenn ihr da ländlich unterwegs seid, also heute Morgen im Raum Welver, da na, war es schon ganz schön diesig. Heute Vormittag kommt dann aber immer besser die Sonne durch, die Wolken machen Platz und am Nachmittag gibt es dann Sonne pur bei warmen 24 Grad in Anrechte-Uelde, sommerliche 26 Grad in Lippetal-Heintrop-Bünninghausen. Auch am Wochenende ganz viel Sommer bei uns im Kreis Soest, Sonne pur Samstag und Sonntag und Temperaturen bis zu 30 Grad.
0: Der Blick auf die Straßen, der schnellste Verkehrsservice zwischen Lippe und Möhne. Vorsicht auf der A44 Kassel-Dortmund. Zwischen dem Kreuz Wünnenberg-Haaren und Büren Gefahr durch ein Pannenauto auf der rechten Spur und Fußgänger auf der Fahrbahn. Nochmal die A44 im weiteren Verlauf zwischen Unna-Ost und dem Kreuz Dortmund-Unna. 1 Kilometer Stau, 5 Minuten plus. Das war's aber bis jetzt. Noch sehr ruhig auf den Straßen, auch noch keine Blitze, die ihr uns gemeldet habt. Wenn ihr also was entdeckt, sagt gerne Bescheid. Geht per WhatsApp oder über die 0800 377 8080.
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0: Und in dieser halben Stunde wird es ein bisschen dramatischer. Nein.

0: Also jetzt so musikalisch, ne? Um mal zu sagen.
1: Ja, es ist wirklich ein Riesensong, ne? Anfang der 90er. Meat Loaf mit I'd Do Anything for Love gibt's gleich hier bei uns in dieser halben Stunde. Mein Name ist André Josten.
0: Und meiner Friederike Umminger. Kommt gut in diesen Freitag. Und das hier ist Mark Forster. 194 Länder.

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0: Der Start in den Freitag mit Hellweg Radio, 7.43 Uhr und Frankreich steht erneut im Halbfinale einer Fußball-WM.
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0: Der Titelverteidiger setzte sich in der Nacht deutscher Zeit. Im Viertelfinale mit 2:0 gegen Marokko durch. Die Equipe Tricolore bestätigte einmal mehr ihre Klasse.
2: Naja, also besonders beeindruckend zeigte sich danach auch der designierte Bundestrainer Jürgen Klopp. Nämlich in Frankreich aktuell so die kompletteste Mannschaft des Turniers.
3: Geschwindigkeit und Präzision kombiniert ist im Fußball ein Gift. Und sie hat nach vorne eine Situation gehabt, wo alle wach gemacht hat. Da dreht er sich auch im Feld aus dem Stand. Nur gepasst, ganz ruhig. Dann dreht er sich blitzschnell. Und die haben eine ganz ähnliche Situation. Also, das ist das Problem mit den Burschen. Dass die schläfern dich ein mit ein paar Pässen, mit ein bisschen, die sehen aus, als wären sie nicht richtig da und dann macht es auf einmal, dann explodieren die.
2: So, und für Marokko ist der Traum vom WM-Titel dagegen geplatzt. Trotzdem verabschiedet sich die Mannschaft mit erhobenem Kopf aus dieser Fußball-Weltmeisterschaft. Ja. Und auch Jürgen Klopp findet, dass Marokko trotz des Ausscheidens zu den Gewinnern dieser WM gehört.
3: Bei dieser WM so weit zu kommen, gegen Frankreich den möglichen Weltmeister auszuscheiden, beim Turnier ohne Losglück, ist auch ein bisschen schwierig. Wenn du den richtigen Pathway hast, dann kannst du auch mal ins Finale kommen, stehst da und denkst, huch, wie sind wir hierher gekommen? Das war Marokko nicht vergönnt.
2: So, heute Abend geht es dann in den USA weiter. Das nächste Viertelfinalspiel steht an. Dann trifft nämlich Europameister Spanien auf deine Favoriten, auf die Belgier.
0: Ja, mal schauen. Also spannend. Ja, mal gucken.
2: Ziehst du das Trikot an?
0: Ja.
2: Ja?
0: Ich quetsch mich rein. Ist ein bisschen klein, hat leider ausgefallen. Ich quetsch mich rein.
2: Ach.
0: Nur für die Belgier. Vielleicht
2: kriegst du ja was.
0: Ja, ja. Wir werden morgen früh darüber berichten, hier bei Hellweg Radio.
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0: Freitagmorgen mit Hellwig Radio. Es wird wieder richtig schön am Wochenende mit Sonne und über 30 Grad. Da schwitzt er einfach auch mal. Wobei der Saunagänger wird wahrscheinlich sagen, hold my beer, hold my Kalbi.
1: Ja, genau.
0: Im wahrsten Sinne des Wortes auch.
1: Ja, jedenfalls in Soest ist das so. Ne? Dort gibt es nämlich heute das Sauna-Festival. Ja, Sauna und Festival kombiniert. Könnt ihr euch mal die Aufbauarbeiten bei uns in der Insta-Story angucken. Zum dritten Mal ist das schon und das ist ein richtiges Festival, sagt Nina Hahn vom Soester Aquafun.
2: Kann man sich schwer vorstellen, aber wir feiern ein richtiges Festival und das in der Sauna und das im Bademantel. Wir stehen alle im Saunagarten, haben eine riesengroße Bühne, wir haben eine Liveband, wir haben ein DJ-Pult. Hier ist richtig was los. Bierpong-Arena, Darts-Area, also alles, was man sich in der Sauna nicht vorstellt.
1: Also Deluxe, The Radio Band, sind mit am Start, werden da richtig Gas geben. Kennt ihr von unseren Hellwig Radio Weihnachtspartys sicherlich. Ich glaube, das wird wirklich gut. Und dann gibt es da was zu essen, zu trinken, haben wir gerade schon gesagt. Ne? Und ihr könnt sogar, und das ist echt der Wahnsinn,
0: ja,
1: ihr könnt da in der Kapelle, wenn ihr wollt, ja, im Bademantel, könnt ihr heiraten.
0: Ja. Ja. Warum auch nicht? Aber ganz wichtig, es ist schon noch eine Sauna. Ne?
2: Wir haben natürlich auch Eventaufgüsse, die haben wir ja zu jedem Event. Diese werden dann zu dem Saunafestival natürlich nochmal ein bisschen außergewöhnlicher. Wir haben Fasssaunen im Garten stehen. Das heißt, man kann aus der Fasssauna auf die Bühne gucken und der Band zuhören.
0: Das geht übrigens auch vom Außenbecken raus. Ne? Heute um 12 geht's los, Einlass ist aber schon ab 10. Also, wenn ihr kurzfristig Bock habt, so, kein Problem.
1: Zum Beispiel das. Und das Spannende ist ja auch, ne, wenn da jetzt jemand steht am Traualtar. Und schwitzt wie verrückt. Müsst ihr keine Sorge haben. Der hat keine Angst vorm Heiraten, sondern ist halt eine Sauna, ne?
0: Jo.

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1: Mit Ralf Bosse. Frankreich steht im Halbfinale der Fußballweltmeisterschaft. Der Titelverteidiger gewann das Viertelfinale gegen Marokko mit 2:0. Nach einer torlosen ersten Halbzeit brachte Kylian Mbappé die Franzosen in Führung. Wenig später erhöhte Ousmane Dembélé auf 2:0. Mbappé verschoss außerdem einen Elfmeter. Marokko hielt lange dagegen, konnte die starke französische Offensive am Ende aber nicht stoppen. Im Halbfinale trifft Frankreich nun am Dienstag auf den Sieger der heutigen Partie, Spanien gegen Belgien.
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2: Mit Marc Weiß. Schönen guten Morgen. Trotz gegenseitiger Angriffe ist die Tür für eine diplomatische Lösung im Iran-Krieg immer noch offen. So sehen das zumindest die USA. Auch Vermittlerstaaten wie Katar und Pakistan bemühen sich im Moment, die Spannungen zwischen Teheran und Washington wieder abzubauen und die Verhandlungen über ein Abkommen wiederzubeleben. Frage an Christian Böde aus dem News-Team. Trotz dieser Aussichten können wir wahrscheinlich nicht damit rechnen, dass die Feuerpause jetzt sofort wieder in Kraft tritt, schätze ich.
3: Danach sieht es nicht aus, aber bei einem Präsidenten wie Donald Trump weiß man ja nie. Der hatte ja die Waffenruhe aufgekündigt, weil Handelsschiffe in der Straße von Hormuz beschossen wurden. Washington machte Teheran verantwortlich und griff wieder an. Der Iran antwortete und beschoss dabei auch Ziele in Nachbarstaaten wie Bahrain, Jordanien und Kuwait, die mit den USA verbündet sind. Dieses Verhalten der iranischen Führung sei zwar ein Verstoß inakzeptablen Ausmaßes gegen die vereinbarte Waffenruhe, sagte ein US-Regierungsbeamter der deutschen Presseagentur, aber die technischen Gespräche laufen weiter. Die USA suchten sich allerdings für ihre neuen Angriffe einen brisanten Zeitpunkt aus, denn die fielen in die Zeit der Trauerfeierlichkeiten für den getöteten obersten Führer des Irans, Ayatollah Ali Khamenei.
2: Christian Böder mit Infos. Vielen Dank. Jetzt die weiteren Themen in der Zusammenfassung. Der Bundestag ist kurz vor der Sommerpause im Endspurt. Heute soll unter anderem über die Krankenkassenreform und das neue Heizungsgesetz abgestimmt werden. Auch der Bundesrat trifft sich zur Marathonsitzung, da mehrere Beschlüsse direkt nach dem Bundestag heute auch noch durch den Bundesrat sollen. Frankreich steht im Halbfinale der Fußball-WM. Gegen Marokko gab es am Abend ein klares 2:0. Die Tore schossen Mbappé und Dembélé. Frankreich trifft im Halbfinale dann auf den Sieger des Duells zwischen Spanien und Belgien. Der Bundesverband der deutschen Industrie hat sich ungewöhnlich deutlich zu den kommenden Landtagswahlen geäußert und eine Warnung ausgesprochen, wen man auf keinen Fall wählen sollte, die AfD. Eine Regierungsbeteiligung der AfD wäre fatal, sagte BDI-Hauptgeschäftsführerin Gönner dem Redaktionsnetzwerk Deutschland. Die AfD biete keine überzeugende Antwort auf die zentralen wirtschaftlichen Herausforderungen. Ihr Kurs würde Investitionen erschweren und den Standort Deutschland schwächen, statt Wachstum zu fördern, so Gönner. Deutschland könne es sich gar nicht leisten, Investoren und Arbeitskräfte aus dem Ausland abzuschrecken. Genau das passiert aber nach Einschätzung des Wirtschaftsverbandes, wenn die AfD mitregiert. Im September stehen in Sachsen-Anhalt, Mecklenburg-Vorpommern und in Berlin Landtagswahlen an. Und das waren die Nachrichten mit Marc Weiß.
4: Dankeschön, Marc. 13 Grad heute Morgen zum Start in diesen Freitag. Noch gibt es ein paar Wolken, teilweise kann es noch hier und da ja so leicht neblig sein. Heute Vormittag wird es dann aber besser, die Sonne kommt durch und dann wird es auch deutlich wärmer. Dann bekommen wir sommerliche 24 Grad bei euch in Rüthen, 26 Grad in Werl-Hilbeck und auch am Wochenende Sommer pur bei uns im Kreis Soest mit ganz viel Sonne und mit bis zu 30 Grad. Also da könnt ihr zum Beispiel morgen Abend am Samstag, da ist ja Premiere in Bad Sassendorf und zwar Open Air Beats im Kurpark. Könnt ihr mal vorbeischauen.
5: Aber sowas von. Der schnellste Verkehrsservice zwischen Lippe und Möhne jetzt. Die A44 Kassel-Dortmund zwischen Unna Ost und dem Kreuz Dortmund. Unna 2 Kilometer Stau, 7 Minuten plus. Und Annika hat sich noch gemeldet. Sie hat einen Blitzer entdeckt in Lippstadt auf der Lipperoder Straße in Höhe Hauptfriedhof gegenüber der Kita Krümelhausen. Dankeschön fürs Bescheid geben. Wenn ihr noch was seht, gerne anrufen. 0800 377 8080 oder schickt eine WhatsApp.
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4: Guten Morgen. Also auch wenn es jetzt noch nicht danach aussieht, ne? Es wird wieder Sommer ab heute.
5: Und was macht ihr so?
7: Wir werden vermutlich viel Zeit am Möhnesee verbringen.
8: Dann legt man sich schön auf die Wiese, genießt die Sonne und springt ab und zu ins Kühle nass.
9: Einfach planschen.
5: Ja, super Sache, wenn ihr hier im Kreis Soest bleibt. Wenn ihr aber woanders vorhabt, euch woanders mal umzugucken, dann bleibt dran, wir hätten gleich den Fürlinger See für euch.
4: Ja, was es da nämlich so gibt und warum sich ein Trip vielleicht am Wochenende dahin lohnen könnte, hört ihr um 7:45 hier bei uns. Ich bin André Josten.
5: Und mein Name ist Friederike Umhinger. Es ist Freitag.

0: Helwig Radio um 13 nach 8. Schönen guten Morgen und wir reisen weiter durchs Land und springen für euch ins Wasser. Wir testen Badeseen in NRW. Das ist unser großes Badeseen-Tinder.
1: Hier bei Helwig Radio, ne? Also heute geht's weiter und zwar mit dem, jetzt halte ich fest, Blackfoot Beach.
0: Aha.
1: Den gibt's am Fühlinger See.
0: Geil.
1: In Köln. Da war nämlich unser Reporter Stefan Rejek, der war da zu Besuch, hat sich das angeschaut und hat für uns mal zur Abwechslung die Lage da abgecheckt.
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3: Helwig Radio. Das große Badesee-Tindern. Wo treffen wir uns?
4: Am Blackfoot Beach am Fühlinger See in Köln.
3: Muss ich was bezahlen?
5: Als Erwachsener zahlst du für ein Tagesticket 6,90 Euro. Ab 6 Jahren bis 17 4,50 Euro. Und für unter 6 Jahren zahlt man 1 Euro.
3: Was können wir da machen?
6: Tauchen, baden, schwimmen.
5: Wir haben einen Aquapark, das ist ein Wasserspielplatz. Wir haben SUPs und Kanus zum Ausleihen. Ihr könnt euch einfach auch nur auf dem Strand sonnen und vor allen Dingen bei uns beaufsichtigt schwimmen, weil wir am Fühlinger See der einzige Bereich sind, der einen Rettungsschwimmer stellt.
3: Kann ich meine Kids mitbringen?
7: Ja, auf jeden Fall.
5: Wir sind ein familienorientiertes Unternehmen. Wichtig ist nur, bucht alles vorher am besten online, weil wenn die Kids coole Aktionen sehen, die dann schon vorher ausgebucht sind, das kann der Hochseilgarten sein oder der wie vorhin angesprochene Aquapark, können sie das leider nicht mehr machen.
3: Treffen wir uns zum Essen oder nur für Drinks?
5: Lebensmittel bitte nicht mitbringen, so kleine Snacks sind kein Problem, aber wir leben vor allen Dingen von unserer kleinen Küche, wo man sich klassisch Currywurst Pommes holen kann, Wraps, einen Burger oder einen Salat und Cocktails oder Longdrinks kann man sich bei uns auch auf jeden Fall holen.
3: Wieder chillen?
8: Absolut Urlaubsfeeling, feiner Sand und sauberes Wasser.
7: Perfekt ist der. So richtig zum Einstieg der Ferien wunderbar, danke.
3: Ist es ein Match?
8: Match.
7: Auch ein Match.
9: Definitiv ein Match, wenn man auf ein bisschen mehr Action steht. Gerade vormittags sind viele Schulklassen unterwegs und zwischen Beachvolleyball und Klettergarten kann es schon mal etwas lauter zugehen. Heißt aber auch, für Kinder ist das hier das reinste Paradies und wenn ihr alleine unterwegs seid, es gibt auch vereinzelte Plätze, die ein bisschen abgelegener sind. Für die muss man aber früh genug da sein.

0: Hellweg Radio um 8.21 Uhr. Heute Abend wollen wir wieder ein bisschen Party machen mit euch vom Radio.
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2: Ja, direkt rein.
0: Ja.
2: So, Schützenfest-Wochenende. Morgen steigen dann noch unter anderem die Vereine in Flerke, dann die Handwerkerschützer in Erwitte ein. Wo gefeiert wird, da haben wir eine Übersicht für euch. 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
0: Und wir haben einen Wochensieger. Glückwünsche gehen raus an den Schützenverein in Allerhagen. Knapper Vorsprung vor den Handwerkerschützen aus Erwitte. 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Gewonnen. Herzlichen Glückwunsch.
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0: Schönen guten Morgen, hier ist Hellweg Radio am Freitag, 8:30.
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2: Mit Sören Sölter, guten Morgen. Trotz der jüngsten militärischen Eskalation zwischen den USA und dem Iran gehen die Bemühungen um eine Beilegung der Feindseligkeiten weiter. Die Vereinigten Staaten setzen sich weiterhin für eine Lösung ein, sagte etwa ein US-Regierungsbeamter. Mehrere Staaten versuchen außerdem in dem Konflikt weiterhin zu vermitteln, darunter Katar und Pakistan. Der Bundestag stimmt heute wie geplant über das Gesundheitssparpaket der schwarz-roten Koalition ab. Die Reform soll die gesetzlichen Krankenkassen finanziell entlasten und weitere Beitragserhöhungen verhindern. Die Opposition wollte die Abstimmung verhindern, scheiterte damit aber vor Gericht. Und jetzt die Nachrichten für den Kreis Soest. Eine mögliche Rückkehr der Bundeswehr nach Soest rückt offenbar näher. Das Verteidigungsministerium hat jetzt eine Liste mit 8 Standorten in ganz Deutschland veröffentlicht, die sich besonders gut für die Ausbildung junger Soldatinnen und Soldaten eignen, darunter die ehemalige Kanal-van-Wessem-Kaserne am Hiddingser Weg im Soester Süden. Das Ministerium will jetzt bis Ende des Jahres entscheiden, ob die Bundeswehr dort wirklich einen neuen Standort bekommt. Die Stadt Soest ist dafür offen, weil das Kaufkraft und Arbeitsplätze bringen würde. Nachdem letzte Woche in Brilon, ganz in der Nähe von Rüthen, eine Frau offenbar getötet worden ist, suchen die Ermittler jetzt Zeugen. Konkret geht es um den Rollator der Frau. Wer den gesehen hat, soll sich bei der Dortmunder Polizei melden. Seit der Tat sitzt ein Mann wegen Mordverdachts in Untersuchungshaft. Er soll der Frau Geld geschuldet haben, das sie zurückhaben wollte. Dabei sei es zum Streit zwischen den beiden gekommen, so die Ermittler. In Soest gibt es jetzt eine neue Idee beim Thema Leihen und Verleihen, die Bibliothek der Dinge. In der Stadtbücherei am Großen Teich kann man sich bald nicht nur Bücher ausleihen, sondern auch verschiedene Gegenstände, etwa größere Spiele, technische Geräte oder Werkzeuge für Heimwerker. Für diese Bibliothek der Dinge sprechen 2 wichtige Gründe, sagt Büchereileiterin Alexandra Eckel.
3: Das ist zum einen eben dieser Nachhaltigkeitsgedanke, dass man Dinge vielleicht nur einmal braucht und dann eben nicht kaufen muss, aber natürlich auch der soziale Aspekt, dass es vielleicht Menschen gibt, die sich keine VR-Brille oder keine Karaoke-Maschine leisten können selber und die dann sich das einmal bei uns leihen können zum Testen.
2: Was es alles in der Bibliothek der Dinge zum Ausleihen gibt, steht schon online. Der Verleih selbst startet Anfang August. Und das waren die Nachrichten mit Sören Sölter. Das Wichtigste aus dem Kreis Soest findet ihr auf hellwegradio.de und in unserer App.
4: Dankeschön, Sören. Auch wenn es noch nicht danach aussieht, es wird heute wieder oder ab heute wieder richtig sommerlich bei uns im Kreis Soest. Aktuell um 15 Grad, ein paar Wolken sind noch unterwegs. Ab heute Vormittag machen die dann Platz, dann kommt die Sonne durch und dann wird es ein richtig sonniger Nachmittag bei badetauglichen 24 Grad. Zum Beispiel in Rüthen-Drewer oder auch 26 Grad, also noch ein bisschen wärmer entwickelte Echthausen. Das Wochenende wird richtig super mit ganz viel Sonne und mit bis zu 30 Grad.
0: Und hier ist der schnellste Verkehrsservice zwischen Lippe und Möhne. Die A44 Kassel-Dortmund. Zwischen Unna Ost und dem Kreuz Dortmund-Unna 3 Kilometer Stau. Fast eine Viertelstunde dauert es länger da. Und ein Blitzer steht noch auf der Lipperoder Straße in Lippstadt in Höhe Hauptfriedhof an der Kita. Dankeschön fürs Bescheid geben. Könnt ihr auch gerne tun, wenn ihr was entdeckt, auch über die Kreisgrenzen hinaus. Wir haben ja mittlerweile DAB Plus, empfangt uns ja ein bisschen weiter weg. Über die 0800 377 8080 oder per WhatsApp.
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4: Einen schönen guten Morgen mit André Josten
0: und Friederike Umminger. Hallo zusammen, schönen Freitag.

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0: Was soll das? Um 16 vor 9 von Herbert Grönemeyer hier bei Hellweg Radio am Freitagmorgen. Hier sind eure Laien im Radio, Frederik Ominger und André Josten. Laien und Verleihen. Laien.
1: Also wegen Ausleihen.
0: Und so. Ist ja unser Thema heute Morgen.
1: Ja, das ist ein Thema. Wenn du Sachen auch wieder zurückbekommst, dann ist das ja kein Problem, ne?
2: Bestimmt. Bücher vor allem.
3: Das ist mir schon passiert, deswegen leihe ich mir auch nichts und verleihe auch nichts mehr.
4: Geld. Ja, das war keine schöne Sache und es war auch nicht wenig.
5: Mal so ein Astschneider. Hier, wo man Äste mit abkneift.
6: Meinem Mann ist das mal passiert, eine Säge oder irgendwas. Und er weiß aber nicht mehr, an wen er es verliehen hat. Und das ist das Problem.
1: Ja, das ist halt auch natürlich schwierig, wenn du nicht mal weißt, wer das Ding hat.
0: Ja. Blöd, ja.
1: Aber ich bin mir sicher, in Soest läuft das bei dieser Idee besser. In Soest gibt es Anfang August die Bibliothek der Dinge.
0: Ja, in der Stadtbücherei, am großen Teich, kann man sich nämlich so ganz praktische Dinge einfach ausleihen zum Testen, sagt Alexandra Eckel, sie ist die Leiterin der Stadtbücherei.
7: Das bedeutet, dass man Dinge, die man im ersten Moment auch nicht in der Bücherei erwartet, ausleihen kann. Zum Beispiel Dinge des täglichen Bedarfs, die man nur einmal braucht, die man nur einmal ausprobieren möchte und sich vielleicht auch nicht selbst kaufen möchte.
0: Es ist jetzt keine Seife, ne? Es ist also hier so Strommessgeräte zum Beispiel. Also von da geht es bis hin zu Minigolfanlagen für den Kindergeburtstag. Da ist wirklich ganz viel mit dabei. Könnt ihr nachlesen online und das Angebot soll auch noch größer werden.
7: Auf jeden Fall. Wir haben jetzt auch schon so eine kleine Liste von Dingen, die wir in Zukunft vielleicht noch haben möchten. Und wir möchten natürlich auch, dass die Kundinnen und Kunden uns Vorschläge machen. Wenn die also Ideen haben, können sie gerne auf uns zukommen.
1: Ab Anfang August findet ihr die Börnebox und die Bibliothek der Dinge in der Soester Stadtbücherei. Online könnt ihr euch die Sachen aber schon mal auf der Büchereiseite im Internet anschauen. Den Link, den gibt's auf hellwegradio.de. 8:46 Uhr. Guten Morgen.
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0: Unsere Nachrichten nach nur einem Spot.
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4: Mit Marc Weiß. Schönen guten Morgen. Der Bundestag stimmt gleich über die Reform der gesetzlichen Krankenversicherung ab. Später soll auch das Gebäudemodernisierungsgesetz beschlossen werden, das das Heizungsgesetz der Ampelkoalition ersetzen soll. Beide Gesetze sollen heute auch noch durch den Bundesrat. Die Länderkammer hat auf ihrer Tagesordnung allerdings noch einige andere wichtige Themen. Christian Böde aus dem News-Team. Unter anderem geht es um die Reform im Sexualstrafrecht. Das Prinzip nur Ja heißt Ja soll darin jetzt verankert werden.
5: Genau, hinter der Formel steckt eine Art Verschärfung der geltenden Nein-heißt-Nein-Regelung. Bedeutet, zwei Menschen treffen sich, einer will Sex haben, der andere nicht und lehnt das deutlich ab. Dann wird aus weiteren Zudringlichkeiten eine Straftat. Laut Justizministerin Hubich reicht das aber nicht, denn oft verfallen Betroffene bei Übergriffen in einen Zustand, der sie nicht reagieren lässt. Das Nur-Ja-heißt-Ja-Prinzip soll das beheben. Wenn zwei miteinander intim werden wollen, dann müssen das auch beide jeweils dem anderen deutlich klar machen und sich sicher sein, dass der oder die dem auch zustimmt, bevor es losgeht. Der Vorstoß kommt aus Hamburg und soll die sexuelle Selbstbestimmung stärken.
4: Info von Christian Böder. Vielen Dank. Jetzt die weiteren Themen in der Zusammenfassung. Das Leben in Deutschland ist im Juni minimal günstiger geworden. Im Vergleich zum Mai sanken die Verbraucherpreise um 0,3%. Die Inflationsrate lag bei 2,3. Die Energiepreise stiegen nicht mehr so stark. Grund hierfür dürfte der Tankrabatt gewesen sein. Das meldet das Statistische Bundesamt. Strom war sogar 5% billiger als im Mai. Die Ständige Impfkommission hat ihre Empfehlungen für die jährliche Corona-Impfung für ältere Menschen geändert. Gesunde Ältere ab 75 sollten sich zum Ende des Sommers impfen lassen, heißt es jetzt von der STIKO. Bisher wurde diese Auffrischung ab 60 schon empfohlen. Der Bundesverband der deutschen Industrie warnt vor den Landtagswahlen vor der AfD. Eine Regierungsbeteiligung der Rechtspopulisten wäre fatal, sagte BDI-Chefin Gönnert dem RND. Die AfD habe keine Antwort auf die zentralen wirtschaftlichen Herausforderungen. Der Kurs würde Investitionen erschweren und den Standort Deutschland schwächen, so Gönnert. Nach Marokkos WM aus im Viertelfinale gegen Frankreich gab es gestern Abend in Düsseldorf Ausschreitungen. Drei Polizisten wurden dabei verletzt. Laut Polizei hatten sich rund 1500 Fans in der Nähe des Hauptbahnhofs versammelt. Anfangs sei die Stimmung gut gewesen, später aber gekippt und aggressiv geworden, sagte eine Polizeisprecherin. Aus einer Gruppe von Menschen heraus seien Böller und Glasflaschen gezielt auf Polizisten geworfen worden. Zwei Männer wurden festgenommen. Frankreich hatte das Viertelfinale gegen Marokko gestern Abend klar mit 2:0 gewonnen. Und das waren die Nachrichten mit Marc Weiß.
6: Dankeschön, Marc. Das Hellweg Radio Wetter heute Morgen mit 16 Grad. Keine Sorge, da geht noch was. Und die Wolken, die gehen auch. Im Laufe des Vormittags verschwinden die, dann kommt die Sonne durch und dann wird es auch richtig warm mit 24 Grad, zum Beispiel bei euch in Ense-Sievering, 26 Grad in Erwitterbad Westernkotten. Das Wochenende. Plant schon mal einen Badeausflug ein, irgendwie in die Freibäder, nach Wickede oder nach Rüthen. Es wird super warm mit bis zu 30 Grad und ganz viel Sonne, Samstag und Sonntag.
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7: Und hier der schnellste Verkehrsservice zwischen Lippe und Möhne, die A44 Kassel-Dortmund. Zwischen dem Kreuz Werl und dem Kreuz Dortmund-Unna, 4 Kilometer Stau, 12 Minuten plus. Ein Blitzer steht noch in Lippstadt auf der Lipperoder Straße am Hauptfriedhof für Kita Krümelhausen. Danke an Annika fürs Bescheid geben. Wenn ihr noch was seht, gerne anrufen 0800 377 8080 oder WhatsApp schicken.
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6: Guten Morgen. In Lipburg ist es ja normalerweise eher ruhig, entspannt. Ja. Mhm. Also an Karneval, da ist ja die Hölle los. Aber sonst,
7: ja.
6: Ne? So,
7: ja. Ja, wobei jetzt auch nicht mehr. Am Ilmerweg ist ein Jogger von einem Greifvogel angegriffen worden. Wirklich wahr, kam gerade eine Pressemitteilung. Ja. Passiert wohl in der Zeit öfter sowas, weil die Vögel da Jungtiere haben und die wollen die verteidigen.
6: Ich kenne tatsächlich auch so eine Geschichte.
7: Nein.
6: Und zwar bei uns aus Velva, da ist das einer Bekannten passiert, die ist auch vom Greifvogel angegriffen worden. Das war überhaupt nicht lustig, weil sie musste ins Krankenhaus. Ja, da ist einiges passiert. Also die Gemeinde hat da jetzt jetzt auch Warnschilder, also in Lipburg aufgestellt. Auch diesen Bereich, also wenn ihr könnt, solltet ihr da vielleicht gerade aktuell meiden, bevor euch da auch nochmal sowas passiert. Ne?
7: Und falls ihr sowas sonst noch irgendwo beobachtet, auf jeden Fall dem Ordnungsamt Bescheid geben. Ja. Also bei uns passiert euch sowas schon mal nicht. Friederike Ominger hier.
6: Und André Josten, schönen guten Morgen. Und jetzt, glaube ich, Friedi, das ist dein Song heute Morgen, ne? The Magic Key.
7: Blöder Autoschlüssel.
6: Ihr löst das gerade mal auf.

0: Magic Key bei Hellwig Radio. Ich bin ja froh, dass mein Autoschlüssel tatsächlich mittlerweile wieder ein Lämpchen hat. Ja, wir müssen kurz mal erklären. Ne?
1: Genau, richtig, was wir damit gerade sagen wollten. Also du bist ja heute Morgen hier reingekommen und hast schon gesagt, so, oh, das ist nicht mein Morgen.
0: Nee, ist nicht mein Morgen, weil ich bin im Auto gesessen und da war der Schlüssel leer. Ne? Also der Autoschlüssel, die Batterie war leer. Und dann habe ich das Auto nicht gestartet gekriegt. Und bin ja noch reingekommen, weil da kannst du noch einen richtigen Schlüssel ausmachen, kannst du aufschließen. Ja. Aber das Auto ist halt gar nicht angesprungen. Und dann habe ich die Batterie ausgetauscht, im Dunkeln mit Kreditkarte da reingeschoben und so, damit er Ding aufkriegt. Dann bin ich hier hin und dann dachte ich, oh, funktioniert das immer noch nicht.
1: Immer noch nicht,
0: nein,
1: ne?
0: Nein, nein, nein.
1: Ich glaube gar nicht, was wir los war die ganze Zeit, was wir an diesem Schlüssel rumgedoktert haben. Aber deswegen gerade The Magic Key, der Song hier bei uns, und der macht jetzt gleich alles besser, du kommst nach Hause.
0: Ja, bitte.

0: Freitagmorgen mit Hellweg Radio. Rein ins Wochenende, am besten im Cabrio. Ja, dann fahrt ihr dann zum Oldtimer-Treffen am Sonntag nach Lippstadt zum Beispiel.
1: Ja. Ich meine, sind wir ehrlich, ich muss natürlich auch erstmal ein Cabrio haben. Ja. Die Vorstellung ist toll, aber ne, so. Und aber die eins haben, ich kenne auch jemanden, ja? Der liebt es aber auch.
0: Ja, logisch, ne? Cabrio fahren hat ja auch nur Vorteile.
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3: Cabrio-Fahren hat auch Nachteile. Du bekommst Wind in Augen und Ohren. Du musst die ganze Zeit gegen Wind und Lärm anbrüllen. Schau mal, die schönen Kornfelder! Und die Allergiker kriegen die volle Breitseite.
4: Ja! Wunderschön!
3: Aber es gibt jetzt im Sommer auch so viele Vorteile. Die Frisur wird vom Fahrtwind gratis umgestylt. Du lernst ganz viele Insektenarten kennen. Die kriegst du sogar direkt ins Gesicht. Das ist voll schön. Auch Wolkenbrüche erlebst du so ganz unmittelbar.
4: Mach das Dach zu!
3: Und du brauchst keine Klimaanlage. Du hast ja den Wind, den 40 Grad heißen mit ganz viel Abgasen gemischt. Die Vorteile am Cabrio-Fahren überwiegen einfach und du bist unschlagbar flexibel. Und du kannst bei Bedarf jederzeit eine Giraffe mitnehmen.
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0: Die Die von Shakira. Hier bei Hellwig Radio, ein Song, der wahrscheinlich gerade im französischen Mannschaftshotel rauf und runter gehört
1: wird. Wahrscheinlich,
0: ja?
1: Bei denen läuft's ja.
0: Die Franzosen haben gewonnen mit 2-0 gegen Marokko, stehen im Halbfinale dieser Fußballweltmeisterschaft.
1: Ein Träumchen. Und ja, wir werden es natürlich weiter beobachten, wie es weitergeht mit den Spaniern und Belgien.
0: Heute Abend, genau. Mhm.
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0: Miley Cyrus bei Helwig Radio, The End of the World am Freitag. Es ist 9:30.
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2: Mit Sören Sölter, guten Morgen. Der bayerische Ministerpräsident Söder hat die Zustimmung Bayerns im Bundesrat zur Gesundheitsreform der Bundesregierung angekündigt. Er werde schweren Herzens zustimmen, sagte er im ZDF-Morgenmagazin. Die Länder hätten noch diverse Änderungen durchsetzen können, insbesondere für die Krankenhäuser, so Söder. Der gesunkene Ölpreis und der Tankrabatt haben im Juni die Inflation in Deutschland gedämpft. Die Verbraucherpreise kletterten mit 2,3% im Vergleich zum Vorjahresmonat etwas langsamer, teilt das Statistische Bundesamt mit. Und jetzt die Nachrichten für den Kreis Soest. In Lippetal-Lippborg gibt es gerade Probleme mit Greifvögeln. Weil die aktuell Junge bekommen haben und die verteidigen wollen, greifen die immer wieder mal Jogger an. Zu entsprechenden Vorfällen ist es laut Gemeinde Lippetal in den letzten Tagen am Ilmerweg in Höhe der Hausnummern 42 und 43 gekommen. Die Gemeinde rät, den Bereich aktuell zu meiden und hat entsprechende Warnschilder aufgestellt. Das Ordnungsamt bittet außerdem um Hinweise, falls weitere Gefahrenstellen durch Greifvogelattacken bekannt werden. Die Bundeswehr könnte bald nach Soest zurückkehren. Die ehemalige Kanal-van-Wessem-Kaserne steht auf einer Liste des Verteidigungsministeriums mit insgesamt 8 Standorten, die demnach besonders geeignet sind, um dort künftig junge Soldaten auszubilden. Aktuell befindet sich dort noch die zentrale Unterbringungseinrichtung für Geflüchtete des Landes NRW. Das Ministerium will jetzt bis zum Jahresende über den Standort entscheiden. Sollte die Bundeswehr nach Soest zurückkehren, könnte das zusätzliche Arbeitskräfte und Kaufkraft bringen, heißt es aus dem Rathaus. Werkzeuge für Heimwerker, Spiele für den Kindergeburtstag oder technische Geräte wie eine VR-Brille. Wer sowas nicht hat, aber sowas auch nicht kaufen will, kann sich das bald leihen in der Soester Stadtbücherei. Dort wird aktuell eine Bibliothek der Dinge aufgebaut. Ziel, so vielen Menschen wie möglich einen Zugang zu den Dingen, die es da gibt, ermöglichen und die Nachhaltigkeit fördern. Das nennt auch Soests Bürgermeister Marco Schiffer als wichtigen Aspekt.
3: Hier gibt es Dinge, die man sich vielleicht nicht zunächst kaufen möchte, sondern zunächst mal ausprobiert. Das heißt, wir müssen es nicht kaufen, in die Ecke legen und wegschmeißen. Wegschmeißen ist die schlechteste Variante, ausprobieren die beste.
2: Das geht ab Anfang August, dann startet die Ausleihe in der Bibliothek der Dinge in der Soester Stadtbücherei. Und das waren die Nachrichten mit Sören Sölter. Das Wichtigste aus dem Kreis Soest findet ihr auf hellwegradio.de und in unserer App.
4: Dankeschön, Sören. Das Hellwegradio-Wetter aktuell mit 17 Grad. Ein paar Wolken sind noch unterwegs, aber die machen auch nachher Platz. Heute im Laufe des Vormittags wird es immer sonniger bei uns. Und dann bekommt ihr 24 Grad in Möhnesee-Wipringsen, 26 Grad in Erwitte-Stierpe. Das Wochenende, da können wir uns drauf freuen. Ein Sommerwochenende bei uns im Kreis Soest mit ganz viel Sonnenschein und mit bis zu 30 Grad.
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0: Und jetzt der schnellste Verkehrsservice für den Kreis Soest, für Lippe und Möhne. Die A44 haben wir Kassel-Dortmund. Zwischen dem Kreuz Werl und dem Kreuz Dortmund-Unna 4 Kilometer Stau, eine Viertelstunde mehr. Die A1 gibt es auch noch, Köln-Münster zwischen dem Westhofener Kreuz und dem Kreuz Dortmund-Unna 3 Kilometer stockend, 6 Minuten plus. Wenn ihr jetzt noch was seht, vielleicht einen Blitzer, gerne kurz anrufen. 0800 377 80 80 oder schickt uns eine WhatsApp.
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0: Und jetzt für euch 3 Songs am Stück. Wir fangen an mit Usher und Yeah.
4: Ja, sagen ja auch alle, weil es ist ja Freitag.
0: Yeah.
4: Danach gibt es dann aber noch Regard und Roxette haben wir auch noch mit Listen to Your Heart. Also auch nochmal so ein bisschen was fürs Freitagsherz.
0: Sagt der softe Josten. Ja. Ich bin Frederike Umminger. Guten Morgen. Wieso? Hey,

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0: 16 Minuten vor 10, Hellweg Radio hier am Freitag. Jetzt pass auf, leihen ist besser als kaufen, spart Geld und man kann auch mal ja was ausprobieren, ohne gleich, dass du dafür bezahlst und hinterher denkst du, hätte ich mir auch sparen können. Ne?
1: Und genau diesen Gedanken, also deinen Gedanken, setzt in Soest Anfang August die Bibliothek der Dinge um. Ja. In der Stadtbücherei am Großen Teich kann man sich praktische Sachen einfach ausleihen.
0: Genau, Dinge. Also Sachen zum Heimwerken zum Beispiel. Ne? Hier so Outdoor-Geräte, viel Technik. Sagt Alexandra Eckel, sie ist die Leiterin der Stadtbücherei. Schulkinder werden zum Beispiel da auch was finden.
2: Da haben wir auch verschiedene digitale Dinge, zum Beispiel ein SingStaff. Dann gibt es verschiedene Maker-Boxen. Zum Beispiel kann man selber eine kleine Windkraftanlage bauen oder einen kleinen Roboter ausprobieren.
1: Ja, die Bibliothek der Dinge heißt in Soest übrigens Bördebox und hat dann auch einen eigenen Raum in der Bücherei bekommen.
0: Ja, Leihen ist ja sowieso so ein Thema, was ganz gut funktioniert. Also gerade wenn man mal so auf dem Dorf, ich spreche ja aus eigener Erfahrung, ne? Also bei uns in der Nachbarschaft, da funktioniert das wirklich gut.
3: Hilfe, die leihe ich mir schon mal. Aber ansonsten brauche ich nichts zu leihen.
4: Also am meisten leihe ich mir immer von Bekannten noch Werkzeuge, weil da so ein Portfolio kann kein Mensch eigentlich haben und dann ist es ganz gut, wenn man sich da gegenseitig helfen kann.
0: So, das ist schon mal gut, ne? Aber probiert doch mal die Bördebox aus. Ich glaube, das wird ganz spannend.
1: Es ist im Prinzip ein Testen und noch ein bisschen mehr, sagt Büchereichefin Alexandra Eckel.
2: Das ist zum einen eben dieser Nachhaltigkeitsgedanke, dass man Dinge vielleicht nur einmal braucht und dann eben nicht kaufen muss. Aber natürlich auch der soziale Aspekt, dass es vielleicht Menschen gibt, die sich keine VR-Brille oder keine Karaoke-Maschine leisten können selber und die dann sich das einmal bei uns leihen können zum Testen.
1: Ein neues Leihangebot gibt es ab Anfang August in Soest. Dann geht in der Stadtbücherei die Bibliothek der Dinge an den Start.
0: Gehört habt das hier bei uns, bei Hellweg Radio. Schönen Freitag.

0: Ja, wir lassen es ab jetzt auch lasch angehen. Hier bei uns bei Helping Radio. 12 vor 10 heißt für uns
1: Feierabend.
0: Ja, und Wochenende.
1: Und Wochenende. Und ist der Sendewoche rum mit uns.
0: Absolut. Unsere erste gemeinsame Woche.
1: Erste gemeinsame Woche, war okay, ne?
0: Und?
1: Machen wir nochmal.
0: Treffen uns wieder?
1: Vielleicht.
0: In 2 Wochen? Nee. Ein bisschen länger, ne?
1: Ein bisschen länger.
0: Stimmt.
1: In der Urlaubszeit, was willst du machen?
0: Wir machen aber trotzdem nochmal. So.
1: Mal gucken.
0: Genau. André Joosten sagt tschüss, schönes Wochenende.
1: Und das mal ja auch, Friederike Ohminger. Tschüss.

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1: Mit Ralf Bosse. Vor dem WM-Viertelfinale am Abend zwischen Spanien und Belgien geht es auch um die Stimmung neben dem Platz. Belgiens Trainer Rudi Garcia erwartet nach dem Sieg gegen die USA keine Probleme mit den amerikanischen Fans. Er sagt, Tore schießen die Spieler, nicht Zuschauer. Spaniens Trainer Luis de la Fuente richtet den Blick dagegen nur auf Belgien. Frankreichs Siege gegen Marokko habe er zwar gesehen, jetzt zähle aber nur das Viertelfinale am Abend und nicht ein mögliches Halbfinale gegen die Franzosen.
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2: Mit Marc Weiß. Schönen guten Morgen. Das Leben in Deutschland ist im Juni minimal günstiger geworden. Im Vergleich zum Mai sanken die Verbraucherpreise um 0,3%. Die Inflationsrate lag bei 2,3. Die Energiepreise stiegen nicht mehr ganz so stark. Grund hierfür dürfte der Tankrabatt gewesen sein. Das meldet das Statistische Bundesamt. Strom war sogar 5% billiger als noch im Mai. Christian Böde aus der Nachrichtenredaktion. Nun ist aber der Tankrabatt Geschichte und im Mittleren Osten wird wieder geschossen.
3: Das stimmt, und Ökonomen warnen auch davor, dass deshalb die Energiepreise schon ab diesem Monat wieder steigen werden. Die sind ja der Preistreiber bei der Inflation. Trotz aller positiven Entwicklungen war schon im Juni die Haushaltsenergie und auch Sprit noch 3,4% teurer als ein Jahr davor. Stichwort teurer. Neben den Tankpreisen sind ja auch die Lebensmittelpreise weiter für viele ein Aufreger. Da sieht die Entwicklung ein kleines bisschen positiv aus. Unterm Strich mussten wir für Lebensmittel im Mai und auch im Juni 0,4% weniger zahlen als noch im vergangenen Jahr. Allerdings sieht es bei den einzelnen Lebensmitteln sehr unterschiedlich aus. Bei Butter etwa fielen die Preise um fast 30% und bei Kartoffeln um fast 10%. Vieles wurde aber teurer. Eier legten um 15% im Vergleich zum letzten Jahr zu. Ebenfalls teurer, aber noch unter der 10%-Marke wurden Zucker, Marmelade, Honig, Süßwaren und alles, was mit Fleisch zu tun hat. Wie sich jetzt die Preise in unserem Alltag weiterentwickeln, das hängt jetzt ganz stark vom Iran-Krieg ab und wie schnell der sich lösen lässt, sagen die Ökonomen.
2: Infos von Christian Böder aus dem News-Team. Vielen Dank. Jetzt weitere Themen in der Zusammenfassung. Kurz vor der Sommerpause gibt es heute doch mal Marathon-Sitzungen von Bundestag und Bundesrat. Unter anderem sollen die Krankenkassenreform, das neue Heizungsgesetz und das Recht auf Reparatur beschlossen werden. Nach dem WM-Aus von Marokko hat es gestern Abend Randale gegeben, neben Düsseldorf auch London betroffen. In beiden Städten hatten sich offenbar marokkanische Fans versammelt und waren zunächst friedlich, bis die Stimmung kippte. Polizisten wurden mit Böllern und Flaschen beworfen. In Düsseldorf wurden 3 Beamte verletzt, in London einer. Das Interesse an der sogenannten Abnehmpille ist in Deutschland offenbar groß. Experten rechnen mit einer EU-Zulassung im August. In den USA gibt es die Pille schon seit Anfang des Jahres. Eine YouGov-Umfrage zeigt jetzt, offenbar wollen deutlich mehr Menschen die Pille nehmen als bisher die Abnehmspritze. Unter den Befragten mit einem BMI ab 30 bevorzugten 51% die Tablette, nur 9% die Spritze. Von denen, die aktuell weder Spritze noch Tablette in Betracht ziehen, sagen fast 46%, dass die Tablette das Interesse erhöhen würde, solange klar ist, dass beide Medikamente gleich wirkten und auch gleich teuer seien. Die Adipositas-Plattform GoLighter warnt aber davor, diese Tablette als Lifestyle-Produkt zu verstehen. Auch die Abnehmpille sei ein verschreibungspflichtiges Medikament und müsse entsprechend genauso verantwortungsvoll eingesetzt werden wie die Spritze. Auch die Tablettentherapie erfordere eine sorgfältige medizinische Begleitung. Und das waren die Nachrichten mit Marc Weiß.
4: Das Wetter. Jetzt am Vormittag und Mittag sind ein paar Wolken noch unterwegs. Nachher wird es immer sonniger und wir bekommen einen echt schönen Sommertag mit bis zu 31 Grad. Morgen ist es dann den ganzen Tag sonnig mit 33 Grad. Am Sonntag auch. Da bekommen wir sogar 34 Grad. Und so starten wir dann auch in die neue Woche sonnig und heiß.
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4: Relativ entspannt auf den Straßen. Das sind die Staus ab 7 Minuten Zeitverlust. A1 Köln-Münster zwischen Westhofener Kreuz und Kreuz Dortmund-Unna 4 Kilometer plus 8. Die A1 Köln-Euskirchen zwischen Hürth und Kreuz Bliesheim, 3 Kilometer, auch plus 8. Die A2 Dortmund-Hannover zwischen Feldheim und Rehren, 4 Kilometer, da hat es einen Unfall gegeben, 34 Minuten Zeitverlust. A3 Oberhausen-Köln zwischen Kreuz-Hilden und Solingen, 2 Kilometer, auch hier 8 Minuten mehr. Die A44 Kassel-Dortmund zwischen Kreuz-Werl und Kreuz-Dortmund-Unna, 3 Kilometer, da dauert es 10 Minuten. Auf der A45 Hagen-Dortmund zwischen Kreuz-Hagen und Westhofener Kreuz gibt es 5 Kilometer Stau aktuell, das bedeutet 20 Minuten Zeitverlust. Und auf der A59 Bonn-Köln zwischen Spich und Flughafen Köln-Bonn. 2 Kilometer seid ihr nach 8 Minuten durch. Allen unterwegs, eine gute Fahrt mit uns.
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4: Und ich bin Kevin Zimmer, schön, dass ihr da seid. Jetzt kam raus, dass alle Regierungschefs beim NATO-Gipfel in der Türkei ein Geschenk von Präsident Erdogan bekommen haben. Er hat allen nicht irgendwie einen Kugelschreiber oder eine bestickte Serviette gegeben, nein, eine Pistole mit Namensgravur hat er allen geschenkt. Also Merz hat jetzt eine Knarre, da steht Friedrich drauf. Das ist so ein liebevolles Geschenk. Ja, das ist, da hat sich mal jemand Gedanken gemacht. Schön.

0: Also mich hat es beinahe auch schon erwischt, dass ich von einem irgendwie erwischt worden wäre. Von so einem E-Roller-Fahrer. Die hörst du ja auch nicht. Und dann kommt die so angesaust. Zzt. Keiner hat einen Helm auf. Ich frage mich immer, ist das alles so richtig? Muss das so sein? Und jetzt, ja, soll es offenbar auch darum gehen, wenn Unfälle mit E-Scootern passieren, dass man nicht auf den Kosten sitzen bleibt. Es soll sich nämlich einiges ändern. Der Bundestag hat spät in der Nacht die neuen Haftungsregeln beschlossen. José Nasciandi hat sich für uns damit mal genauer beschäftigt. José, was bedeutet die neue Regelung konkret für Menschen, die durch einen E-Roller verletzt worden oder einen Schaden erlitten haben?
1: Na, bisher mussten alle, die in einen Unfall mit einem E-Scooter verwickelt waren, aber nicht schuld waren, ja, die mussten herausfinden, wer hat das Ding eigentlich gefahren. War der nicht zu finden, gab es oft keine Chance auf Schadenersatz. Jetzt können alle ihre Ansprüche auch gegen den Anbieter geltend machen, also gegen das Unternehmen, das diese E-Roller vermietet. Die Idee dahinter ist, wer mit den Fahrzeugen Geld verdient, der soll auch Verantwortung übernehmen für die Schäden, die damit angestellt werden können.
0: Es geht aber nicht nur um Unfälle während der Fahrt, sondern auch um abgestellte E-Roller, ne?
1: Ja, denn auch beim Abstellen gibt es eine neue Regel. Wenn ein E-Roller zum Beispiel einen Gehweg blockiert und jemand dadurch zu Schaden kommt, weil er oder sie drüber gestolpert ist, müssen Betroffene künftig nicht mehr nachweisen, wer genau den E-Roller falsch abgestellt hat. Auch hier kann man die Ansprüche künftig leichter auch gegen den Anbieter geltend machen. Der Hintergrund dieser ganzen Änderungen ist die Zahl der Unfälle mit E-Scootern. Die ist in den vergangenen Jahren deutlich gestiegen. Innerhalb von 4 Jahren hat sich die Zahl auf über 12.000 verdoppelt.
0: Mit der neuen Haftungsregel hat der Bundestag dafür gesorgt, dass nicht mehr die Unfallopfer das Nachsehen haben, sondern auch die E-Roller-Anbieter stärker in die Verantwortung genommen werden. Infos dazu von José Nasciandi und könnt ihr alles nachlesen nochmal bei uns auf der Homepage.

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0: Es ist 10:30.
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0: Mit Sören Sölter, guten Tag. Die Spannungen zwischen den USA und dem Iran lassen die Spritpreise wieder deutlich steigen. Zum ersten Mal seit Mitte Mai kostete Diesel im bundesweiten Tagesdurchschnitt mehr als 2 Euro pro Liter, wie der ADAC mitteilt. Auch Benzin verteuerte sich deutlich. Und auch Bauen in Deutschland wird immer teurer. Die Preise für den Neubau konventioneller Wohngebäude stiegen im Mai um 5% gemessen am Vorjahresmonat, teilt das Statistische Bundesamt mit. Damit beschleunigt sich der Anstieg. Zuvor kletterten die Preise noch um gut 3%. Und jetzt die Nachrichten für den Kreis Soest. Aggressive Greifvögel sorgen aktuell in Lippetal-Lippborg für Aufsehen. Am Ilmer Weg haben Vögel laut Gemeinde in den letzten Tagen mehrfach Jogger angegriffen. Grund für die Attacken ist die Verteidigung von Jungtieren, die werden aktuell aufgezogen. Betroffen ist der Bereich der Hausnummern 42 und 43. Die Gemeinde hat dort Warnschilder aufgestellt. Fußgänger und Jogger sollten den Weg zurzeit nicht nutzen. Sollte es an weiteren Orten ebenfalls zu Greifvogelattacken kommen, bittet das Ordnungsamt um entsprechende Hinweise. Wer durch Warstein fährt, sollte aktuell rund um die Rangekreuzung mehr Zeit einplanen. Die Baustelle dort wird ausgeweitet, die Westerstraße und die Straße am Salzbörnchen sind gesperrt, genauso die Einfahrt in die Rosengasse. Auch auf der Hauptstraße ändert sich was, die Einbahnstraße gilt jetzt ab der Kreuzung Rangestraße. In Richtung Meschede geht zwischen Franz-Hegemann-Straße und Rangestraße für Autos nichts mehr. Wer einen Parkplatz sucht, die Stadt hat rund 15 Stellplätze an der Alten Post angepachtet. In Soest geht das Saunafestival im Aquafun heute in die dritte Runde. Das Motto: Rocken im Bademantel, so Nina Hahn aus dem Aquafun-Team.
2: Wir stehen alle im Saunagarten, haben eine riesengroße Bühne, wir haben eine Liveband, wir haben ein DJ-Pult. Hier ist richtig was los, Bierpong-Arena, Darts-Area, also alles, was man sich in der Sauna nicht vorstellt.
0: Typisch saunamäßig wird es aber auch bei verschiedenen speziellen Aufgüssen. Das Programm beim Saunafestival im Aquafun startet um 12 Uhr und geht bis Mitternacht. Und soweit die Nachrichten mit Sören Sölter. Wir schauen aufs Hellweg Radio Wetter. Zunächst mal die aktuellen Temperaturen. 20 Grad in Lippstadt und in Bad Sassendorf-Lohne. Dazu kommt hier und da schon die Sonne raus. Und die kommt, um zu bleiben. Sonnig wird es heute Nachmittag so richtig. Dazu bis 26 Grad. Und auch am Wochenende gibt es viel Sonne. Es wird noch wärmer. Wir kommen an die 30 Grad ran. Hier ist der schnellste Verkehrsservice zwischen Lippe und Möhne, A1 Köln-Münster, zwischen dem Westhofener Kreuz und dem Kreuz Dortmund-Unna 5 Kilometer stockend und A44 Kassel-Dortmund zwischen dem Kreuz Werl und dem Kreuz Dortmund-Unna 4 Kilometer Stau.
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3: Hallo, hier ist Kevin Zimmer. Tagesschau-Frau Susanne Daubner hat sich jetzt interviewen lassen. Das klingt jetzt erstmal noch nicht so spektakulär, aber sie hat sich eben nicht von einem normalen Menschen interviewen lassen, sondern von Elmo aus der Sesamstraße. Dieses kleine rote Monster. Da hat sie gesagt, dass sie das Jugendwort Dicker öfter mal benutzt. Und ich bin ja eh dafür, dass Elmo einfach, nachdem ich das jetzt gesehen habe, jetzt auch Markus Lanz ablöst. Ich finde, es bekommt auch einen ganz anderen Drive, wenn Elmo, was weiß ich, Karl Lauterbach interviewt. Oder, keine Ahnung, das Krümmelmonster statt Carmen Joska, wäre ich auch dafür. Darf man nur keine Kekse auf den Tisch stellen? Das würde ihn dann zu sehr ablenken, wenn er Friedrich Merz interviewt.
4: Da ist noch ein Keks. Oh Mann, das macht mich so glücklich. Ein Keks. Oh.

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0: Alter, darf man die Backstreet Boys eigentlich, wenn sie bald ihre 10 Konzerte in Düsseldorf geben, darf man sie überhaupt noch Boys nennen oder muss man sie Man nennen? As Long As You Love Me aus den 90ern, hier bei uns im besten Mix. Geht ihr eigentlich gerne in den Supermarkt? Ich liebe ja Supermärkte. Ich bin ganz ehrlich, ich mache das wirklich total gerne, vor allen Dingen, wenn ich im Urlaub bin oder so. Meine Frau sagt dann schon immer, hier, mach du das mal mit dem Supermarkt, du machst das ja so gerne. So. Und Lisa Feller, Comedy-Frau, die liebt diesen Ort auch. 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
3: Wichtig, Blick auf die schönen Dinge richten. Ja? Es sind echt die kleinen Momente. Und einfach so Situation. Ich sag's euch, Supermarkt ist der Knaller. Ist ein bisschen auch mein Kraftort. Weil ich immer finde, im Supermarkt, so vor der Tiefkühltruhe sind wir alle gleich. Ja? In der Truhe später auch. Aber es war so. Ich habe auch so ein Kassenteam. Das macht mir Spaß. Ich weiß genau, wo ich mich anstelle. Ich weiß aber auch genau, wo ich mich nicht anstelle. Es gibt eine Kassiererin, die immer so meine Einkäufe kommentiert. Kennt ihr sowas auch? Die einfach, oh, Dattelsirup, sowas haben wir. Wo ich jedes Mal denke, nee, den habe ich mitgebracht. Der wollte hier auch mal mit dem Band fahren, das kennt er von zu Hause gar nicht. Ja? Da stelle ich mich nicht an, wenn ich Hygieneartikel kaufe. Weil ich wirklich keinen Bock habe, dass sie sich so die Tampons nimmt. XXL! Dein Leben möchte ich haben.
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3: Mit Marc Weiß. Schönen guten Tag. Auf uns kommt wieder ein heißes Wochenende zu. Es werden über 30 Grad erwartet, also ganz schön heiß, aber nicht so schlimm wie bei der Hitzewelle noch vor 2 Wochen. Die sorgte landesweit für fast 5000 zusätzliche Rettungswageneinsätze. Das geht aus einem aktuellen Bericht des Gesundheitsministeriums an den Landtag hervor. Mehr zur Hitzewelle in Nordrhein-Westfalen jetzt von Christian Böder aus dem News-Team.
4: In allen 5 Regierungsbezirken von NRW verzeichneten die Rettungsdienste deutlich mehr Einsatzfahrten als sonst. Von einem Plus von fast 25% im Regierungsbezirk Detmold bis hin zu über 100% mehr im Regierungsbezirk Köln. Wegen der Hitze waren auch mehr Notärzte unterwegs, besonders im Regierungsbezirk Düsseldorf mit doppelt so vielen Fahrten als sonst. Nach Schätzungen des Robert-Koch-Instituts waren bis Ende des vergangenen Monats schon 1230 Menschen in NRW in diesem Jahr an zu hohen Temperaturen verstorben. Das sind schon jetzt deutlich mehr als insgesamt noch im vergangenen Jahr. Dort waren es nach RKI-Schätzungen etwa 310. Am Montag will sich auch der Gesundheitsausschuss des Landtags mit den Folgen der Hitzewelle befassen. Die oppositionelle SPD-Fraktion hatte die Sondersitzung beantragt, auch wegen mutmaßlicher Versorgungsengpässe während der Hitzewelle.
3: Infos von Christian Böder aus dem News-Team. Vielen Dank. Jetzt die weiteren Themen in der Zusammenfassung. Im Bundestag läuft die letzte Sitzung vor der Sommerpause und die ist umfangreich. Unter anderem sollen die Krankenkassenreform und das neue Heizungsgesetz beschlossen werden. Die Spannungen zwischen den USA und dem Iran lassen die Spritpreise leider wieder deutlich steigen. Zum ersten Mal seit Mitte Mai kostet Diesel im bundesweiten Tagesdurchschnitt wieder über 2 Euro, meldet der ADAC. Auch Benzin wurde deutlich teurer, ebenfalls über 2 Euro pro Liter im Moment. Im Zusammenhang mit einem groß angelegten Umsatzsteuerbetrug im Autohandel ist den Ermittlern ein weiterer Schlag gelungen. 2 weitere Verdächtige wurden festgenommen, meldet das Zollfahndungsamt Essen. Das mutmaßliche Betrugsnetzwerk soll einen Steuerschaden von rund 300 Millionen Euro verursacht haben. Frankreich steht im Halbfinale der Fußball-WM und heute Abend entscheidet sich, wer der Gegner sein wird, Spanien oder Belgien. Beide Mannschaften treffen im 2. Viertelfinale aufeinander. Frage an Ralf Bosse aus dem WM-Studio. Ja, wer gewinnt?
5: Einen klaren Favoriten gibt es aus meiner Sicht nicht. Spanien überzeugt bislang mit viel Ballbesitz, hoher Passsicherheit und großer Geduld im Spielaufbau. Belgien bringt dagegen enorme individuelle Qualität und viel Erfahrung mit. Entscheidend dürfte sein, ob Spanien das Spiel kontrollieren kann oder Belgien seine Stärken im Umschalten ausspielt. Kleinigkeiten könnten den Unterschied machen. Die Tagesform, Standardsituationen oder eine Einzelaktion könnten am Ende darüber entscheiden, wer Frankreich ins Halbfinale folgt. Die meisten der rund 70.000 Zuschauer werden wohl der Furia Rocha die Daumen drücken. Auch das kann entscheidend sein.
3: Es klingt auf jeden Fall gefährlich. Furia Rocha, das sind die Spanier. Ralf Bosse aus dem WM-Studio mit Infos. Vielen Dank. Wobei die Belgier Red Devils genannt werden. Das klingt jetzt auch nicht gerade nach Friedensangebot. Wir werden es erleben. Und das waren die Nachrichten mit Marc Weiß.
6: Das Wetter. Der Sommer meint es gerade richtig ernst mit uns. Heute ziehen wir am Vormittag und am Mittag noch ein paar Wolken durch. Später wird es aber immer sonniger und wir bekommen einen richtig schönen Sommertag mit bis zu 31 Grad. Morgen gibt es dann den ganzen Tag Sonne bei 33 Grad und am Sonntag werden es sogar 34 Grad. Und genauso sonnig und heiß geht es auch in die neue Woche.
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6: Und das sind die längsten Staus. Alles ab 11 Minuten Wartezeit. A1 Köln-Münster zwischen Westhofener Kreuz und Kreuz Dortmund Unna. 5 Kilometer Stau dort. 11 Minuten. Die A2 Dortmund-Hannover zwischen Feldheim und Rehren, 6 Kilometer. Da hat es einen Unfall gegeben. Da steht ihr immer noch 24 Minuten im Stau. Die A3 Köln-Oberhausen zwischen Duisburg-Weder und Oberhausen-Lierich, 3 Kilometer, 10 Minuten. Die A44 Kassel-Dortmund zwischen Kreuz-Werl und Kreuz-Dortmund-Unna, 7 Kilometer. Plant da 31 Minuten mehr Zeit ein. Und auf der A45 Hagen-Dortmund zwischen Kreuz-Dortmund und Dortmund-Süd, 7 Kilometer, 26 Minuten on top. Ich wünsche euch eine gute Fahrt.
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6: In 2 Wochen gibt Michael Patrick Kelly ein Konzert hier bei uns in NRW in Hamm. Und ich weiß, dass viele von euch super große Michael Patrick Kelly Fans sind. Das haben wir schon im Dezember gesehen bei unserem großen Lichtblicke-Konzert mit Michael Patrick Kelly. Innerhalb von Minuten war das Ding ausverkauft für den guten Zweck. Super, dass ihr da mitgemacht habt und ihr auch. Und gleich, sozusagen als kleines Dankeschön, schenke ich euch Tickets für sein Konzert in Hamm. Bleibt hier bei mir. Ich bin Kevin Zimmer.
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0: in einer Dachgeschosswohnung wohnst und es wird dir zu heiß, machst du wahrscheinlich auch. So Geräusche wie Rihanna jetzt. Gnade, bitte eine Klimaanlage. Stay hier bei uns. 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
0: Und hier ist neue Musik für euch, The Bowser, Magnetic.

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0: hört man auch nicht alle Tage. Die Hermes House Band um 11:30.
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0: Mit Sören Sölter, guten Tag. Am besonders heißen Samstag vor 2 Wochen wurden in NRW fast 5000 Rettungswagen-Einsätze mehr gefahren als an einem normalen Samstag. Das geht aus einem aktuellen Bericht des Gesundheitsministeriums an den Landtag hervor. Demnach hatte sich die Zahl der Rettungswagen-Einsätze im Regierungsbezirk Köln sogar mehr als verdoppelt. Die Spannungen zwischen den USA und dem Iran lassen die Spritpreise wieder deutlich steigen. Zum ersten Mal seit Mitte Mai kostete Diesel im bundesweiten Tagesdurchschnitt zuletzt wieder mehr als 2 Euro pro Liter, das teilt der ADAC mit. Auch Benzin verteuerte sich demnach deutlich. Und jetzt die Nachrichten für den Kreis Soest. In Lippetal-Lipborg gibt es gerade Probleme mit Greifvögeln. Weil die aktuell Junge bekommen haben und die verteidigen wollen, greifen die immer mal wieder Jogger an. Zu entsprechenden Vorfällen ist es laut Gemeinde Lippetal in den letzten Tagen am Ilmerweg in Höhe der Hausnummern 42 und 43 gekommen. Die Gemeinde rät, den Bereich aktuell zu meiden und hat entsprechende Warnschilder aufgestellt. Das Ordnungsamt bittet außerdem um Hinweise, falls weitere Gefahrenstellen durch Greifvogelattacken bekannt werden. Wer durch Warstein fährt, sollte aktuell rund um die Rangekreuzung mehr Zeit einplanen. Die Baustelle dort wird ausgeweitet, die Westerstraße und die Straße am Salzbörnchen sind gesperrt, die Einfahrt in die Rosengasse ebenfalls. Auch auf der Hauptstraße ändert sich was, die Einbahnstraße gilt ab jetzt ab der Kreuzung Rangestraße. In Richtung Meschede geht zwischen Franz-Hegemann-Straße und Rangestraße für Autos nichts mehr. Wer einen Parkplatz sucht, die Stadt hat rund 15 Stellplätze an der Alten Post angepachtet. Feiern im Bademantel, das ist heute wieder das Motto im Soester Aquafun. Dort startet gleich um 12 das Sauna-Festival. Mit Live-Musik, DJ am Pool, einer Bierpong-Arena und saunatypisch mit speziellen Aufgüssen, sagt Nina Hahn vom Aquafun.
2: Wir haben natürlich auch Event-Aufgüsse, die haben wir ja zu jedem Event. Diese werden dann zu dem Sauna-Festival natürlich nochmal ein bisschen außergewöhnlicher. Wir haben Fasssaunen im Garten stehen, das heißt, man kann aus der Fasssauna auf die Bühne gucken und der Band zuhören.
0: Das Sauna-Festival im Aquafun gibt es zum 3. Mal. Es geht bis Mitternacht. Und soweit die Nachrichten mit Sören Sölter. Wir schauen aufs Hellweg Radio Wetter. Das ist schon jetzt meist sonnig bei 20 Grad in Rüthen und 21 in Bad Sassendorf-Oppmünden. Bis 26 Grad erreichen wir heute noch. Dazu ganz viel Sonne. Und auch am Wochenende scheint die fast ohne Pause. Außer nachts natürlich. Dazu geht es dann hoch mit den Temperaturen auf bis zu 30 Grad.
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0: Und Achtung Autofahrer, hier ist der schnellste Verkehrsservice zwischen Lippe und Möhne. A1 Köln-Münster zwischen Hagen-Nord und dem Kreuz Dortmund-Unna 7 Kilometer Stau. Und rüber auf die A44 Kassel-Dortmund, da zwischen dem Kreuz Werl und dem Kreuz Dortmund-Unna 8 Kilometer Stau.
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3: Der Freitag mit Kevin Zimmer und mit Alexandra. Die ist auch am Start. Hallo Alexandra.
4: Hallihallo.
3: Auf welches Konzert möchtest du unbedingt?
4: Ja, ich möchte gerne zu Michael Patrick Helena.
3: Na klar. Alexandra, ich habe hier 2 Tickets für dich. VIP-Zugänge. Ganz was Schickes. Du musst gleich 3 Michael Patrick Kelly-Fragen richtig beantworten und dann schicke ich dich dahin. Glaubst du, du schaffst das?
4: Ich denke, ja, das klappt.
3: Alles klar. Kannst du noch Justin Bieber abwarten mit Friends und ein bisschen beste Musik?
4: Na klar.
3: Na klar. Dann jetzt Justin Bieber und Friends.

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0: Alexandra ist in den Startlöchern. Sie will als VIP zum Michael Patrick Kelly. 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
0: Am Freitag in 2 Wochen tritt Michael Patrick Kelly auf. Er tourt ja gerade durch Deutschland und Alexandra hat keine Karten. Jürgen Klopp würde sagen, hat noch keine Karten. Ja, noch. Das kann sich schnell ändern, denn Alexandra kann diese Karten jetzt gewinnen. Auf einer Skala bis 10. Alexandra, wie groß ist dein Fanherz für Michael Patrick Kelly?
3: 9 auf jeden Fall.
0: Oh, also keine 10? Ich hätte eine 10 erwartet, wenn nicht sogar eine 11. Dann checken wir das jetzt mal. Alexandra, 5 Fragen bekommst du von mir. 3 musst du beantworten. 30 ja. Sekunden Zeit hast du.
3: Mhm.
0: Legen wir los?
3: Ja.
0: Welchen Spitznamen hatte Michael Patrick Kelly während seiner Zeit bei der Kelly Family?
3: Teddy.
0: Richtig. In welchem Land wurde Michael Patrick Kelly im Jahr 1977 geboren?
3: Irland.
0: Richtig. Michael Patrick Kelly nahm Anfang der 2000er eine 6-jährige Auszeit. Wo war das? Wo hat er das gemacht?
3: Er war in einem Kloster.
0: Das ist richtig. Du hast jetzt schon die 3. Das ist Wahnsinn. Yay. Wir brauchen keine andere Frage mehr. Alexandra.
3: Ich freue mich.
0: Du bist als VIP bei Michael Patrick Kelly in Hamm dabei. Viel Spaß. Wen nimmst du mit?
3: Ich denke, ich nehme eine Freundin auf jeden Fall mit. Die wird sich riesig freuen.
0: Die ist auch Michael Patrick Kelly Fan?
3: Ja, sicher.
0: Wunderbar. Auf was freust du dich besonders? Auf welchen Song?
3: Das weiß ich gar nicht. Die Konzerte sind immer alle irgendwie richtig toll und mitreißend. Also ich freue mich sehr, dass ich gewonnen habe, ja.
0: Wie wär's denn mit Beautiful Madness?
3: Auf jeden Fall, den Song liebe ich auch.
0: Guck mal, und reiner Zufall, ich habe ihn jetzt für dich hier. Michael Patrick Kelly und Beautiful Madness. Alexandra, viel Spaß auf dem Konzert.
3: Ganz lieben

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1: Mit Marc Weiß. Schönen guten Tag. Der Bundestag hat wie erwartet das umstrittene Sparpaket der schwarz-roten Koalition bei den Gesundheitsausgaben beschlossen. Das Gesetz sieht unter anderem weniger Ausgaben und Leistungen, dafür aber höhere Zuzahlungen von Patienten vor. Beides nicht schön und viel kritisiert. Die Regierung will damit aber neue Beitragserhöhungen bei den gesetzlichen Kassen verhindern. Es wird heute im Bundestag und auch im Bundesrat eine ganze Menge beschlossen. Und auch im Bundesrat gab es schon die erste Abstimmung. Die Länderkammer hat das sogenannte Infrastruktur-Zukunftsgesetz abgesegnet. Das soll mehr Tempo bringen beim Planen und Umsetzen von Bauprojekten. Christian Böde aus dem News-Team mit den Einzelheiten.
2: Wichtige Bauprojekte können jetzt als Vorhaben des überragenden öffentlichen Interesses und der öffentlichen Sicherheit eingestuft werden. Bedeutet, bei rechtlichen Prozessen und Entscheidungen werden sie bevorzugt behandelt, so sollen sie auch schneller genehmigt werden. Diese Behandlung soll künftig ein ganzes Spektrum an Bauprojekten bekommen, wie etwa das Beseitigen von Verkehrsengpässen, wichtige Schienentrassen, mehrspuriger Ausbau von Bundesstraßen oder der Ersatz maroder Brücken und Tunnel. Das Gesetz beschränkt sich aber nicht nur auf Landwege, auch Wasserstraßen, Hafenanlagen oder Flughäfen sowie der Hochwasser- und Küstenschutz sind eingeschlossen. Die Bundesregierung verspricht sich nicht nur mehr Tempo, sondern auch Einsparungen, denn doppelte Prüfungen fallen weg. Die baurechtlichen Schritte laufen komplett digital. Wird stark in die Natur eingegriffen, kann jetzt auch durch Ersatzzahlungen ausgeglichen werden, neben direkten Maßnahmen wie zum Beispiel Neupflanzungen.
1: Christian Böder mit Infos. Vielen Dank. Jetzt die weiteren Themen in der Zusammenfassung. Infolge des verheerenden Waldbrandes im Süden Spaniens werden nach Behördenangaben noch mindestens 19 Menschen vermisst. Bestätigt wurden bisher 11 Todesfälle. Ursache des Feuers war wahrscheinlich eine abgerissene Stromleitung, die in die ausgetrocknete Vegetation fiel. Der spanische Katastrophenschutzminister spricht von einer beispiellosen Tragödie. Das Leben in Deutschland ist im Juni minimal günstiger geworden. Im Vergleich zum Mai sanken die Verbraucherpreise um 0,3%. Die Inflationsrate lag bei 2,3. Die Energiepreise stiegen nicht mehr so stark. Grund hierfür dürfte der Tankrabatt gewesen sein, meldet das Statistische Bundesamt. Strom war sogar 5% billiger als noch im Mai. Am 20. September wählt Berlin ein neues Abgeordnetenhaus und wenn es nach der Jungen Union geht, stellt sich der amtierende CDU-Bürgermeister Wegner nicht mehr zur Wahl. Der Chef der Jungen Union in Berlin, Burkhardt, fordert Wegner zum Abgang auf und er bekommt dafür inzwischen jetzt auch CDU-Unterstützung. Grund sind die nach wie vor nicht ganz gelösten Ungereimtheiten während des großen Stromausfalls. Wegner wird vorgeworfen, sich anfangs nicht um die Krise gekümmert zu haben, weil er lieber Tennis spielen wollte. Es sollte jemand kandidieren, der in seiner persönlichen Integrität unangreifbar sei, sagt Burkhardt. Auf Wegner treffe das nicht zu. Gespaltener als Berlin kann eine Stadt wohl kaum sein. Darauf lassen zumindest die Umfragen vor der Wahl schließen. Aktuell liegen die Linken mit 20% vorne. Die Grünen kommen auf 19, die AfD auf 18 und die CDU auf 17%. Und das waren die Nachrichten mit Marc Weiß.
3: Das Wetter. Sonnencreme statt Strickjacke, würde ich mal sagen. So sieht's aus. Heute sind vormittags und mittags noch ein paar Wolken unterwegs. Danach kommt aber immer mehr die Sonne raus. Und es wird ein richtig guter Sommertag mit bis zu 31 Grad. Morgen scheint dann den ganzen Tag die Sonne bei 33 Grad. Und am Sonntag gibt's sogar 34 Grad. So starten wir dann auch in die neue Woche. Also sonnig und heiß.
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3: Und der Blick auf die Straßen. Es ist ein bisschen voller geworden. Alle Staus ab 21 Minuten Zeitverlust. A1 Köln-Münster zwischen Hagen-Nord und Kreuz Dortmund-Unna, 8 Kilometer, 21 Minuten mehr. Es hat einen Unfall gegeben auf der A2 Dortmund-Hannover zwischen Feldheim und Rehren. Aufräumarbeiten laufen immer noch. Trotzdem dort aktuell 7 Kilometer Stau, umgerechnet 25 Minuten steht ihr dort. Die A44 Kassel-Dortmund zwischen Kreuzwerl und Kreuz Dortmund-Unna, 8 Kilometer, kostet euch 26 Minuten. Die 45 Hagen-Dortmund zwischen Kreuzhagen und Dortmund-Süd, 7 Kilometer, müsst ihr 34 Minuten mehr Zeit einplanen. Und die A59 Bonn-Köln zwischen Spich und Flughafen Köln-Bonn, 4 Kilometer, 20 Minuten. Allen unterwegs, gute Fahrt mit uns.
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3: Hallo, hier ist Kevin Zimmer und seit den 90ern gibt es diesen einen Song, der ein wirklicher Ohrwurm ist, ja, den man quasi nicht mehr rausbekommt. War auch ein Sommerhit. Ja, da läuft er schon. Fool's Garden und Lemon Tree. Sag mal, und Sie haben es bis heute nicht geschafft, diesen Lemon Tree zu ernten und endlich einfach mal Limonade daraus zu machen. Oder Zitroneneis. Nein!

0: Olivia Dean. Nächste Woche Sonntag ist die Fußball-WM dann auch schon wieder rum. Das ging ja ratzfatz, das hat ja nur 2 Monate oder so gedauert. Naja gut, am Sonntagabend das große Finale. Vorher gibt's ja Dienstag und Mittwoch noch die beiden Halbfinals. Und ihr habt ja auch noch die Chance, bei diesem Turnier hier zu gewinnen.
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0: Mit Sören Sölter, guten Tag. Instagram und Facebook bergen nach vorläufigen Ergebnissen einer EU-Untersuchung zu große Suchtgefahren für Kinder und Jugendliche. Die Europäische Kommission sieht Risiken unter anderem durch stark personalisierte Empfehlungen sowie das automatische Abspielen immer neuer Videos und treibt ein Verfahren gegen den Mutterkonzern Meta voran. Am besonders heißen Samstag vor 2 Wochen wurden in NRW fast 5000 Rettungswagen-Einsätze mehr gefahren als an einem normalen Samstag. Laut Gesundheitsministerium hatte sich die Zahl der Rettungswagen-Einsätze im Regierungsbezirk Köln sogar mehr als verdoppelt. Und jetzt die Nachrichten für den Kreis Soest. Sparkassenkunden in Bad Waldlisborn kriegen ihr Geld seit heute in der Volksbank. Die Sparkasse Hellweg-Lippe hatte ihre Filiale dort geschlossen und bietet nur noch einen SB-Bereich an. Für den gibt es eine Kooperation mit der VR-Bank Westfalen-Lippe. Im Foyer der Filiale dort stehen nun die Sparkassengeldautomaten. Persönliche Beratung für Sparkassenkunden gibt es weiterhin in der Lippstädter Filiale rund 6 Kilometer entfernt. Auch in Lippetal-Lippborg läuft eine ähnliche Kooperation zwischen Volksbank und Sparkasse. Wir bleiben in Lippborg, da sorgen aggressive Greifvögel aktuell für Aufsehen. Am Ilmer Weg haben Vögel laut Gemeinde Lippetal in den letzten Tagen mehrfach Jogger angegriffen. Grund für die Attacken ist die Verteidigung von Jungtieren, die werden aktuell aufgezogen. Betroffen ist der Bereich der Hausnummern 42 und 43. Die Gemeinde hat dort jetzt Warnschilder aufgestellt. Fußgänger und Jogger sollten den Bereich zurzeit nicht nutzen. Sollte es an weiteren Orten ebenfalls zu Greifvogelattacken kommen, bittet das Ordnungsamt um entsprechende Hinweise. In Soest geht das Saunafestival im Aquafun heute in die 3. Runde. Das Motto: Rocken im Bademantel, so Nina Hahn aus dem Aquafun-Team.
2: Wir stehen alle im Saunagarten, haben eine riesengroße Bühne, wir haben eine Liveband, wir haben ein DJ-Pult. Hier ist richtig was los: Bierpong-Arena, Darts-Area, also alles, was man sich in der Sauna nicht vorstellt.
0: Typisch saunamäßig wird es aber auch bei verschiedenen speziellen Aufgüssen. Das Programm beim Saunafestival im Aquafun geht bis Mitternacht. Und soweit die Nachrichten mit Sören Sölter. Schauen wir zum Hellweg-Radio-Wetter. 22 Grad da aktuell in Welver-Merklingsen und in Lippstadt-Eickelborn. Dazu viel Sonne. Bis 26 Grad sind heute noch drin. Es bleibt sonnig. Und sonnig wird es auch am Wochenende. Dazu noch wärmer. Knappe 30 Grad sind drin. Und Achtung Autofahrer, hier ist der schnellste Verkehrsservice zwischen Lippe und Möhne. A1 Münsterköln zwischen dem Kamener Kreuz und Schwerte, da stockt es auf 5 Kilometern. Und dann gehen wir auf die A44, einmal Dortmund Richtung Kassel. Zwischen Geseke und dem Kreuz Wünnenberg-Haren 3 Kilometer Stau. Und Gegenrichtung A44 Kassel-Dortmund, da Stau zwischen dem Kreuz Werl und dem Kreuz Dortmund auf 8 Kilometern. Und ihr braucht fast eine halbe Stunde länger.
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3: Ich will ein Dino. Habt ihr das auch zu Hause schon mal gehört? Dann habt ihr Kinder, oder? Ihr könnt euch jetzt keinen kaufen. Im Geopark Terra Vita in Bad Essen soll ein Dino weg. Der steht da schon länger, jetzt soll er ersetzt werden. Und der Park sucht mit einer sehr lustigen Anzeige einen neuen Besitzer für den Dino. 6,5 Tonnen schwer. Camarasaurus. Er hört auf Kommandos, schreiben sie da, bleib und steh. Ja, und das Netz flippt vollkommen aus. Hier ein paar meiner Lieblingskommentare. Geht er als Hund durch? Mein Vermieter erlaubt nur Hunde. Oder perfekt für unsere WG. Er müsste halt nur mit dem Kopf aus dem Fenster gucken. Oder mein Liebling, also ich würde den Dino nehmen. Ich muss eh mit den Hunden jeden Tag raus, da kann er doch am Fahrrad mitlaufen.
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3: Ich bin Kevin Zimmer.

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0: Alex Warren und Ordinary, einer der Hits des ersten Halbjahres des Jahres 2026. Ordinary hier bei uns. Wir sind mitten im Sommer. Nächste Woche Freitag, letzter Schultag. Was machen wir mit den Kids? Wir fahren an den Badesee in den Sommerferien. Und wenn ihr nicht den Badesee vor eurer Haustür haben wollt, sondern mal einen anderen erleben wollt, habt ihr ja uns. Wir stellen euch ja schon die ganzen letzten Tage, die besten Badeseen bei uns in NRW vor. Ja, wir tindern sie sozusagen auch noch und sagen euch, ob das ein Match ist oder nicht. Und der Kollege Stefan Rejek, ich glaube, der kommt gar nicht mehr aus der Badehose raus. Das ist, der hat schon so viele Badeseen gesehen, die Badehose ist schon festgewachsen. Jetzt war er beim Blackfoot Beach am Fühlinger See in Köln.
1: Den Fühlinger See kenne ich eigentlich nur vom Summer Jam, also dem Reggae-Festival. Da war ich früher immer und ich dachte mir damals schon, einen schöneren Ort für ein Festival kann es eigentlich nicht geben als hier am See. Und jetzt hier am Blackfoot Beach denke ich mir eigentlich dasselbe.

0: Ja, also wirklich Sommerfeeling pur. Ich bin erst durch so einen kleinen Wald zum See gelaufen, das war schon total schön. Und jetzt sitze ich auf meinem Handtuch hier im Sand am Ufer. Und man merkt direkt, hier wird richtig einer aufgespielt. Zum Beispiel gibt es hier einen Stand-Up-Paddle- und Kanuverleih. Es gibt Volleyballplätze, eine Hüpfburg im Wasser, also so einen richtigen Wasserpark. Man kann Bogen schießen, natürlich gibt es auch einen Imbiss. Und mein Highlight jetzt schon, es gibt einen richtig großen Klettergarten. Der ist in so einem kleinen Waldstück direkt hier. Und obwohl es fast 30 Grad sind, sehe ich hier echt viele in Klettermontur. Wie ist es denn hier bei der Hitze so zu klettern? Geht das klar?
1: Ja, das geht eigentlich definitiv klar. Macht sogar noch mehr Spaß, würde ich sagen.
2: Also manchmal ist es sehr anstrengend, aber es macht auch sehr viel Spaß.
3: Zu heiß ist jetzt auch nicht cool, aber zu kalt auch nicht.
0: Und wo kletterst du hier am liebsten? Es gibt ja hier richtig viele Bahnen.
1: Oh, am liebsten den Teil, wo man so Teamwork machen muss.
2: Also ich finde die Seilbahn und das schwarze Level da rechts am besten.
0: Gleich noch abkühlen nach dem Klettern?
1: Ja, wahrscheinlich.
0: Ja, und ehrlich gesagt ist mir jetzt allein durchs Zugucken schon warm geworden. Deswegen ab ins Wasser. So, ich bin abgekühlt. Ich liege jetzt noch eine Runde im Sand und mehr braucht es eigentlich nicht für mich, um hier einen richtig entspannten Sommertag zu verbringen. Und ja, ich hole mir jetzt noch eine Pommes und dann ist der Tag wirklich perfekt für mich.
4: Ja, und eincremen bitte nicht vergessen, Stefan, ja? Alle Badeseen könnt ihr natürlich auch bei uns nachlesen im Internet. Klickt da sehr, sehr gerne mal rein. Und jetzt gibt's noch Kuchen beim Wasser.
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0: Unsere Nachrichten nach nur einem Spot.
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4: Mit Malte Albrecht. Guten Tag. Monatelang wurde über sie gestritten. Bis zuletzt hat die Opposition versucht, sie noch zu verhindern. Jetzt ist sie aber durch. Die Gesundheitsreform der schwarz-roten Koalition. Der Bundestag hat am Vormittag grünes Licht gegeben. Im Laufe des Tages soll noch der Bundesrat darüber abstimmen. Danny Hoppe aus dem News-Team. Das Paket sieht Milliarden Ausgabenbremsen bei Praxen, Kliniken, Apotheken und der Pharmabranche vor.
5: Genau, dazu kommen dann noch höhere Zuzahlungen, zum Beispiel für Medikamente. Die steigen auf 7,50 Euro bis 15 Euro und Versicherte müssen sich auf weitere Einschnitte einstellen. Unter anderem wird die kostenlose Mitversicherung von Ehepartnern eingeschränkt. Das soll die Krankenkassen im nächsten Jahr um Milliarden entlasten und verhindern, dass die Zusatzbeiträge steigen. Bundesgesundheitsministerin Wagner hat das Sparpaket vor der Abstimmung noch einmal verteidigt. Jeder im Gesundheitswesen leiste einen Beitrag. Am Ende profitierten aber alle von einer langfristigen Finanzierung. Die Lage der Kassen sei nun mal dramatisch und deshalb könne man sich auch keinen Aufschub mehr leisten.
4: Die Opposition hat das alles aber nicht überzeugt. Es ging hoch her im Bundestag.
5: Ja, die AfD sagte, das Gesetz sei ein Rückzug aus der Versorgung mit dramatischen Folgen für Patienten. Die Grünen sprachen von zusätzlichen Belastungen für 75 Millionen gesetzlich versicherte Menschen. Dazu sei das Gesetz mit heißer Nadel gestrickt worden. Und die Linke sagte, das Gesetz sei eine absolute Katastrophe. Auch der SPD merkte man an, dass sie bei der Reform einige Kröten schlucken musste. Die SPD-Politikerin Dagmar Schmidt räumte ein, es sei kein Gesetz, wo nach der Verabschiedung die Sektkorken knallten. Man habe wegen der hohen Defizite der Kassen aber handeln müssen.
4: Danke, Danny. Und jetzt weitere Nachrichten im Überblick. Verbraucher in Deutschland haben künftig ein Recht auf Reparatur von Geräten. Nach dem Bundestag hat auch der Bundesrat das entsprechende Gesetz gebilligt. Hersteller von zum Beispiel Waschmaschinen oder Smartphones müssen ihre Geräte künftig während der üblichen Lebensdauer zu einem angemessenen Preis reparieren. Außerdem müssen die Geräte künftig so konstruiert sein, dass sie repariert werden können. Instagram und Facebook bergen zu große Suchtgefahren für Kinder und Jugendliche. Zu diesem vorläufigen Ergebnis kommt eine Untersuchung der EU-Kommission. Sie sieht Risiken unter anderem durch stark personalisierte Empfehlungen und automatisch abgespielte Videos. Die Brüsseler Behörde treibt deshalb ein Verfahren gegen den Mutterkonzern Meta voran. Es gibt weiter schlechte Zahlen von VW. Der Autobauer hat auch im zweiten Quartal deutlich weniger Autos verkauft. Im Vergleich zum Vorjahreszeitraum sank der Absatz weltweit um knapp 9% auf 2,1 Millionen Fahrzeuge, teilte der Konzern mit. Besonders stark brachen die Verkäufe im wichtigsten Absatzmarkt China ein. Schreckmomente über den Wolken. Eine Ryanair-Maschine auf dem Weg nach Memmingen musste kurz nach dem Start in Thessaloniki umkehren. Passagiere berichten von einem lauten Knall. Danach zerbrach eine Fensterscheibe. Ein Mann saß direkt daneben. Sein Kopf und seine Schultern wurden wohl nach draußen gezogen. Mitreisende konnten den Mann aber festhalten und zurückziehen. Der Pilot brach den Flug ab. Der betroffene Passagier kam ins Krankenhaus. Ryanair hat den Vorfall bestätigt. Wie das Fenster zerbrechen konnte, ist aber noch unklar. Und das waren die Nachrichten mit Malte Albrecht.
6: Das Wetter. Das Wetter hat offenbar komplett auf Hochsommer umgestellt. Freut uns sehr. Heute hängen am Vormittag und Mittag vielleicht noch ein paar Wolken rum. Später wird es aber immer sonniger und wir bekommen einen echt schönen Sommertag mit bis zu 31 Grad. Morgen ist es dann den ganzen Tag sonnig bei 33 Grad und am Sonntag legen wir mit 34 Grad noch einen drauf. Und so geht es auch sonnig und heiß in die nächste Woche.
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6: Alle Staus ab 14 Minuten Wartezeit. Und da starten wir auf der A2 Dortmund-Hannover zwischen Feldheim und Rehren. Da gibt es einen Stau von 6 Kilometern. Da gab es einen Unfall. Immer noch laufen so ein paar Aufräumarbeiten. Deswegen staut es sich dort auf 6 Kilometern. 24 Minuten bedeutet das für euch. A3 Köln-Frankfurt zwischen Lohmar und Kreuzborn-Siegburg. 2 Kilometer seid ihr nach 14 Minuten durch. 14 Minuten auch auf der A4 Köln-Aachen zwischen Reihe Köln-Heumer und Kreuz Köln-Süd. Da gibt es 4 Kilometer Stau. A44 Kassel-Dortmund zwischen Kreuz-Werl und Kreuz-Dortmund-Unna. 8 Kilometer, 23 Minuten. Die 45 Hagen-Dortmund zwischen Kreuz-Hagen und Westhofener Kreuz. 7 Kilometer, fast eine halbe Stunde on top. Und die A555 Bonn-Köln zwischen Köln-Godorf und Kreuz-Köln-Süd 3 Kilometer, 14 Minuten mehr. Allen unterwegs, gute Fahrt.
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6: Hallo, Kevin Zimmer hier. Da haben sich sehr, sehr viele in Sevilla in Spanien gewundert. Robbie Williams tritt auf einmal auf der Straße auf und singt mit Straßenmusikern Angels. Haben sich alle gefreut. Ein Superstar singt mit ein paar dahergelaufenen Straßenmusikern. Wie damals bei Take That. Hat sich nichts geändert. Deswegen hören wir jetzt Robbie Williams mit so ein paar Straßenmusikern. Und gemeinsam mit denen singt er Back for Good.

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0: Nochmal schön zum Zurückerinnern. Letztes Wochenende haben sie zwei großartige Konzerte in Düsseldorf, in der Heimat sozusagen, gegeben. Die Toten Hosen, Nur nach vorn. Gerade eben gehört, neuen Song von denen. Und sie kommen ja im nächsten Jahr ganz zum Ende ihrer Abschiedstournee dann auch nochmal in die Heimat nach Düsseldorf. Konzert im Juli nächsten Jahres. Leider schon ausverkauft, Mensch. So, wie sieht's bei euch aus mit dem Durchschlafen? Na? Nicht so? Laut dem Robert-Koch-Institut tut sich jeder Dritte in Deutschland schwer mit dem Durchschlafen. Vielleicht könnt ihr am Wochenende ja mal richtig auspennen. Comedian Hannes Höfer hat da ein paar Tipps für euch.
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2: Tja, jeder Dritte Deutsche pennt schlecht. Und es werden immer mehr. Das sagt jedenfalls die Wissenschaft. Ich meine, vielleicht liegt es auch nur daran, dass alle so Schlaftracker haben. Schatz, wie hast du geschlafen? Warte, ich guck mal eben nach. Mein Handy sagt gut. Ich guck auch noch mal eben, ob ich auf die Toilette muss. Ja, gut, dass es das gibt. Vielleicht gibt es ja auch bald eine App, die uns ans Atmen erinnert. Ich meine, Luft holen ist ja zwischendurch auch nicht unwichtig. Was können wir denn besser machen? Koffein vorm Schlafen vermeiden. Das soll helfen, hätte ich nicht gedacht. Oder schwere Mahlzeiten direkt, bevor du in eine Falle kriegst. Also, ihr könnt den Burger natürlich mit Light-Mayo essen, das soll schon helfen. Mir hilft ja immer der Gemüsetrick, den habe ich jetzt von einem Mentalisten gelernt. Einfach Gemüse aufzählen von A bis Z. Freunde, ich sag euch, ich komme nicht mal bis D, dann bin ich schon im Traumland. Allerdings verhandle ich auch immer mit mir selbst. Banane ist streng genommen kein Gemüse, aber botanisch eine Beere. Ja, lass ich mal durchgehen. Seht ihr? Das ist so langweilig, da ratzt ihr schon beim Zuhören fast weg. Und wenn das nicht hilft, guckt euch alte Videos von Olaf Scholz an. Wer dabei nicht einpennt, ja, der braucht das gute Zeug aus der Apotheke. Und immer dran denken, statt scharfe Zählen vor dem Schlafen, lieber was Scharfes vor dem Schlafen. Ja genau, damit meine ich nicht zu essen.
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0: Und wir haben ja so ein Wetter, da muss wenigstens einer im Programm jetzt mal Surfer sein. Ihr dürft entscheiden, ist es Jack Jones oder ist es Kevin Zimmer? Ja, es ist Jack Jones. Upside down.
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1: Mit Sven Hetwer, schönen guten Tag. Der Bundestag hat die Gesundheitsreform der schwarz-roten Koalition beschlossen. Das umstrittene Sparpaket soll neue Beitragserhöhungen bei den gesetzlichen Krankenkassen verhindern. Am besonders heißen Samstag vor zwei Wochen hier in NRW wurden fast 5000 Rettungswagen-Einsätze mehr gefahren als an einem normalen Samstag. Laut Gesundheitsministerium hatte sich die Zahl der Rettungswagen-Einsätze im Regierungsbezirk Köln sogar mehr als verdoppelt. Und jetzt die Nachrichten für den Kreis Soest. In Bad Waldlisborn hat die Sparkasse Hellweg-Lippe ihre Präsenzfiliale aufgegeben. Ab heute gibt es aber vor Ort eine neue Lösung für die Kunden. VR-Bank und Sparkasse kooperieren jetzt vor Ort. Sören Sölter aus der Hellweg-Radio-Nachrichtenredaktion mit den Details.
2: Sparkassenkunden können seit heute das Foyer der VR-Bank Westfalen-Lippe in Bad Waldlisborn als Selbstbedienungsfiliale nutzen. Die Sparkasse stellt ihre SB-Terminals zur Verfügung für Überweisungen, Daueraufträge und Kontoauszüge. Außerdem können Sparkassenkunden die Geldautomaten der VR-Bank kostenfrei nutzen. Die Sparkasse hatte im Herbst 2025 angekündigt, ihre Präsenzfiliale in Bad Waldlisborn aufzugeben. Wer persönliche Beratung braucht, muss in die rund 6 Kilometer entfernte Lippstädter Filiale fahren. Eine ähnliche Kooperation zwischen Sparkasse und Volksbank gibt es auch schon in Lippetal-Lippborg.
1: Wer durch Warstein fährt, sollte aktuell rund um die Rangekreuzung mehr Zeit einplanen. Die Baustelle da wird ausgeweitet, die Westerstraße und am Salzbörnchen sind gesperrt, die Einfahrt in die Rosengasse ebenfalls. Auch auf der Hauptstraße ändert sich was, die Einbahnstraße gilt jetzt ab der Kreuzung Rangestraße. In Richtung Meschede geht zwischen Franz-Hegemann-Straße und Rangestraße nichts mehr, Radfahrer können den Bereich aber weiterhin befahren. Wer einen Parkplatz sucht, die Stadt hat rund 15 Stellplätze an der alten Post angepachtet, da könnt ihr kostenlos und ohne Zeitbeschränkung parken. Die Polizei in Lippstadt hat 3 mutmaßliche Kabeldiebe festgenommen und das dank einem aufmerksamen Zeugen. Die Männer waren gestern im Gewerbegebiet am Wasserturm auf mehreren Firmengeländen gefahren. Das kam dem Zeugen verdächtig vor, er rief die Polizei. Als die das Auto der 3 kontrollieren wollte, flüchteten die Männer zu Fuß. Die Polizisten konnten sie aber stellen und festnehmen. Im Auto hatten sie eine große Kupferkabeltrommel und ein weiteres dickes Kabel. Gegen alle 3 laufen jetzt Ermittlungen. Und das waren die Nachrichten mit Sven Hetwer. 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
3: Das Wetter. Kurz gesagt, das wird ein Wochenende zum Wegschmelzen. Heute sind vormittags und mittags noch ein paar Wolken unterwegs. Danach wird es aber nach und nach sonniger und wir bekommen einen richtig schönen Sommertag mit bis zu 31 Grad. Morgen ist es dann den ganzen Tag sonnig mit 33 Grad und am Sonntag bekommen wir sogar 34 Grad. Und so starten wir auch in die neue Woche, also sonnig und heiß.
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3: Und das sind die längsten Staus. Und alles ab 18 Minuten Zeitverlust jetzt für euch. A1 Münster-Köln zwischen Hamburg und Werne und Schwerte 12 Kilometer 20 Minuten. A2 Dortmund-Hannover zwischen Feldheim und Rehren 6 Kilometer 22 Minuten. Da laufen immer noch Aufräumarbeiten nach einem Unfall. A3 Köln-Frankfurt zwischen Lohmar-Nord und Kreuzborn-Siegburg 3 Kilometer, aber 49 Minuten müsst ihr da einplanen. Die 44 Kassel-Dortmund zwischen Lichtenau und Kreuz-Wittenberg-Haaren 4 Kilometer 19 Minuten. Nochmal die A44 Kassel-Dortmund zwischen Kreuz-Werl und Kreuz-Dortmund-Unna 9 Kilometer, kostet euch 31 Minuten. Jetzt die 45 Hagen-Dortmund zwischen Kreuz-Hagen und Westhofener Kreuz 7 Kilometer 18 Minuten und die A57 Köln-Nimwegen zwischen Kreuz-Meerbusch und Kreuz-Mörs 12 Kilometer. Da müsst ihr 53 Minuten mehr Zeit einplanen. Allen unterwegs gute Fahrt.
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3: Hallo, Kevin Zimmer hier. Schön, dass ihr da seid an diesem Freitag. Heute ist ja wieder so ein Viertelfinale, fast zu so einer humanen Zeit. Könnte man mal gucken. 21 Uhr wird angestoßen. Top-Spiel. Spanien gegen Belgien bei dieser Fußball-WM. Nachdem die Belgier ja die USA rausgeschmissen haben, nachdem sich Trump für die USA eingemischt hat, haben die Belgier ja meine Sympathien, muss ich sagen. Außerdem fand ich sehr, sehr lustig, als sie beim Tor den Tanz von Donald Trump so nachgemacht haben. Also, heute Spanien-Belgien, 21 Uhr. Bei einem Tor erwarte ich diesen Tanz als Torjubler nochmal. Wer sich nicht für Fußball interessiert, für den haben wir gleich auch was. Serientipp gleich hier.

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0: Sia und Candelier. In den 70er Jahren klangen TV-Serien so.
1: Müssen wir noch sehr weit ziehen?
2: Das weiß ich, wenn ich es sehe.
1: Aber den Kindern wird es zu viel und ich habe offen gestanden auch keine große.
2: Das wird sich schon widerlegen.
0: Das wird sich schon widerlegen. Zicken die sich da an? So war das in den 70ern, ja? Ja, das dürfte bei vielen vielleicht Erinnerungen an die Kindheit wecken. Diese Familie gehörte nämlich über Jahre zum Sonntagnachmittag wie Kaffee und Kuchen. Na, welche Serie war es? Natürlich, er erkennt es an der Musik. Unsere kleine Farm. Und da ja so ziemlich alles recycelt wird, was irgendwann mal erfolgreich war, gibt es jetzt auf Netflix eine Neuauflage von Unsere kleine Farm. Hilfe! Jörg Albrecht hat den Seriencheck dazu.
3: Vor langer, langer Zeit verließen Pa und Ma und Mary und Laura ihr Haus in den Big Woods von Wisconsin.
4: So hört es sich an, wenn Laura Ingalls von ihrer Familie erzählt, die vor 150 Jahren einen Neuanfang wagt und ihr Glück im mittleren Westen der USA sucht. Und so klang das damals.
5: Hätte ich ein Tagebuch gehabt, hätte ich hineingeschrieben, wie das damals war, als wir von unserem kleinen Haus in den Wäldern fortgingen, um nach Westen zu ziehen, ins Indianergebiet.
4: Sagt man natürlich heute nicht mehr, weshalb wir jetzt solche Sätze hören im Remake von Unsere kleine Farm.
6: Ma, sieh da! Eine indigene Puppe, oder?
4: Mal abgesehen vom sprachlichen Upgrade ist vieles beim Alten. Manche Szenen sind nahezu identisch, wie die, wenn der Planwagen der Ingalls beim Überqueren eines Flusses unterzugehen droht. Oder aber der treue Familienhund verschwunden ist. Aller Anfang ist bekanntermaßen schwer. Der von Familie Ingalls auf ihrem kleinen Stück Land mitten im Nirgendwo ist es aber ganz besonders. Die Sorgen nehmen überhand. Kein Geld, kein Dach überm Kopf, eine unerwartete Schwangerschaft, Wölfe in der Nähe und Indianer. Ich meine natürlich Indigene, denen das Land gehört.
7: Es sind schon ganze Familien hier draußen erfroren oder verhungert.
4: Eine Serie wie aus einer anderen Zeit. Das war Unsere kleine Farm schon vor 50 Jahren. Und das ist die Neuauflage erst recht. Das ist so unzeitgemäß angesichts der ganzen Krimi-, Superhelden- und Young-Adult-Serien, dass es schon wieder cool ist. Auf über 200 Episoden kam die alte Serie. Jetzt sind es erst einmal 8 Folgen.
8: Solange wir zusammen sind, wird alles gut sein.
0: Ja, aber ich gehe jetzt. Ich habe nämlich jetzt Feierabend. Kevin Zimmer ist raus. Bis dann. Tschüss.

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1: Mit Malte Albrecht. Schönen guten Tag. Im Iran-Krieg stehen die Zeichen momentan eher wieder auf Eskalation. Und das merken wir sofort wieder, wenn wir tanken wollen. Die Spritpreise sind wieder deutlich raufgegangen. Gestern lagen Benzin und Diesel wieder über der Marke von 2 Euro pro Liter. Das hat der ADAC mitgeteilt. Zum letzten Mal lagen beide Sorten Anfang Mai gleichzeitig über dieser Marke. Danny Hopper aus den Nachrichten. Das Thema Spritpreise wird uns also noch länger begleiten. Und es ist gleich auch Thema im Bundesrat.
2: Genau, da geht es um einen Preisdeckel für Kraftstoffe, also um flexible Höchstpreise für Benzin, Diesel und Heizöl, die der Staat festlegt. Das Saarland und Mecklenburg-Vorpommern lassen hier nicht locker. Sie wollen so einen Preisdeckel heute im Bundesrat vorschlagen. Vorbild ist hier Luxemburg. Da legt das zuständige Ministerium mehrmals pro Woche einheitliche Höchstpreise für die Kraftstoffarten und Tankstellen fest. Und Unternehmen, die gegen diese Vorgaben verstoßen, müssen mit Sanktionen rechnen. Das klappe da sehr gut, sagte die saarländische Ministerpräsidentin Rehlinger heute bei Welt TV und deshalb könne das auch bei uns ein gutes Modell sein. Denn du hast es ja gerade schon gesagt, seitdem der Tankrabatt bei uns Ende Juni ausgelaufen ist, sind die Preise an den Tankstellen wieder deutlich raufgegangen und die neue Entwicklung im Iran hat diese Entwicklung nochmal beschleunigt. Der Schiffsverkehr durch die Straße von Hormus ist in den letzten Tagen deutlich zurückgegangen und die Ölpreise sind weiter gestiegen. Trotzdem bleiben Experten erstmal noch gelassen. Der Markt sehe die neuen Spannungen offenbar eher als Belastung für den Waffenstillstandsprozess und noch nicht als völligen Zusammenbruch.
1: Danny, danke für die Infos. Und jetzt unser Überblick mit weiteren wichtigen Meldungen. Der Bundestag hat das umstrittene Milliardensparpaket für die Krankenkassen beschlossen. Das Gesetz sieht massive Einschnitte bei den Kassenleistungen und zusätzliche Kosten für Versicherte vor. Die schwarz-rote Koalition will damit neue Beitragserhöhungen verhindern. Das Sparpaket von VW-Chef Blume ist im Aufsichtsrat offenbar durchgefallen. Das berichtet die Süddeutsche Zeitung unter Berufung auf Konzernkreise. Demnach stimmten die Arbeitnehmervertreter und das Land Niedersachsen gegen die Pläne. VW selbst äußerte sich nicht zum Bericht und betonte nur, die Neuausrichtung des Konzerns werde weiter vorangetrieben. Spitzenvertreter des DFB sind gerade auf dem Weg nach New York. Das berichten mehrere Medien. Dort erwartet sie Jürgen Klopp zu den angekündigten Gesprächen über den Bundestrainerjob. Der 59-Jährige soll Nachfolger von Julian Nagelsmann werden. Im Frühjahr hatte das Schicksal von Buckelwal Timi wochenlang die Menschen bewegt. Jetzt sorgt wieder ein Buckelwal für Aufsehen. Das Tier wurde wieder vor der dänischen Ostseeküste gesichtet. Vermutlich ist es derselbe Wal, der schon in den vergangenen Wochen in dänischen Gewässern unterwegs war. Sein Aussehen und Verhalten deuten darauf hin, dass der Wal krank sein könnte. Deshalb rief die Umweltbehörde die Menschen dazu auf, Abstand zu halten und das Tier nicht zu stören. Aktiv eingreifen wollen die dänischen Experten nicht. Sie beobachten die Situation aber zusammen mit Rettungskräften ganz genau. Und das waren die Nachrichten mit Malte Albrecht.
3: Danke Malte. Das Hellweg Radio Wetter, da ist auch wieder der Sommer. Ab heute gibt's Sonne pur, das bei aktuell 22 Grad in Möhnesee Wirbringsen und 23 Grad in Erwitte. Ab morgen steigen die Temperaturen dann noch mehr. Mit großen Schritten geht's dann sogar Richtung 30 Grad. Hier ist der schnellste Verkehrsservice zwischen Lippe und Mühne. Da habe ich eine Warnmeldung von der A1 Münster Richtung Dortmund zwischen Münster-Hiltrup und Ascheberg. Da besteht Gefahr durch ein liegen gebliebenes Fahrzeug auf dem linken Fahrstreifen. Dadurch gibt es jetzt aktuell auch schon 9 Kilometer stockenden Verkehr. Mindestens eine Viertelstunde müsst ihr da mehr einplanen. Und auf der A44 Kassel Richtung Dortmund zwischen dem Kreuz Werder und dem Kreuz Dortmund-Unna sind 9 Kilometer Stau. Da dauert es eine gute halbe Stunde länger, sagt der ADAC. Und wenn ihr noch was gesehen haben solltet, Staus im Blitzer meldet ihr uns kostenlos unter 0800 377 80 80 oder per WhatsApp.
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3: Das Verteidigungsministerium hat eine Liste mit 8 ehemaligen Kasernen veröffentlicht, die sich besonders gut für den neuen Wehrdienst eignen. Darunter auch die Kanal von Wessem-Kaserne in Soest. Die Stadt zeigt sich offenbar gut offen für eine Ansiedlung in der Bundeswehr. Kommt also die Bundeswehr zurück nach Soest? Wir gehen der Sache gleich nach, hier bei Hellweg Radio. Ich bin Robin Lindemann. Tag zusammen.

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0: Viertel nach zwei, ihr Hellwegradio. Die Bundeswehr wird in den nächsten Jahren personell wachsen. Bedeutet mehr Soldatinnen und Soldaten und auch mehr Kasernen. Deswegen sucht das Verteidigungsministerium schon seit Monaten nach neuen möglichen Standorten. Jetzt hat es eine Liste gegeben, 8 Städte in Deutschland, für die sich das Ministerium besonders interessiert, stehen da drauf. Und eine davon ist Soest. Konkret geht es um die Kanal van Wessem-Kaserne. Noch sind da Flüchtlinge untergebracht, geht es nach dem Verteidigungsministerium, könnte sich das aber bald ändern. Soldatinnen und Soldaten in Soest, der Soester Bürgermeister Markus Schiffer, findet eine gute Idee.
1: Die Historie in Soest, was Militärstandorte anbelangt, ist eine Erfolgsgeschichte und ist auch historisch prägend für diese Stadt. Und ich würde gerne an dieser Geschichte weiterschreiben.
0: Dass Soest überhaupt auf der Liste möglicher Standorte steht, war schon länger bekannt. Dass die Stadt es jetzt aber in die ganz enge Auswahl geschafft hat, das freut den Bürgermeister besonders. Denn ein Bundeswehrstandort bringt natürlich auch einer Stadt ganz viele Vorteile mit sich.
1: Als Bundeswehrstandort haben wir natürlich den großen Vorteil, dass wir eine Institution hier vor Ort haben, die natürlich geprägt durch die Menschen, die dann dort tätig sein werden, hier das Stadtbild nicht nur erweitern, sondern auch bereichern. Wir in der Infrastruktur natürlich dann auch Rahmenbedingungen schaffen können, die diesem Zuzug auch von neuen Mitbürgerinnen und Mitbürgern dann auch gerecht wird. Und die Potenziale, die hier in Soest sind, die möchten wir natürlich auch für Menschen öffnen, die als Bundeswehrsoldatinnen und Soldaten hier tätig sind.
0: Ob es am Ende jetzt wirklich Soest wird, entscheidet sich noch in diesem Jahr. Was das für die Region bedeuten könnte, das hört ihr heute Nachmittag noch hier bei Hellweg Radio und könnt ihr auch jetzt schon nachlesen auf hellwegradio.de.

0: eine Woche noch.
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0: In manchen Bundesländern laufen die Sommerferien schon. In Berlin, Brandenburg und Hamburg geht's heute los. Bei uns ist dann der 20. Juli der Stichtag. Bedeutet auch, da ist es nicht mehr so viel Zeit zu erledigen und alles fertig zu kriegen, bis es in Urlaub geht, oder?
3: Vom Urlaub. Alles ein bisschen fertig packen. Ja, und dann so in Richtung Urlaub starten mit den Kids.
4: Dadurch, dass ich Lehrerin bin, habe ich schon alles abgehakt, habe die Zeugnisse fertig.
5: Man will immer alles schaffen und ist dann von der Zeit schon kaputt.
6: Die Steuererklärung muss ich auch auf jeden Fall noch final geklärt haben, sodass ich dann meine Rechnungen bezahlen kann.
7: Boah, nicht mehr allzu viel. Ich habe jetzt noch ein großes Projekt. Das ist dann jetzt aber nächste Woche durch und dann geht's auch los.
8: Oh, richtig viel. Ich habe ganz viele Deadlines noch auf der Arbeit. Bis 4.8. habe ich durchgeplant.
9: Gerade muss ich noch meinen Schrank ausmisten.
0: Schrank ausmisten? Ich dachte, das macht man im Frühjahr und nicht, wenn es 30 Grad im Schatten sind. Ja, oder man macht es wie ich einfach nie.
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0: Ist auch eine Idee. Das sind die Fantastischen Vier mit Clüso zusammen und das ist zusammen.

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0: Es ist jetzt 2:30.
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2: Mit Sven Hetwer, schönen guten Tag. Der Bundestag hat die Gesundheitsreform der schwarz-roten Koalition beschlossen. Das umstrittene Sparpaket soll neue Beitragserhöhungen bei den gesetzlichen Krankenkassen verhindern. Am besonders heißen Samstag vor 2 Wochen hier in NRW wurden fast 5000 Rettungswagen-Einsätze mehr gefahren als an einem normalen Samstag. Laut Gesundheitsministerium hatte sich die Zahl der Rettungswagen-Einsätze im Regierungsbezirk Köln sogar mehr als verdoppelt. Und jetzt die Nachrichten für den Kreis Soest. In Bad Waldlisborn hat die Sparkasse Hellweg-Lippe ihre Präsenzfiliale aufgegeben. Ab heute gibt es aber vor Ort eine neue Lösung für die Kunden. VR-Bank und Sparkasse kooperieren jetzt vor Ort. Sören Sölter aus der Hellweg-Radio-Nachrichten-Redaktion mit den Details.
3: Sparkassenkunden können seit heute das Foyer der VR-Bank Westfalen-Lippe in Bad Waldlisborn als Selbstbedienungsfiliale nutzen. Die Sparkasse stellt ihre SB-Terminals zur Verfügung für Überweisungen, Daueraufträge und Kontoauszüge. Außerdem können Sparkassenkunden die Geldautomaten der VR-Bank kostenfrei nutzen. Die Sparkasse hatte im Herbst 2025 angekündigt, ihre Präsenzfiliale in Bad Waldlisborn aufzugeben. Wer persönliche Beratung braucht, muss in die rund 6 Kilometer entfernte Lippstädter Filiale fahren. Eine ähnliche Kooperation zwischen Sparkasse und Volksbank gibt es auch schon in Lippetal-Lippborg.
2: Wer durch Warstein fährt, sollte aktuell rund um die Rangekreuzung mehr Zeit einplanen. Die Baustelle da wird ausgeweitet, die Westerstraße und am Salzbörnchen sind gesperrt, die Einfahrt in die Rosengasse ebenfalls. Auch auf der Hauptstraße ändert sich was, die Einbahnstraße gilt jetzt ab der Kreuzung Rangestraße. In Richtung Meschede geht zwischen Franz-Hegemann-Straße und Rangestraße nichts mehr, Radfahrer können den Bereich aber weiterhin befahren. Wer einen Parkplatz sucht, die Stadt hat rund 15 Stellplätze an der alten Post angepachtet, da könnt ihr kostenlos und ohne Zeitbeschränkung parken. Die Polizei in Lippstadt hat 3 mutmaßliche Kabeldiebe festgenommen und das dank einem aufmerksamen Zeugen. Die Männer waren gestern im Gewerbegebiet am Wasserturm auf mehreren Firmengeländen gefahren. Das kam dem Zeugen verdächtig vor, er rief die Polizei. Als die das Auto der 3 kontrollieren wollte, flüchteten die Männer zu Fuß. Die Polizisten konnten sie aber stellen und festnehmen. Im Auto hatten sie eine große Kupferkabeltrommel und ein weiteres dickes Kabel. Gegen alle 3 laufen jetzt Ermittlungen. Und das waren die Nachrichten mit Ben Hetwer. 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
0: Danke, Ben. Das Hellweg Radio Wetter. Der Sommer hat sich wohl offensichtlich einen Wecker gestellt, denn ab heute ist er wieder pünktlich am Start. Sonne pur, keine Ausreden. Aktuell 23 Grad in Soest-Meiningen und Erwitte-Berenburg. Morgen geht's dann so richtig los. Auf geht's Richtung 30 Grad. Und dann wird's wahrscheinlich erstmal so ein bisschen so bleiben. Hier ist der schnellste Verkehrsservice zwischen Lippe und Möhne. A1 Münster Richtung Dortmund. Zwischen Hamm-Bergham und Kreuz Dortmund-Unna. Da sind 7 Kilometer stockender Verkehr, 12 Minuten Zeitverlust. A2 Hannover Richtung Dortmund. Zwischen Hamm-Introp und Bönen. Da sind 6 Kilometer Stau. Da dauert es 22 Minuten länger. Und auf der A44 Kassel Richtung Dortmund. Zwischen dem Kreuz Werl und dem Kreuz Dortmund-Unna sind 9 Kilometer Stau. Eine gute Dreiviertelstunde müsst ihr aktuell da mehr einplanen. Und wenn ihr sonst noch was gesehen haben solltet, Staus und Blitzer, meldet ihr uns kostenlos unter 0800 377 8080 oder per WhatsApp.
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0: Mit Robin Linnemann. Kommt gut ins Wochenende.

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0: Mexiko ist bei der WM inzwischen ja auch ausgeschieden. Gegen England war ja schon im Achtelfinale Schluss. Aber in einem anderen Wettbewerb hat Mexiko trotzdem nochmal ziemlich stark abgeliefert. Es ging um ihren Torwart und um einen Doppelgänger-Wettbewerb. Was? Leo Arrigui aus dem Hellweg Radio Team.
2: Memo Ochoa ist eine richtige Erscheinung. Lange, dunkle Locken, oft mit einem Stirnband zurückgehalten. Dazu dieses konzentrierte Torwartgesicht. 2014 gegen Brasilien wurde Ochoa mit seinen Paraden zur Wand. 2022 hielt er einen Elfmeter von Robert Lewandowski. Ihr merkt es schon, der Mann ist länger dabei. Und inzwischen ist er auch immerhin schon 40. Trotzdem sieht er gefühlt noch genauso aus wie zu Beginn seiner Karriere. Und deswegen ist er im Internet zur Kultfigur geworden. Man munkelt online, dieser Mann altert einfach nicht. Eine Pizzeria in Mexiko-Stadt hat diesen Kultstatus jetzt zum Anlass genommen und einen Ochoa-Doppelgänger-Wettbewerb veranstaltet. Zu gewinnen ein Jahr Gratis-Pizza. Also kamen Fans mit Locken, Stirnbändern, Torwart-Trikots und möglichst viel Ich-kratze-gleich-einen-Ball-aus-dem-Winkel-Ausstrahlung. Aber der heimliche Star dieses Wettbewerbs war Rufo. Rufo ist ein englischer Schäferhund und kam ebenfalls im Torwart-Trikot. Ob Rufo wirklich aussieht wie Memo Ochoa? Ja, man muss es sehr großzügig bewerten. Er hat auch nicht gewonnen. Aber ein Hund als Torwart verkleidet ist zumindest mal ein Gewinner der Herzen. Torwart-Legende Ochoa selbst hat das Ganze übrigens auch schon mitbekommen. Beim nächsten Mal will er offenbar persönlich in der Jury sitzen. Dann aber bitte mit Tequila, fordert er.
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Linkin Park mit The Emptiness Machine um 12.03 Uhr hier bei Hellwig Radio. Mit großen Schritten geht's Richtung Ferien. Ja, heute in einer Woche ist ja schon der letzte Schultag. Und gerade die Eltern hier im Kreis Soest wissen auch, 6 Wochen Sommerferien, die muss man erstmal mit Programm füllen. 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Also schon mal Stift und Zettel bereitlegen, um auch diesen Namen hier aufzuschreiben. Holly Humberstone, von der werden wir wahrscheinlich in Zukunft noch häufiger was hören. Das ist To Love Somebody hier bei Hellwig Radio. Ich bin Robin Lindemann. Schönen Freitag euch.

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3: Mit Malte Heilbricht, guten Tag. Die EU hat die Internetriesen aus den USA schon länger im Visier. Mehrere Verfahren laufen schon. Und jetzt ist gegen Meta, den Mutterkonzern von Instagram und Facebook, das nächste Verfahren dazugekommen. Die EU-Kommission sieht bei beiden Plattformen zu große Suchtgefahren für Kinder und Jugendliche. Danny Hoppe aus dem News-Team, was sind die genauen Vorwürfe?
4: Da werden sehr viele Punkte angeführt. Zum einen geht es um das endlose Scrollen, also dass ständig neue Inhalte ohne Pausen geladen werden. Dazu kommt das automatische Abspielen immer neuer Videos und auch personalisierte Algorithmen werden kritisiert, also Inhalte, die genau auf dich zugeschnitten sind und dich bei der Stange halten sollen. Das alles fördert aus Sicht der EU eine Suchtgefahr. Brüssel will, dass Meta hier nachjustiert. Denn Zeitmanagement-Tools für Kinder, wie zum Beispiel Tageslimits oder Pausenzeiten, ließen sich viel zu leicht ausschalten, heißt es. Und auch andere Funktionen der Kindersicherung von Instagram und Facebook reichen der EU nicht. Sie sagt, die seien nämlich nur wirksam, wenn auch die Eltern verstünden, wie sie die aktivieren könnten. Und das sei oft eben nicht der Fall.
3: Die EU-Kommission hat ja auch Beispiele genannt, was sich aus ihrer Sicht ändern muss.
4: Ja, das endlose Scrollen und das automatische Abspielen von Videos soll standardmäßig deaktiviert sein. Außerdem werden wirksame Bildschirmpausen gefordert. Sollte Meta nicht reagieren, könnte es richtig teuer werden, denn die EU-Kommission könnte eine Strafe in Höhe von bis zu 6% des Jahresumsatzes verhängen. Bei Meta könnten das mehr als 12 Milliarden Euro sein.
3: Dankeschön, Danny. Und das sind jetzt weitere Nachrichten, kurz und kompakt. Der Bundestag hat das neue Heizungsgesetz beschlossen. Damit werden die Regelungen der früheren Ampelregierung in weiten Teilen wieder abgeschafft. Neue Öl- und Gasheizungen können auch weiterhin eingebaut werden. Sie müssen aber ab 2029 schrittweise mit einem steigenden Anteil von zum Beispiel Biomethan betrieben werden. Das Leben in Deutschland ist im Juni minimal günstiger geworden. Im Vergleich zum Mai sanken die Verbraucherpreise um 0,3%. Die Inflationsrate lag bei 2,3. Das meldet das Statistische Bundesamt. Die Energiepreise stiegen nicht mehr so stark. Grund hierfür dürfte der Tankrabatt gewesen sein. Strom war sogar 5% billiger als im Mai. Ein Auto fährt in eine Gruppe von Grundschulkindern. Eine 10-jährige Schülerin und ein 25 Jahre alter Schulbegleiter sterben Tage später an den Folgen. Mehr als ein Jahr nach diesem tödlichen Unfall in Hürth gab es am Mittag das Urteil gegen den Fahrer. Das Landgericht Köln verurteilte den 21-Jährigen unter anderem wegen fahrlässiger Tötung zu einer Jugendstrafe von 4,5 Jahren. Aus Köln Frank Weitel.
5: Das Gericht ist sich sicher, dass der Verurteilte bei Rot über die Kreuzung gefahren ist und dass der 21-Jährige die Gruppe Kinder in Warnwesten hätte sehen müssen. Der Richter hat in Richtung des Verurteilten noch klare Worte gefunden. Sie sind wirklich nur um Haaresbreite an einer Verurteilung wegen Mordes vorbeigekommen. Es sei der emotionalste und schwierigste Prozess gewesen, den das Gericht je zu bewältigen hatte, so der Richter. Der vorbestrafte Unfallfahrer hatte das Urteil regungslos zur Kenntnis genommen. Das Urteil ist noch nicht rechtskräftig.
3: Und das waren die Nachrichten mit Malte Albrecht.
6: Danke Malte, das Hellweg Radio Wetter. Ladies and Gentlemen, der Sommer betritt die Bühne und hat direkt die Sonne im Gepäck. Da darf man auch mal applaudieren, finde ich. Aktuell 23 Grad in Möhnesee-Völlinghausen und 25 Grad in Lippstadt-Rixberg. Erste Reihe Sonnenplätze sind frei. Die Zugabe kommt dann gleich morgen, denn der Sommer kennt keine halben Sachen. Richtung 30 Grad soll die Show weitergehen.
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6: Hier ist der schnellste Verkehrsservice zwischen Lippe und Möhne und der Urlaubsverkehr geht voll los. Sind ja in einigen Bundesländern schon Ferien. Hier sind die Staus ab 10 Minuten Zeitverlust. A1 Osnabrück Richtung Dortmund. Zwischen Ladbergen und dem Kreuz Münster Süd, da sind 6 Kilometer Stau. 15 Minuten dauert es da länger. A1 Münster Richtung Dortmund zwischen Ascheberg und dem Kamener Kreuz, da sind 4 Kilometer Stau, da dauert es 12 Minuten länger. A1 Münster Richtung Köln zwischen dem Kamen Zentrum und dem Westhofener Kreuz, da sind 5 Kilometer stockender Verkehr, da müsst ihr 10 Minuten mehr einplanen. Auf der A2 Hannover Richtung Dortmund. Zwischen Hamm-Introp und Böen sind 9 Kilometer Stau. Das dauert 40 Minuten länger nach einem Unfall. A44 Dortmund Richtung Kassel zwischen Geseke und dem Kreuz Wünnenberg-Haaren. Da sind 3 Kilometer Stau, 18 Minuten Zeitverlust. Und auf der A44 Kassel Richtung Dortmund zwischen dem Kreuz Werl und dem Kreuz Dortmund-Unna sind 11 Kilometer Stau. Da müsst ihr 50 Minuten mehr einplanen, sagt der ADAC. Auch wenn es, finde ich, schon reicht. Wenn ihr trotzdem was gesehen haben solltet, dürft ihr natürlich gerne kostenlos anrufen unter der 0800 377 8080 oder schreibt Chicks eine WhatsApp. Da wo es geht, gute Fahrt.
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6: Es riecht nach Benzin und Liebe für alte Autos. Damit meine ich nicht die Autobahnen, sondern Sonntag findet das 8. Lippstädter Oldtimer-Treffen bei Cossacks auf dem Gut Menzelsfelde statt. 58 Old- und Youngtimer sind am Start. Worauf ihr euch freuen könnt, das hört ihr gleich hier bei Hellweg Radio. Ich bin Robin Lindemann. Hallo zusammen.

0: der Freitagnachmittag hier bei Hellweg Radio. Und am kommenden Sonntag wird's wieder laut auf Gut Menzelsfelde bei Cosax in Lippstadt. Und das alles mit einem Hauch von Benzin in der Luft. Zum 8. Mal steigt da das Lippstädter Oldtimer-Treffen, organisiert vom Motor Touring Club in Lippstadt. Rund 850 Old- und Youngtimer waren im letzten Jahr am Start. Und nach oben ist ja immer noch Luft. Organisator Ralf Igel kennt das Gefühl, wenn da mal wieder ein Gefährt um die Ecke rollt.
1: Es lebt davon, dass auch verschiedene Fahrzeuge kommen, auch Autos, die man mal lange nicht mehr gesehen hat. Das haben wir wirklich das Glück. Warum das auch immer so ist, keine Ahnung, aber es kommen sehr viele Fahrzeuge, wo ich selbst davor stehe und sage, habe ich noch nie gesehen, was ist das? Und das macht das sehr interessant.
0: Ja, genau, das ist ja der Reiz für viele an diesem Treffen. Die Überraschung, die hinter jeder Kühlerhaube steckt. Und die Location passt einfach.
1: Das Ambiente bei Cosax ist sehr schön. Es gibt Essen und Trinken, Live-Musik haben wir da. Es ist immer sehr schön da.
0: Für euch als Besucher ist der Eintritt komplett frei. Eine Anmeldung braucht ihr nicht. Wer sein eigenes Schätzchen mitbringt, zahlt aber 5 Euro Stellplatzgebühr. Und die geht in diesem Jahr komplett als Spender an den Hospizkreis Lippstadt. Einfach hinfahren, staunen und Gutes tun. Am Sonntag bei Cosax auf Gut Menzelsfelde in Lippstadt. Gehört habt ihr es hier bei Hellweg Radio.

0: Burning 18 nach 3 haben wir es. Und es war der virale Hit diese Woche. Rapperin Ikimel war im Morgenmagazin. Und das kann unser Helvig Radio-Experte für gute Laune und schlechte Trends natürlich nicht vernachlässigen.
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3: Ja, nee, ist klar. Da war mal was los im ZDF-Morgenmagazin. Die haben Nerven. Alle, die die Rapperin Ikimel noch nicht kannten, wurden, sagen wir mal, auf sportliche Art mit dem originellen Vortrag dieser sympathischen Berlinerin vertraut gemacht. Ikimels Song Fußballmänner, der ist so ein bisschen anders, als wir unsere Hymnen auf unsere Fußballhelden kennen. Achtung, ich singe es. Fußballmänner, alles Penner, Bierbauch, Bratwurst, Leckerschmecker, Lattenkracher, Mertesacker, Tiki-Taka, in dem Tanker. Ja, Leute, das ist mal ein Text, hä? Da sitzt man schon mal 2 Minuten, um so eine Komposition auf die Reise zu kriegen. Ich kann mir nicht helfen, aber irgendwie bin ich Ikimel-Fan. Für mich ruft das alles nach einem stimmungsvollen Auftritt im Fernsehgarten. Ja, wacker, wacker, hey. Nach Ikimel kommen dann natürlich wieder die Amigos mit ihrem Smash-Hit. Du bist der helle Wahnsinn.
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0: Ellie Goulding mit Burn hier bei Hellweg Radio um 15 Uhr gleich 24 und vor den Nachrichten gibt's gleich noch Zoe Wees mit Control. Ich bin Robin Lindemann. Schönen Freitag wünsche ich euch.
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0: Es ist 3:30.
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2: Mit Ben Hetwar, schönen guten Tag. Das Heizungsgesetz der früheren Ampelregierung ist bald Geschichte. Der Bundestag hat das neue Gebäudemodernisierungsgesetz beschlossen. Damit kippt die schwarz-rote Koalition zentrale Regelungen des bestehenden Gesetzes. Aber das war nicht die einzige große Entscheidung im Bundestag heute. Außerdem wurde das umstrittene Sparpaket der Koalition für stabile Krankenkassenbeiträge beschlossen. Das Paket sieht Milliardenausgabenbremsen bei Praxen, Kliniken, Apotheken und Pharmabranche vor, aber auch höhere Zuzahlungen und Einschnitte für Versicherte. Der Bundesrat muss jetzt auch noch darüber entscheiden. Und jetzt die Nachrichten für den Kreis Soest. Ein Bundeswehrstandort in Soest. Das ist deutlich wahrscheinlicher geworden, nachdem das Verteidigungsministerium eine Liste mit 8 Standorten veröffentlicht hat, wo in Zukunft junge Menschen ihren Wehrdienst ableisten könnten. Mit dabei die ehemalige Kanal van Wessen-Kaserne im Soester Süden. Laut Bürgermeister Markus Schiffer beschäftigt sich die Stadt schon länger mit einer möglichen Bundeswehransiedlung, die viele positive Effekte hätte.
3: Die Attraktivitätssteigerung für Soest durch den Bundeswehrstandort hier vor Ort, die wäre immens, und das spüre ich auch in der Kommunikation mit den Bürgerinnen und Bürgern. Also seit November sind wir in engstem Kontakt, um die Bedeutung und die positiven Effekte unseres Standortes hier unterstreichen zu können.
2: Eine Entscheidung, ob Soest Bundeswehrstandort wird, soll bis Ende des Jahres fallen. Frühzeitig rausstellen, das gilt ab Montag für Mülltonnen und gelbe Säcke in Anröchte, Ense, Soest und Wickede. Wegen der Wetterlage startet das Entsorgungsunternehmen Remondes die Abfuhren dort bereits um 5:30 Uhr morgens. Je nach Gemeinde sind Restmüll, Biotonne, gelbe Säcke, Papier und Sperrmüll betroffen. Die Entsorgungswirtschaft Soest bittet alle Betroffenen, ihre Behälter an den jeweiligen Abfuhrtagen dann vor 5:30 an die Straße zu stellen. Das neue Kulturprogramm für Lippstadt ist da und der Vorverkauf ist heute gestartet. Das Heft Kultur in Lippstadt 2026-2027 bündelt Angebote von rund 30 Veranstaltern. Von Oper und Schauspiel über Konzerte und Lesungen bis hin zu Kinder- und Jugendtheater. So KWL-Geschäftsführerin Franziska Sommer.
4: Gemeinsam mit rund 30 Kulturveranstaltern ist wieder ein Programm entstanden, das die Vielfalt des kulturellen Lebens in Lippstadt zeigt. Von der großen Oper über Schauspiel, Tanz und Konzerte bis hin zu Lesungen, Kabarett und Kinder- und Jugendtheater. Den Auftakt macht La Bohème, die große Oper zur Spielzeiteröffnung gemeinsam mit dem städtischen Musikverein Lippstadt.
2: Das Programmheft liegt jetzt unter anderem im Rathaus aus und ist auch online als E-Paper abrufbar. Und das waren die Nachrichten mit Ben Hetwar. 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
5: Danke, Ben. Das Hellwegradio Wetter. Und das ist eine Warnung an alle Eisdielen im Kreis Soest. Könnte voll werden bei euch. Der Sommer schickt heute die volle Kelle Sonne vorbei. Wolken haben Hausverbot. Bei 25 Grad in Lippetal und 24 Grad in Anrechte-Waltinghausen schmilzt wahrscheinlich die erste Kugel schon beim Zugucken. Und weil eine Kugel offenbar nicht reicht, legt der Sommer dann morgen nochmal nach. Richtung 30 Grad ist der Nachschlag garantiert.
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5: Hier ist der schnellste Verkehrsservice zwischen Lippe und Möhne. Die Staus ab 10 Minuten Zeitverlust. A1 Osnabrück Richtung Dortmund zwischen Lengerich und Kreuzmünster Süd. Das sind 12 Kilometer stockender Verkehr, 23 Minuten dauert es da länger. A1 Münster Richtung Dortmund zwischen Ascheberg und Hamm-Bergkamm sind 5 Kilometer Stau, da dauert es eine Viertelstunde länger. Dann auch ebenfalls A1 Münster Richtung Dortmund zwischen dem Kamener Kreuz und dem Kreuz Dortmund-Unna. Das sind 8 Kilometer stockender Verkehr, da dauert es auch 13 Minuten länger. Dann die A2 Hannover Richtung Dortmund zwischen Hamm-Üntrop und Böhnen. Da sind 11 Kilometer Stau, eine gute halbe Stunde müsste da mehr im Plan. Dann die A44 Dortmund Richtung Kassel zwischen Erwitte-Anrichte und Kreuz-Württemberg-Haren. Da sind 6 Kilometer Stau, eine gute halbe Stunde dauert es auch da länger. Und A44 Kassel Richtung Dortmund zwischen dem Kreuzwerl und dem Kreuz Dortmund-Unna. Da sind 12 Kilometer Stau, eine gute Dreiviertelstunde müsste da mehr im Plan. Ist wohl offensichtlich langsam schon Ferienverkehr. Die Staus im Blitzer meldet ihr uns auch jederzeit kostenlos unter 0800 377 8080 oder schreibt schnell eine WhatsApp. Da wo es geht, gute Fahrt.
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5: Mit Robin Lindemann und jetzt Musik von der Purple Disco Machine und Kungs. Schönen Freitag euch.

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0: 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Die Sonne. Es ist einfach nur geil, diese Sonne zu sehen, wie sie einfach noch den langen Winter rauskommt. Das ist Bombe.
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0: Jetzt ist es amtlich. Frankreich steht erneut im Halbfinale einer Fußball-Weltmeisterschaft.
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0: Frankreich setzte sich in der nachdeutscher Zeit im Viertelfinale mit 2:0 gegen Marokko durch. Besonders beeindruckt zeigte sich danach auch der designierte Bundestrainer Jürgen Klopp. Er sieht Frankreich aktuell als die kompletteste Mannschaft des Turniers.
2: Geschwindigkeit und Präzision kombiniert ist im Fußball ein Gift. Und sie hat nach vorne eine Situation gehabt, wo alle wach gemacht hat. Da dreht er sich auch im Feld aus dem Stand. Nur gepasst, ganz ruhig. Dann dreht er sich blitzschnell und die haben eine ganz ähnliche Situation. Also, das ist das Problem mit den Burschen. Dass die schläfern dich ein mit ein paar Pässen, mit ein bisschen, die sehen aus, als wären sie nicht richtig da und dann macht's auf einmal, dann explodieren die.
0: Für Marokko ist der Traum vom WM-Titel dagegen geplatzt. Trotzdem verabschiedet sich die Mannschaft mit erhobenem Kopf aus dem Turnier. Auch Jürgen Klopp findet, dass Marokko trotz des Ausscheidens zu den Gewinnern dieser Weltmeisterschaft gehört.
2: Bei dieser WM so weit zu kommen, gegen Frankreich den möglichen Weltmeister auszuscheiden, beim Turnier ohne Losglück, ist auch ein bisschen schwierig. Wenn du den richtigen Pathway hast, dann kannst du auch mal ins Finale kommen, stehst da und denkst, huch, wie sind wir hierher gekommen? Das war Marokko nicht vergönnt.
0: Heute Abend geht es dann in den USA weiter. Das nächste Viertelfinalspiel steht an. Europameister Spanien trifft auf Belgien. Wir werden natürlich morgen früh darüber berichten, wie es ausgegangen ist.
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0: Kelly, Rakim,
1: Mondes. Da muss ich gar nichts mehr abmoderieren, sagen so selber was, wie der Song heißt. Und heute Abend wollen wir wieder ordentlich Party machen mit euch, vorm Radio.
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1: 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Und wir haben auch schon einen neuen Wochensieger. 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
3: Mit Malte Albrecht, guten Tag. Es ist heute einiges los gewesen im politischen Berlin. Im Bundestag und Bundesrat wurden viele Themen beschlossen. Da wäre zum Beispiel die umstrittene Gesundheitsreform, für die gab es am Vormittag grünes Licht. Am späten Mittag wurde dann auch das Heizungsgesetz der Koalition durchgewunken. Danny Hoppe aus dem News-Team, die Koalition wollte beides ja noch unbedingt vor der Sommerpause durchbringen.
4: Ja, beides sind ja Prestigeprojekte für die Koalition. Bundeskanzler Merz hatte ja schon gestern gesagt, die politische Mitte liefere. Da dürfte jetzt Erleichterung herrschen, dass man beides im Bundestag durchgebracht hat. Nach der Verabschiedung des Heizgesetzes sagte Unionsfraktionsvize Müller, die Menschen hätten jetzt wieder Freiheit im Heizungskeller. Umweltverbände warnen dagegen vor Rückschritten beim Klimaschutz. Und auch von den Grünen hieß es im Bundestag, dass man jetzt wieder auf klimaschädliche Öl- und Gasheizungen setze, sei ein Brandbeschleuniger für die Klimakrise. Auch vor der Verabschiedung des Sparpakets für das Gesundheitssystem gab es scharfe Kritik. Die Opposition sprach hier von zusätzlichen Belastungen für Millionen gesetzlich Versicherte.
3: Vorhin hat auch der Bundesrat diese beiden Gesetze gebilligt und er hat noch mehr beschlossen. Unter anderem soll das Sexualstrafrecht verschärft werden.
4: Ja, die Länderkammer will, dass in Zukunft die Regel nur Ja heißt Ja gilt. Sie gilt schon in einigen anderen europäischen Ländern, zum Beispiel in Spanien. Es sei wichtig klarzustellen, dass jede nicht einvernehmlich vorgenommene sexuelle Handlung strafbar sei, heißt es. Jetzt soll sich die Bundesregierung damit beschäftigen. Beschlossen wurde im Bundesrat außerdem ein Recht auf Reparatur bei Geräten wie Smartphones, Waschmaschinen und Kühlschränken. Die Hersteller sollen verpflichtet werden, bestimmte Produkte mehrere Jahre lang zu einem angemessenen Preis zu reparieren. Und es wurde noch der Weg für die digitale Flugabfertigung freigemacht. Das heißt, Flughäfen können eine komplett digitale Abfertigung anbieten, damit Passagiere schneller zum Gate kommen. Das ist für Fluggäste aber freiwillig.
3: Dankeschön, Danny. Und jetzt weitere Themen und da bleiben wir erst noch in der Hauptstadt. Im September wählt Berlin ein neues Abgeordnetenhaus, aber ohne den amtierenden Bürgermeister Wegner. Der CDU-Politiker verzichtet auf die Spitzenkandidatur. Das hat er eben auf einer Pressekonferenz bestätigt. Wegner zieht damit Konsequenzen aus einer monatelangen Debatte rund um sein Krisenmanagement nach dem großen Stromausfall Anfang des Jahres. Bauen in Deutschland wird immer teurer. Die Preise für neue Wohnhäuser sind im Mai im Vergleich zum Vorjahr um 5% gestiegen, meldet das Statistische Bundesamt. Grund sind hohe Energie- und Materialkosten durch den Krieg im Iran. Die sogenannte Abnehmpille stößt in Deutschland offenbar auf großes Interesse. Experten rechnen damit, dass die Tablette im August von der EU zugelassen wird. Eine YouGov-Umfrage zeigt jetzt, deutlich mehr Menschen wollen lieber die Pille nehmen, anstatt die Abnehmspritze. Unter den Befragten mit einem BMI von 30 oder mehr bevorzugen 51% die Tablette, nur gut 9% die Spritze. Die Adipositas-Plattform GoLighter warnt aber, auch die Abnehmpille sei kein Lifestyle-Produkt, sondern ein verschreibungspflichtiges Medikament. Die Einnahme müsse deshalb genauso sorgfältig medizinisch begleitet werden. Und das waren die Nachrichten mit Malte Albrecht.
5: Danke Malte, das Hellweg Radio Wetter. Der Sommer hat wohl ein paar Motivationsvideos geschaut. Heute kommt er mit voller Sonnenpower um die Ecke. Kein Aufwärmen, direkt Vollgas. Aktuell messen wir 26 Grad in Wever-Merklingsen und Lippstadt-Eichelborn. Und weil Stillstand gar nicht geht, geht's morgen munter weiter mit Temperaturen Richtung 30 Grad. Hier ist der schnellste Verkehrsservice zwischen Lippe und Möhne, A1 Osnabrück Richtung Dortmund, zwischen Lengerich und dem Kreuz Münster Süd. Das sind 11 Kilometer stockender Verkehr, 14 Minuten dauert es da länger. A1 Münster Richtung Köln, zwischen Ascheberg und Schwerte. Das sind 15 Kilometer stockender Verkehr, eine gute halbe Stunde müsste da mehr einplanen. A2 Hannover Richtung Dortmund, zwischen Hamm-Introp und Dortmund Nordost. 18 Kilometer Stau, eine Stunde plus. A44 Dortmund Richtung Kassel, zwischen Erwitte und Anröchte und dem Kreuz Winnenberg-Haren. Da sind 8 Kilometer Stau, 44 Minuten Zeitverlust und ebenfalls A44 Kassel Richtung Dortmund, also die Gegenrichtung zwischen dem Kreuz Werl und dem Kreuz Dortmund-Unna, das sind 13 Kilometer Stau. Auch da dauert es eine Dreiviertelstunde länger. Wenn ihr sonst noch was gesehen haben solltet, Staus im Blitzer, meldet ihr uns kostenlos unter 0800 377 8080 oder per WhatsApp.
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5: Mit Robin Lindemann. Genießt die Sonne hier im Kreis Soest.

Alex Warren mit Fever Dream. Das ist der Freitagnachmittag hier bei Hellweg Radio. Wer dieses Wochenende noch keinen Plan hat, ich hätte einen Vorschlag. Und zwar einen mit über 100 Ständen. In Bad Sassendorf steigt nämlich der Selzermarkt jetzt schon zum 38. Mal. Und da kommt über die Jahre schon einiges an Tradition zusammen. Vom Jahnplatz geht's quer durch die Fußgängerzone bis rein in den Kurpark zum Salzwerk. Und die Produktpalette dabei ist echt riesig. Leckereien, Salz zum Stöbern, Probieren und Verweilen. Für jeden ist was dabei, samstags, also morgen von 11 bis 19 Uhr und am Sonntag von 11 bis 18 Uhr. Und auch die Kleinsten kommen nicht zu kurz. Im Kurpark gibt es einen eigenen Bereich zum Rutschen und Hüpfen. Und wer lieber Karussell fährt, statt Marktstände abzuklappern, der kann das auch tun. Noch ein Tipp zur Anreise, damit ihr jetzt nicht ewig nach einem Parkplatz suchen müsst. Am Sonntag gibt es vom Bürgerbusverein wieder einen kostenlosen Park-and-Ride-Shuttle. Also einfach zum Parkplatz an der Schützenstraße kommen bei Edeka und Aldi parken und kostenlos ins Zentrum und wieder zurückfahren lassen. Also, Wochenende steht, Wetter wird heiß, Markt ist bereit, Bad Sassendorf kann kommen. Und hier bei Hellweg Radio geht es jetzt auch sommerlich weiter. Pohlmann hat wohl die Info nicht bekommen, dass schon Sommer ist. Er singt immer noch, wenn jetzt Sommer wäre. Ingo, check doch mal deine Mails häufiger. Mensch, Mensch, Mensch, Mensch.

0: Dann darfst du schon mal deine Badehose einpacken und ab ans Meer, denn es ist Sommer, Pohlmann, hier bei Hellwig Radio. Rein ins Wochenende, am besten bei dem Wetter in Cabrio. Das muss man natürlich erstmal haben, aber wer ein Cabrio hat, der liebt das auch, logisch. Denn Cabrio fahren hat ja nur Vorteile, oder?
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2: Cabrio-Fahren hat auch Nachteile. Du bekommst Wind in Augen und Ohren. Du musst die ganze Zeit gegen Wind und Lärm anbrüllen.
3: Schau mal, die schönen Kornfelder!
2: Und die Allergiker kriegen die volle Breitseite.
3: Ja! Wunderschön!
2: Aber es gibt jetzt im Sommer auch so viele Vorteile. Die Frisur wird vom Fahrtwind gratis umgestylt. Du lernst ganz viele Insektenarten kennen. Die kriegst du sogar direkt ins Gesicht. Das ist voll schön. Auch Wolkenbrüche erlebst du so ganz unmittelbar.
3: Mach das Dach zu!
2: Und du brauchst keine Klimaanlage. Du hast ja den Wind, den 40 Grad heißen mit ganz viel Abgasen gemischt. Die Vorteile am Cabrio-Fahren überwiegen einfach und du bist unschlagbar flexibel. Und du kannst bei Bedarf jederzeit eine Giraffe mitnehmen.
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0: Tracy Chapman mit Fasca hier bei Hellwig Radio. 16.22 Uhr haben wir es. Und gleich vor den Hellwig Radio Nachrichten gibt es noch Lost Frequencies, Bastille und All Blue im besten Mix. Ich bin Robin Lindemann. Schönen Freitag wünsche ich euch.
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0: Halb fünf haben wir es mittlerweile.
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2: Mit Ben Hetwa, schönen guten Tag. Das Heizungsgesetz der früheren Ampelregierung ist bald Geschichte. Der Bundestag hat das neue Gebäudemodernisierungsgesetz beschlossen. Damit kippt die schwarz-rote Koalition zentrale Regelungen des bestehenden Gesetzes. Aber das war nicht die einzige große Entscheidung im Bundestag heute. Außerdem wurde das umstrittene Sparpaket der Koalition für stabile Krankenkassenbeiträge beschlossen. Das Paket sieht Milliardenausgabenbremsen bei Praxen, Kliniken, Apotheken und Pharmabranche vor, aber auch höhere Zuzahlungen und Einschnitte für Versicherte. Der Bundesrat muss jetzt auch noch darüber entscheiden. Und jetzt die Nachrichten für den Kreis Soest.
3: Ein Bundeswehrstandort in Soest. Das ist deutlich wahrscheinlicher geworden, nachdem das Verteidigungsministerium eine Liste mit 8 Standorten veröffentlicht hat, wo in Zukunft junge Menschen ihren Wehrdienst ableisten könnten. Mit dabei die ehemalige Kanal-Van-Wessen-Kaserne im Soester Süden. Laut Bürgermeister Markus Schiffer beschäftigt sich die Stadt schon länger mit einer möglichen Bundeswehransiedlung, die viele positive Effekte hätte.
4: Die Attraktivitätssteigerung für Soest durch den Bundeswehrstandort hier vor Ort, die wäre immens, und das spüre ich auch in der Kommunikation mit den Bürgerinnen und Bürgern. Also seit November sind wir in engstem Kontakt, um die Bedeutung und die positiven Effekte unseres Standortes hier unterstreichen zu können.
3: Eine Entscheidung, ob Soest Bundeswehrstandort wird, soll bis Ende des Jahres fallen. Frühzeitig rausstellen, das gilt ab Montag für Mülltonnen und gelbe Säcke in Anröchte, Ense, Soest und Wickede. Wegen der Wetterlage startet das Entsorgungsunternehmen Remondis die Abfuhren dort bereits um 5:30 Uhr morgens. Je nach Gemeinde sind Restmüll, Biotonne, gelbe Säcke, Papier und Sperrmüll betroffen. Die Entsorgungswirtschaft Soest bittet alle Betroffenen, ihre Behälter an den jeweiligen Abfuhrtagen dann vor 5:30 an die Straße zu stellen. Das neue Kulturprogramm für Lippstadt ist da und der Vorverkauf ist heute gestartet. Das Heft Kultur in Lippstadt 2026-2027 bündelt Angebote von rund 30 Veranstaltern. Von Oper und Schauspiel über Konzerte und Lesungen bis hin zu Kinder- und Jugendtheater, so KWL-Geschäftsführerin Franziska Sommer.
5: Gemeinsam mit rund 30 Kulturveranstaltern ist wieder ein Programm entstanden, das die Vielfalt des kulturellen Lebens in Lippstadt zeigt. Von der großen Oper über Schauspiel, Tanz und Konzerte bis hin zu Lesungen, Kabarett und Kinder- und Jugendtheater. Den Auftakt macht La Bohème, die große Oper zur Spielzeiteröffnung gemeinsam mit dem Städtischen Musikverein Lippstadt.
3: Das Programmheft liegt jetzt unter anderem im Rathaus aus und ist auch online als E-Paper abrufbar. Und das waren die Nachrichten mit Ben Hetwa. 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
0: Danke, Ben. Das Hellwegradio-Wetter. Sonnenbrille auf. Der Sommer hat nämlich heute offiziell das Hausrecht übernommen. Wolken gibt's höchstens im Homeoffice bei 26 Grad in Welberflerke und 23 Grad in Rüthen-Östereien. Fühlt sich ein bisschen im Vorgarten an wie auf Malle. Und weil Malle-Feeling ja noch nach mehr verlangt, schraubt der Sommer morgen noch weiter hoch Richtung 30 Grad, also quasi All-Inclusive-Urlaub zu Hause. Hier ist der schnellste Verkehrsservice zwischen Lippe und Möhne, A1 Osnabrück Richtung Dortmund, zwischen Landbergen und dem Kreuz Münster Süd. Da sind 9 Kilometer stockender Verkehr, mindestens 12 Minuten dauert es da länger. A1 Münster Richtung Dortmund, zwischen Hamburg und Werne und dem Kreuz Dortmund-Unna, da sind 13 Kilometer Stau. Eine gute halbe Stunde müsst ihr da mehr einplanen. A2 Hannover Richtung Dortmund, zwischen Hamm-Üntrop und Böhlen, da sind 8 Kilometer stockender Verkehr, 9 Minuten Zeitverlust. A2 Hannover Richtung Dortmund, zwischen dem Kamener Kreuz und Dortmund Nordost, da sind 6 Kilometer Stau, mindestens 29 Minuten Zeitverlust. A44 Dortmund Richtung Kassel, zwischen Erwitte-Anröchte und dem Kreuz Würnberg-Haren, da sind 7 Kilometer Stau, 42 Minuten dauert es da länger. Und auf der A44 Kassel Richtung Dortmund, zwischen dem Kreuz Werl und dem Kreuz Dortmund-Unna, sind 12 Kilometer Stau, da dauert es fast eine Stunde länger, sagt der ADAC. Und wenn ihr sonst was gesehen haben solltet, Staus im Blitzer meldet ihr uns kostenlos unter 0800 377 80 80 oder per WhatsApp. Da wo es geht, gute Fahrt.
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0: Das Verteidigungsministerium hat eine Liste mit 8 ehemaligen Kasernen veröffentlicht, die sich besonders gut für den neuen Wehrdienst eignen, darunter die Kanal von Wessen. Kaserne in Soest. Die Stadt zeigt sich offen für eine Ansiedlung der Bundeswehr. Kommt also die Bundeswehr nach Soest zurück? Wir gehen der Sache gleich hier auf den Grund. Bei Hellweg Radio, ich bin Robin Lindemann und das hier ist Katie Grace mit Strangers. Hallo zusammen!

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0: Freitagnachmittag hier bei Hellweg Radio. Die Bundeswehr wächst in den nächsten Jahren personell und braucht dafür noch mehr Kasernen. Das Verteidigungsministerium hat jetzt 8 mögliche Standorte in Deutschland bekannt gegeben, für die es sich besonders interessiert. Mit dabei auch Soest. Und ein Bundeswehrstandort bringt einer Stadt nicht nur Soldatinnen und Soldaten, sondern auch handfeste wirtschaftliche Vorteile. Das Verteidigungsministerium hat angekündigt, jetzt noch intensiver mit Städten wie Soest sprechen zu wollen. Man will den Dialog im Idealfall unterstützen auch die Soester selbst die Rückkehr der Bundeswehr nach Soest. Bürgermeister Markus Schiffer ist sich sicher, das bekommt man hin.
1: Die Stimmen aus der Bürgerschaft waren bisher einhellig positiv. Das bedeutet die Attraktivitätssteigerung für Soest durch den Bundeswehrstandort hier vor Ort. Die wäre immens und das spüre ich auch in der Kommunikation mit den Bürgerinnen und Bürgern. Also seit November sind wir in engstem Kontakt, haben auch schon Brief- und Schriftverkehr aufgenommen, haben Gespräche geführt und sind jetzt auch wieder in Terminfindungsgesprächen. Das heißt, wir begeben uns nach Berlin oder man besucht uns hier in Soest, um die Bedeutung und die positiven Effekte unseres Standortes hier unterstreichen zu können.
0: Klingt nach viel Unterstützung. Soest könnte tatsächlich Standort für eine neue Bundeswehrkaserne werden. Noch in diesem Jahr soll die Entscheidung fallen. Mehr dazu zu dem Thema könnt ihr nochmal in Ruhe nachlesen auf hellwegradio.de.

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Also legt schon mal Schrift und Zettel bereit, ne? Und mitschreibt, ganz wichtig. Das ist Musik von Ace of Base, The Sign. Schönen Freitag euch.

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0: unsere Nachrichten nach nur einem Spot.
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4: Mit Malte Albrecht, guten Tag. Das Wochenende steht vor der Tür und passend dazu dreht der Sommer wieder auf. Vor allem auf den Südwesten Deutschlands rollt die nächste Hitzewelle zu. Der Deutsche Wetterdienst rechnet dort wieder mit bis zu 38 Grad am Montag, aber mit keinen neuen Rekordwerten. Danny Hopper aus dem News-Team, zu einem Problem könnte aber immer mehr die Trockenheit werden.
5: Ja, denn die Böden sind sowieso schon trocken und könnten weiter austrocknen. Dazu gehen die Wasserstände vieler Flüsse weiter zurück und auch die Waldbrandgefahr steigt dadurch. In Teilen Baden-Württembergs und in Rheinland-Pfalz gilt zum Teil schon die höchste Warnstufe 5 und auch bei uns in NRW gilt in einzelnen Gebieten im Westen die zweithöchste Warnstufe 4. Einen Böschungsbrand hat es heute ja auf der wichtigen Bahnstrecke zwischen Düsseldorf und Köln gegeben. Das Feuer wurde inzwischen zwar gelöscht, die Schienen wurden aber beschädigt, sodass die Strecke bis morgen Nachmittag gesperrt bleibt. Das hat die Bahn mitgeteilt. Der Grund für das Feuer ist noch unklar. Auf dem Portal zuginfo.nrw heißt es aber, die Brände seien durch Vandalismus verursacht worden. Das werde noch untersucht sein. Die Bahn.
4: In anderen Ländern in Westeuropa ist die Waldbrandlage noch viel dramatischer, zum Beispiel in Spanien.
5: Ja, in Andalusien im Süden des Landes hat ein verheerender Waldbrand schon mindestens 12 Todesopfer gefordert und die Zahl könnte noch deutlich raufgehen, denn es werden noch immer 23 Menschen vermisst. Spanische Medien sprechen schon vom tödlichsten Waldbrand des 21. Jahrhunderts im Land. Auch in anderen Ländern wie Frankreich, Portugal oder Italien toben Waldbrände. Wegen der neuen heftigen Hitzewelle hat die französische Regierung außerdem einen bisher einmaligen Notfallplan für Hitze in Gang gesetzt. Es sollen unter anderem Abkühlungszentren für gefährdete Menschen eingerichtet werden. Dazu gehören vor allem Ältere, aber auch Obdachlose.
4: Dankeschön, Danny. Und das sind jetzt weitere wichtige Schlagzeilen an diesem Nachmittag. Die erneuten Spannungen zwischen den USA und dem Iran lassen die Spritpreise weiter steigen. Gestern haben Benzin und Diesel im bundesweiten Tagesdurchschnitt wieder mehr als 2 Euro pro Liter gekostet. Das hat der ADAC mitgeteilt. Zuletzt lagen beide Sorten Anfang Mai gleichzeitig über dieser Marke. Die EU-Kommission hat ein Verfahren gegen Meta eingeleitet. Sie wirft dem Digitalkonzern vor, seine Plattformen Instagram und Facebook hätten zu große Suchtrisiken für Kinder und Jugendliche. Meta soll nun Funktionen wie das automatische Abspielen von Videos ändern, sonst drohen Milliardenstrafen. In Heinsberg ist ein 2-jähriges Mädchen in einem Weiher ertrunken. Das Kind hatte gestern Abend auf einem Spielplatz gespielt und war dann aus dem Blickfeld anderer Kinder verschwunden. Ein Spaziergänger entdeckte die 2-jährige rund eine halbe Stunde später leblos im Wasser. Schreckmomente über den Wolken. Es gab einen ernsten Zwischenfall während eines Ryanair-Fluges von Thessaloniki nach Memmingen. Passagiere berichten von einem lauten Knall kurz nach dem Start, dann zerbrach eine Fensterscheibe. Ein Mann saß direkt daneben, sein Kopf und seine Schultern wurden nach draußen gezogen. Mitreisende konnten ihn aber festhalten und in die Kabine zurückziehen. Die Maschine kehrte sofort um und der Passagier kam ins Krankenhaus. Ryanair bestätigte den Vorfall, sagte aber noch nichts zur Ursache. Und das waren die Nachrichten mit Malte Albrecht.
6: Hurra, neue Angst freigeschaltet. Danke Malte, das Hellweg Radio Wetter und da herrscht Alarmstufe Kaltgetränk. Der Sommer greift jetzt richtig durch, die Sonne hat heute den 5. Gang eingelegt und Wolken vorsorglich rausgeschmissen. Aktuell messen wir 24 Grad in Möhnesee-Teiningsen und 26 Grad in Lippstadt-Hellinghausen. Und weil genug für den Sommer ein Fremdwort ist, dreht er morgen nochmal richtig auf. Mit Volker Racho geht's Richtung 30 Grad, da überlegt sich selbst das Eis im Gefrierfach, ob vielleicht ein Jobwechsel angebracht wäre.
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6: Hier ist der schnellste Verkehrsservice zwischen Lippe und Möhne A1 Münster Richtung Köln. Zwischen Hamberkam und Schwerte, da sind 9 Kilometer Stau, 34 Minuten Zeitverlust. A2 Hannover Richtung Dortmund, zwischen dem Kamener Kreuz und Dortmund Nordost, da sind 7 Kilometer Stau, da dauert es 45 Minuten länger. A44 Dortmund Richtung Kassel, zwischen Erwitte Anrichter und dem Kreuz Wünnenberg-Haaren, da sind 6 Kilometer Stau, 50 Minuten Zeitverlust. Und auf der A44 Kassel Richtung Dortmund, zwischen dem Kreuz Werl und dem Kreuz Dortmund Unna, sind 9 Kilometer Stau, da dauert es 31 Minuten länger ist eben langsam Ferienverkehr. Gab ja schon ein paar Bundesländer, die jetzt schon Ferien haben. Wenn ihr sonst noch was gesehen haben solltet, Staus im Blitzer meldet ihr uns kostenlos unter 0800 377 80 80 oder per WhatsApp. Da was geht, gute Fahrt.
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6: Mit Robin Lindemann und gleich neuer Musik von den Rolling Stones. Ich muss sagen, ich ging davon aus, dass sie schon vor locker 10 Jahren ihre Karriere beendet hätten. Aber so kann man sich täuschen. In the Stars heißt einer ihrer neuen Songs vom neuen Album. Und den hören wir in einer guten Viertelstunde hier bei Hellweg Radio. Schönen Freitag wünsche ich euch.

0: Robin Schulz und Wes mit Alane hier bei Hellweg Radio. Und während andere zum Seniorentreff gehen, bringen die Rolling Stones einfach ein neues Album raus. Warum auch nicht? Foreign Tongues ist seit heute draußen. Das Cover müsst ihr euch unbedingt mal anschauen. Darauf sind die drei Bandmitglieder als zusammengesetzte Karikaturen zu sehen. Ursprünglich bestanden die Rolling Stones ja aus 4 Mitgliedern. Leider ist der Schlagzeuger Charlie Watts 2021 mitten in den Aufnahmen zum letzten Album verstorben. Ein Song gibt es aber auf dem neuen Album, da können wir Charlie Watts nochmal trommeln hören, nämlich Hit Me in the Head. Und der klingt so. Ja, tatsächlich sind auf dem neuen Album einige Songs gelandet, die ursprünglich noch für das vorherige Album vorgesehen waren. Wie viele genau, hat selbst Mick Jagger inzwischen vergessen. Aber es war damals schon klar, es muss noch ein weiteres Album geben.
1: When we made Hackney Diamonds, we had a lot of material. We said, look, we can only put X amount of tracks on and we're going to save these. We are going to make another album. So we had already planned to make the sort of follow-up album to Hackney Diamonds.
0: Ja, als sie letztes Album Hackney Diamonds gemacht haben, war schon klar, das muss nochmal was geben. Sie hatten Bock und es war auch schon geplant und da ist es, das neue Album Foreign Tongues, also Fremde Zungen. Und das hat es in sich. Die Rolling Stones haben sich nämlich reichlich Unterstützung aus der Musikbranche geholt. Mit dabei sind unter anderem die Beatles-Legende Paul McCartney, Robert Smith und von The Cure und auch Bruno Mars. Die Gitarrenriffs und die Rockstar-Attitude bleiben natürlich erhalten, genauso wie die in der Lead-Single In The Stars, die bei uns gerade im besten Mix läuft.
1: It's like a very recognizable Stones sound, but it has a kind of hooky chorus. So it's not just a rock sort of only record, but it's very obviously the Rolling Stones. And I think that's, you know, good enough.
0: Ja, ein ganz bescheidenes Statement von Mick Jagger. In the Stars klingt typisch nach den Stones, sagt er, und er findet, das reicht völlig aus. Also ich finde, das Album ist mehr als völlig ausreichend. Foreign Tongues von den Rolling Stones und wir hören natürlich jetzt auch die aktuelle Single daraus. Das ist In the Stars hier bei Hellweg Radio.

0: Neue Musik von den Rolling Stones hier bei Hellwig Radio. In the Stars heißt der Song. Und gleich vor den Nachrichten gibt's noch Musik von David Guetta und Leonie. Ich bin Robin Linnemann. Habt einen schönen Freitag hier mit uns.
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0: Es ist 5:30.
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2: Mit Ben Hetwar, schönen guten Tag. Berlins regierender Bürgermeister Kai Wegner zieht die Reißleine. Nach monatelanger Kritik verzichtet er auf eine weitere Spitzenkandidatur für die CDU bei der Abgeordnetenhauswahl im September. Bis zur Wahl will er aber regierender Bürgermeister bleiben. Das Gesundheitssparpaket der Bundesregierung ist durch. Nach dem Bundestag hat es jetzt auch der Bundesrat passiert. Das Paket soll die gesetzlichen Krankenkassen von stark steigenden Ausgaben entlasten. Allerdings müssen Versicherte auch Einschnitte hinnehmen. Und jetzt die Nachrichten für den Kreis Soest. Ein Bundeswehrstandort in Soest. Das ist deutlich wahrscheinlicher geworden, nachdem das Verteidigungsministerium eine Liste mit 8 Standorten veröffentlicht hat, wo in Zukunft junge Menschen ihren Wehrdienst ableisten könnten. Mit dabei die ehemalige Kanal-Van-Wessen-Kaserne im Soester Süden. Laut Bürgermeister Markus Schiffer beschäftigt sich die Stadt schon länger mit einer möglichen Bundeswehransiedlung, die viele positive Effekte hätte.
3: Die Historie in Soest, was Militärstandorte anbelangt, ist eine Erfolgsgeschichte und ist auch historisch prägend für diese Stadt. Und ich würde gerne an dieser Geschichte weiterschreiben.
2: Eine Entscheidung, ob Soest Bundeswehrstandort wird, soll bis Ende des Jahres fallen. Frühzeitig rausstellen, das gilt ab Montag für Mülltonnen und gelbe Säcke in Anröchte, Ense, Soest und Wickede. Wegen der Wetterlage startet das Entsorgungsunternehmen Remondes die Abfuhren dort bereits um 5:30 Uhr morgens. Je nach Gemeinde sind Restmüll, Biotonne, gelbe Säcke, Papier und Sperrmüll betroffen. Die Entsorgungswirtschaft Soest bittet alle Betroffenen, ihre Behälter an den jeweiligen Abfuhrtagen dann vor 5:30 an die Straße zu stellen. Das neue Kulturprogramm für Lippstadt ist da und der Vorverkauf ist heute gestartet. Das Heft Kultur in Lippstadt 2026-2027 bündelt Angebote von rund 30 Veranstaltern. Von Oper und Schauspiel über Konzerte und Lesungen bis hin zu Kinder- und Jugendtheater. So KWL-Geschäftsführerin Franziska Sommer.
4: Zur Jubiläumsherbstwoche erwartet euch außerdem die traditionelle Herbstwochengala mit dem Gewandhausorchester Leipzig in Oktettformation. Ob Klassiker, Premieren oder ganz neue Entdeckungen, die Spielzeit 26-27 lädt euch ein, Kultur immer wieder neu zu entdecken.
2: Das Programmheft liegt jetzt unter anderem im Rathaus aus und ist auch online als E-Paper abrufbar. Und das waren die Nachrichten mit Ben Hetwar. Das Wichtigste aus dem Kreis Soest findet ihr auch auf hellwegradio.de und in unserer App.
0: Danke Ben, das Hellwegradio-Wetter und der Sommer ist zurück im Kreis Soest. Sonne pur den ganzen Tag bei bis zu 26 Grad in Soest und 25 Grad sind es gerade in Warstein-Bedelke. Das Wochenende wird wieder heiß, auch da gibt Sonne pur bei Spitzenwerten um die 30 Grad.
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0: Hier ist der schnellste Verkehrsservice zwischen Lippe und Möhne. A1 Münster Richtung Köln zwischen dem Kamener Kreuz und Schwerte. Das sind 9 Kilometer Stau, 29 Minuten Zeitverlust. A2 Hannover Richtung Dortmund zwischen dem Kamener Kreuz und Dortmund Nordost. Das sind 6 Kilometer Stau. Da dauert es 40 Minuten länger. A33 Bielefeld Richtung Brilon zwischen Etteln und dem Kreuz Wünnenberg-Haaren sind 2 Kilometer Stau, 18 Minuten Zeitverlust. A44 Dortmund Richtung Kassel zwischen Erwitte-Anröchte und Büren. Das sind 2 Kilometer Stau, 20 Minuten müsst ihr dann mehr einplanen. Und auf der A44 Kassel Richtung Dortmund zwischen dem Kreuz Werden und dem Kreuz Dortmund-Unna sind 7 Kilometer Stau. 30 Minuten dauert es da länger, sagt der ADAC. Und wenn ihr noch was gesehen haben solltet, Staus und Blitzer, meldet ihr uns kostenlos unter 0800 377 8080 oder per WhatsApp.
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0: Es riecht nach Benzin und Liebe für alte Autos. Am Sonntag findet das 8. Lippstädter Oldtimer-Treffen bei Kosaks auf dem Gut Menzesfelde statt. 58 Old- und Youngtimer sind am Start. Worauf ihr euch freuen könnt, hört ihr gleich bei Hellweg Radio. Ich bin Robin Lindemann. Kommt gut ins Wochenende.

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0: da wird's eng auf dem Gelände. Rund 850 Old- und Youngtimer sind aufgefahren und Organisator Ralf Igel verrät, was ihn selbst nach Jahren noch überrascht.
1: Es lebt davon, dass auch verschiedene Fahrzeuge kommen, auch Autos, die man mal lange nicht mehr gesehen hat. Das haben wir irgendwie das Glück. Warum das auch immer so ist, keine Ahnung, aber es kommen sehr viele Fahrzeuge, wo ich selbst davor stehe und sage, habe ich noch nie gesehen, was ist das? Und das macht das halt sehr interessant.
0: Genau das macht für viele den Charme des Treffens aus. Man weiß nie, was als nächstes um die Ecke kommt. Für euch Besucher heißt das, einfach hinkommen, Eintritt ist frei, Anmeldung braucht es keine. Nur wer sein eigenes fahrendes Schmuckstück mitbringt, zahlt 5 Euro statt Stellplatzgebühr. Und die wandert in diesem Jahr komplett als Spende an den Hospiz Kreis-Lippstadt. Gehört habt ihr hier bei Hörweg Radio. Und das ist Musik von Coldplay. Feels like I'm falling in love. Ich bin Robin Lindemann, wünsche euch einen schönen Freitag hier mit uns.

0: Endlich Wochenende. Hier ist Hellweg Radio am Freitag. Und so ein Wochenende leiten wir natürlich hier mit unserem Schützenfest-Warm-up ein. Eure Partysendung für den Start ins Schützenfest-Wochenende. Gleich ab 18 Uhr ist Heike Kanter für euch am Start. Heike, so ein Schützenfest ist ja erstmal immer was Besonderes.
1: Allerdings, das wissen auch ganz berühmte Leute wie Reinhard Kardinal Marx. Der ist ja nicht nur Erzbischof von München und Freising, sondern als gebürtiger Geseker und Ehrenbürger auch aktives Mitglied im Schützenverein da. Jedes Jahr kommt er zum Schützenfest. Letztes Wochenende war er auch da, hat eine Messe gehalten und unter anderem gesagt, Schützenfest ist absolut nötig.
0: So nämlich, absolut. Und was spielst du denn gleich? Was ist dein erster Song?
1: Das Warm-up ist auch absolut nötig und los geht's mit Robbie Williams, Let Me Entertain You.
0: Großartig, darauf könnt ihr euch freuen, hier gleich bei Hellweg Radio, also das Schützenfest Warm-up mit Heike Kanter. Mein Name ist Robin Linnemann und ich verabschiede mich jetzt ins Wochenende. Bis dahin, genieße Sonne. Tschüssi.
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1: Mit Ralf Bosse. Heute Abend wird ein weiterer Halbfinalist dieser Fußball-WM ermittelt. Spanien trifft auf Belgien und einen klaren Favoriten gibt es nicht. Spanien hat im bisherigen Turnierverlauf noch kein einziges Gegentor kassiert. Belgien ist mit Stars wie Kevin De Bruyne und einer gefährlichen Flügelzange offensiv unberechenbar. Beide Trainer betonen, dass sie ausschließlich dieses Viertelfinale im Blick haben. Das folgende Halbfinale wird wieder alles abverlangen, denn der Sieger bekommt es im Halbfinale mit Frankreich zu tun.
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2: Mit Malta Albrecht, guten Abend. Die EU hat die Internetriesen aus den USA schon länger im Visier. Mehrere Verfahren laufen schon. Und jetzt ist gegen Meta, den Mutterkonzern von Instagram und Facebook, das nächste Verfahren dazugekommen. Die EU-Kommission sieht bei beiden Plattformen zu große Suchtgefahren für Kinder und Jugendliche. Danny Hopper aus dem News-Team, was sind denn die genauen Vorwürfe?
3: Da werden sehr viele Punkte angeführt. Zum einen geht es um das endlose Scrollen, also dass ständig neue Inhalte ohne Pausen geladen werden. Dazu kommt das automatische Abspielen immer neuer Videos und auch personalisierte Algorithmen werden kritisiert, also Inhalte, die genau auf dich zugeschnitten sind und dich bei der Stange halten sollen. Das alles fördert aus Sicht der EU eine Suchtgefahr. Brüssel will, dass Meta hier nachjustiert, denn Zeitmanagement-Tools für Kinder, wie zum Beispiel Tageslimits oder Pausenzeiten, ließen sich viel zu leicht ausschalten, heißt es. Und auch andere Funktionen der Kindersicherung von Instagram und Facebook reichen der EU nicht. Sie sagt, die seien nämlich nur wirksam, wenn auch die Eltern verstünden, wie sie die aktivieren könnten, und das sei oft eben nicht der Fall.
2: Die EU-Kommission hat auch Beispiele genannt, was sich aus ihrer Sicht ändern muss.
3: Ja, das endlose Scrollen und das automatische Abspielen von Videos soll standardmäßig deaktiviert sein. Außerdem werden wirksame Bildschirmpausen gefordert. Sollte Meta nicht reagieren, könnte es richtig teuer werden, denn die EU-Kommission könnte eine Strafe in Höhe von bis zu 6% des Jahresumsatzes verhängen. Bei Meta könnten das mehr als 12 Milliarden Euro sein.
2: Dankeschön, Danny. Und das sind weitere Nachrichten, kurz und kompakt. Das umstrittene Milliardensparpaket für die Krankenkassen ist besiegelt. Bundestag und Bundesrat haben heute endgültig grünes Licht gegeben. Die Krankenkassenbeiträge sollen dadurch stabil bleiben. Im Gegenzug steigen unter anderem für Patienten die Zuzahlungen für Medikamente. Außerdem beschlossen Bundestag und Bundesrat das neue Heizungsgesetz. Laut US-Präsident Trump sollen die Verhandlungen mit dem Iran trotz der jüngsten gegenseitigen Angriffe fortgesetzt werden. Auf seiner Online-Plattform schrieb er, die USA hätten einer Bitte des Irans um neue Gespräche zugestimmt. Die Waffenruhe sei aber beendet. Nach einem Böschungsbrand bleibt die wichtige Bahnstrecke zwischen Düsseldorf und Köln bis mindestens morgen Nachmittag gesperrt. Die Feuerwehr hat den Brand zwar gelöscht, die Schienen wurden aber so stark beschädigt, dass dort keine Züge fahren können. Der Staatsschutz der Kölner Polizei hat Ermittlungen zur Ursache aufgenommen. Die Krise bei VW verschärft sich. Konzernchef Blume ist offenbar mit seinem Sparkonzept gestern im Aufsichtsrat durchgefallen. Das berichtet die Süddeutsche Zeitung unter Berufung auf Konzernkreise. Gleichzeitig setzen neue Verkaufszahlen den Konzern noch mehr unter Druck, denn die sehen bei fast allen Marken schlecht aus im zweiten Quartal. Bei der Kernmarke VW minus 14%, bei der VW-Tochter Audi minus 8, bei Porsche minus 18. Nur Skoda verzeichnet ein Plus von 5%. Vor allem der wichtigste Absatzmarkt hier. China brach deutlich ein. VW-Chef Blume sagt weiter nichts Konkretes zu seinem Sparprogramm, nur, dass die Neuausrichtung des Konzerns weiter vorangetrieben werden soll.
4: Vielen Dank. Und wir gucken aufs Wetter. 26 Grad und strahlender Sonnenschein in Soest. In Störmede dasselbe Bild. Tipptopp Schützenfestwetter. Und jeden Tag geht's jetzt 1 Grad auf. Morgen 28, Sonntag 29, Montag 30. Kein Regen, blauer Himmel, Sonne. Da müsst ihr nur zwei Dinge beachten. Erstens, Sonnenschutz nicht vergessen. Und zweitens, mit dem Alkohol ein bisschen aufpassen.
5: Also ich will mal so sagen, als Westfale fände ich gegen Bier nicht so viel einzuwenden, aber man kann ja vielleicht mit dem Schnaps immer ein bisschen vorsichtiger sein.
4: Ja, exakt. Hier ist der schnellste Verkehrsservice zwischen Lippe und Möhne. A1 Münster-Dortmund zwischen Kamener Kreuz und Kreuz Dortmund-Unna 8 Kilometer Stau, 25 Minuten drauf. A2 Hannover-Dortmund zwischen Kamener Kreuz und Dortmund-Nordost 5 Kilometer Stau, 23 Minuten. A44 Kassel-Dortmund zwischen Kreuzwerl und Kreuz Dortmund-Unna 5 Kilometer Stau, dauert eine Viertelstunde länger. Staus und Blitze meldet ihr kostenlos unter 0800 377 80 80 oder per WhatsApp.
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4: Mit Heike Kanter. Guten Tag. Allagen, Berge der Eichelborn, Erwitte, Günne, Soest oder Wallibo. Das sind nur einige Schützenfeste an diesem Wochenende. The party has arrived sozusagen. Wir haben 2 Stunden Party Warm-Up für euch. Kann man natürlich auch hören, wenn man sich nicht aufs Schützenfest vorbereitet, sondern nur so gute Laune braucht. Hier kommt Robbie.

0: The Cure mit dem Lied zum Tag Friday I'm in Love.
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0: Christina und Markus Littlejohn, die regieren noch die Schützenbruderschaft St. Antonius Eichelborn. Morgen Abend ist Schützenball mit der Liveband Relax. Können natürlich auch nicht Eichelborner hingehen, das ist ja klar. Sonntagabend ist Tanz mit DJ und Montag das obligatorische Vogelschießen, das einen neuen König und eine neue Königin zur Folge haben wird. Ich wünsche viel Spaß und dieses Schützenfest in Eichelborn könnte zum Beispiel euer Schützenfest der Woche sein. Ihr wählt ja in der App. Alle Infos kriegt ihr auch auf Hellweg Radio und Bad Sassendorf hat das zum Beispiel schon geschafft. Insofern, gebt euch Mühe. Wählen kann man überall, im Grunde auf der ganzen Welt kann man sich ja die Hellweg Radio App runterladen und für euren Verein stimmen, also sagt allen Freunden Bescheid, die es gibt. Und jetzt kommt Musik, die ihr von der Fußball-WM kennt, läuft jeweils während des Hydration Break oder am Ende, das ihr gestern erst gehört, nachdem Frankreich Marokko rausgekickt hat. Gala, Freed from Desire, danach Bon Jovi und die Killers.

0: Ihr hört das Hellwig Radio Schützenfest Warm-up jeden Freitag von 18 bis 20 Uhr für alle Schützenfans und alle, die sonst gerne ein bisschen Vorabparty haben möchten.
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0: Jonas Richter und Julia Frochte-Peters heißt das neue Königspaar der Lippstädter Schützen, das sich am vergangenen Montag präsentiert hat. Nochmal Glückwunsch von dieser Stelle. Und ich schätze mal, da gibt es auch ein paar Getränke mit Schokolade. Nebenan in Wallibo, da wird an diesem Wochenende ein neuer Schützenkönig gesucht. Lukas Seeger und Julie Wiesemann haben ein Jahr regiert, sind morgen Abend beim Festball und dann Sonntagnachmittag beim großen Festumzug durch Bad Wadliesborn natürlich nochmal die Hauptpersonen. Das ändert sich dann Montag nach dem Vogelschießen. Wer feiert wann und wo, das hört ihr hier noch bis 20 Uhr. Und nach der Werbung geht's bei uns ab in die 70er.
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0: Miley Cyrus beim Schützenfest. 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
0: So 3 Tage Schützenfest, die gehen natürlich auch ganz schön ins Geld. Vor allem, wenn man im Verein ist oder im Hofstaat. Man muss Anzüge bezahlen, Hemden, mindestens 2 Kleider für die Damen, Medaillen für die Königskette, Blumensträuße. Es gibt Schussgeld und da muss man natürlich auch noch einen ausgeben. Und auch wer nur zum Schützenfest geht, der hat die Spendierhosen besser mal weit an.
2: Man passt schon mehr auf, aber man spart vorher auch mehr. Ja, so 100 Euro werden heute morgen dran glauben, mit Kindern und alles. Gefeiert wird trotzdem, aber hallo, wir leben ja nur einmal.
0: Eben, gefeiert wird zum Beispiel in Geseke Störmete. Das hat seit 1669 einen Schützenverein. Und Highlights sind der Festball morgen Abend nach dem Aufsetzen des Schützenvogels, der Festumzug am Sonntagnachmittag und das Vogelschießen dann am Montagmorgen. An die Noch-Königin Carla Stephan und ihre Hofdamen sowie an alle Majestäten dieses Wochenendes Sonnencreme nicht vergessen. Es wird heiß, da sind Dekolleté und Schultern bei den weit ausgeschnittenen Kleidern schnell verbrannt. Und das soll ja nicht sein.

0: Ihr hört das Hellweg Radio Schützenfest, Warm-up Schützenfest, da sind wir natürlich dabei.
1: Das Brauchtum schon seit langem, ne? Das führt auch zum Dorfleben.
0: Genau, viel Spaß zum Beispiel in Münnesegünde.

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1: Mit Malte Albrecht, schönen guten Abend. Es ist eine der wichtigsten Zugstrecken in NRW, die Verbindung von Düsseldorf nach Köln. Bis morgen Nachmittag werden dort allerdings keine Züge mehr fahren, das hat die Bahn am Nachmittag mitgeteilt. Es gab einen Böschungsbrand. Dadurch wurden die Schienen so stark beschädigt, dass dort kein Zugverkehr möglich ist. Danny Hopper aus dem News-Team, die Polizei schließt nicht aus, dass das Feuer absichtlich gelegt wurde.
2: Nein, gebrannt hat es am Vormittag an zwei Stellen zwischen Langenfeld und Leverkusen. Auf dem Portal Zug Info.nrw hieß es schon relativ schnell, dass die Brände durch Vandalismus verursacht worden seien. Da wollte sich die Bahn erst noch nicht so richtig zu äußern. Inzwischen hat aber der Staatsschutz der Kölner Polizei die Ermittlungen übernommen. Am Düsseldorfer Hauptbahnhof gab es am Nachmittag zwar volle Bahnsteige und wartende Züge, ein Chaos ist aber nicht ausgebrochen. Laut Bahn müssen Reisende im Fernverkehr momentan mit Verspätungen von etwa einer halben Stunde rechnen. Und auch im Nahverkehr sind mehrere Regionalbahnen und S-Bahnen betroffen. Bahnreisende sollten sich deshalb in der DB-App oder auf den Internetseiten über ihre Verbindung informieren. Und wie gesagt, die Bahn hofft, dass die Strecke dann morgen Nachmittag wieder frei ist.
1: Danny Hoppe, vielen Dank. Und jetzt unser Überblick mit weiteren wichtigen Meldungen. Der Bundestag hat ein neues Bundespolizeigesetz beschlossen. Die Beamten bekommen demnach unter anderem mehr Befugnisse. An Orten wie Bahnhöfen dürfen sie künftig in gefährlichen Situationen eine automatische Gesichtserkennung in Echtzeit nutzen. Außerdem soll eine bessere Überwachung von verschlüsselter Kommunikation vor allem gegen Schleuserbanden helfen. Nach monatelanger Kritik zieht Berlins regierender Bürgermeister Wegner die Reißleine. Er tritt nicht zur nächsten Wahl im September an, will bis dahin aber im Amt bleiben. Das hat der CDU-Politiker am Nachmittag bestätigt. Zuletzt war Wegner wegen seines Krisenmanagements beim tagelangen Stromausfall im Januar immer stärker in die Kritik geraten. Bauen in Deutschland wird immer teurer. Die Preise für neue Wohnhäuser sind im Mai im Vergleich zum Vorjahresmonat um 5% gestiegen, meldet das Statistische Bundesamt. Grund sind hohe Energie- und Materialkosten durch den Iran-Krieg. Bauministerin Huberts will Bauen durch einfachere Standards billiger machen. Frankreich steht schon im Halbfinale der WM und heute Abend entscheidet sich, wer der Gegner wird. Spanien oder Belgien? Beide Mannschaften treffen ab 21 Uhr im zweiten Viertelfinale aufeinander. Und wer gewinnt, Ralf Bosse aus dem WM-Studio?
3: Einen klaren Favoriten gibt es aus meiner Sicht nicht. Spanien überzeugt bislang mit viel Ballbesitz, hoher Passsicherheit und großer Geduld im Spielaufbau. Belgien bringt dagegen enorme individuelle Qualität und viel Erfahrung mit. Entscheidend dürfte sein, ob Spanien das Spiel kontrollieren kann oder Belgien seine Stärken im Umschalten ausspielt. Kleinigkeiten könnten den Unterschied machen. Die Tagesform, Standardsituationen oder eine Einzelaktion könnten am Ende darüber entscheiden, wer Frankreich ins Halbfinale folgt. Die meisten der rund 70.000 Zuschauer werden wohl der Furia Rocha die Daumen drücken. Auch das kann entscheidend sein.
1: Ralf, danke dir.
4: Ja, ich danke euch beiden und sage mal 26 Grad und Sonne pur. So sieht das Wetter aus im Kreis Soest. Besser geht's ja kaum. Der Himmel ist blau, ganz und gar wunderbar. Morgen zum Schützenfest in Lippstadt-Eichelborn 28 Grad. Zum Schützenfest in Belver-Flerke auch 28. Keine Wolke am Himmel. Perfektes Feierwetter. Und hier ist der schnellste Verkehrsservice zwischen Lipp und Möhne. Auch nicht mehr so schlimm. A1 Münster-Dortmund zwischen Carmen-Zentrum und Kreuz-Dortmund unter 4 Kilometer Stau. Hier dauert es 10 Minuten. A2 Hannover-Dortmund zwischen Beckum und Hamm-Öntrop 1 Kilometer stockend. A2 Hannover-Dortmund zwischen Carmener Kreuz und Carmenberg Carmen 1 Kilometer Stau. Und A44 Kassel-Dortmund zwischen Unna-Ost und Kreuz-Dortmund unter 2 Kilometer Stau. Staus und Blitzer meldet ihr kostenlos unter 0800 377 80 80 oder per WhatsApp.
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4: Mit Heike Kanter. Und hier kommt die Partymusik fürs Schützenfest Warm-Up. Und jedes andere Warm-Up natürlich auch.

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1: Viele Schützenfeste im Kreis Soest arbeiten ja inzwischen mit DJs. Die legen dann den ganzen Abend das auf, was die Tanzfläche füllt. Unser DJ Captain Käse aus Rüthen, der hat auch heute wieder einen Schützenfest-Song der Woche. Welchen denn?
2: Und auch diese Woche haben wir wieder ganz, ganz viele Schützenfeste. Und auch diese Woche wieder den Schützenfest-Song der Woche. Von mir, von Captain Käse. Und diesmal haben wir uns einen Klassiker rausgesucht, der auf jeder Tanzfläche nicht fehlen darf. Er ist ein Kultklassiker und wird aktuell richtig gefordert. Es ist kein geringerer Song als Katy Wein mit Dejanté. Viel Spaß beim Tanzen und Abzappeln.
1: Also dann, Katy Wein aus dem Jahr 2002 und ihr einziger Riesenhit Dejanté. Und bitte.
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1: Zum Beispiel in Warstein-Allagen. Morgen Nachmittag geht's los. Antreten, Messe, Festball in der Schützenhalle. Sonntag ist ab 18 Uhr Kindertanz, anschließend Festball. Und Montag nach dem Vogelschießen, da muss König Markus Lehnen das Zepter dann an den Nachfolger abgeben. Und morgen startet auch mit einem Platzkonzert das Schützenfest in Lippetal-Oestinghausen. 18 Uhr ist das und dann gibt es halt einen schönen Festball. Kaiserschießen am Sonntag ab 13 Uhr. Und noch begrüßt euch das Königspaar Florian Behnert und Leonie Beine. Das ändert sich dann natürlich.
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0: Das könnte zum Beispiel das Schützenfest in Soest sein. Die Soester Schützen starten heute mit ihrem Jubiläumsschützenfest 100 Jahre Einigkeit. Die Schützenparty mit DJ, die startet gleich um 20 Uhr. Also was haben wir denn? In 13 Minuten habt ihr noch Zeit, euch hübsch zu machen. Und morgen gibt es dann ab 16 Uhr den Festakt auf dem Danziger Ring. Dudelsackspieler, Zapfenstreich, alles dabei. Da bleibt kein Wunsch offen. Und natürlich ist dann morgen Abend auch noch eine Schützenfete mit DJ. Die Soester könnten, wie gesagt, euer Lieblingsschützenfest sein, denn ihr könnt euer Lieblingsschützenfest oder euren Lieblingsschützenverein ja wählen. Und wenn der dann den Wochensieg und danach auch noch den Jahressieg einfährt, dann gibt es für diesen Verein einen Superpreis, gesponsert von der Sparkasse Hellwig-Lippe. Wählen könnt ihr nur in der Hellwig-Radio-App, das aber von überall auf der Welt. Also sagt auch Freunden im Urlaub Bescheid oder Freunden im Ausland, dass die sich mal fix die App runterladen und für euch abstimmen. Wochensieger könnt ihr euch auf unserem Instagram-Kanal angucken und mehr Infos gibt es auf hellwigradio.de. Da stehen auch alle Schützenfeste dieses Wochenendes, falls ihr euch noch eins zum Mitfeiern aussuchen wollt. Ich wünsche euch jedenfalls viel Spaß unter der Vogelstange und überhaupt. Denkt an Sonnenschutz und immer mal ein Zwischenwasser. Daran will ich mich auch halten. Ich bin Heike Kanter, wünsche euch ein 1A-Wochenende. Bis nächsten Freitag.

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1: Ich bin Dirk Zeitler. Das Gesundheitssparpaket der Bundesregierung kann in Kraft treten. Nach dem Bundestag hat es auch den Bundesrat passiert. Ein Antrag, den Vermittlungsausschuss anzurufen, fand in der Länderkammer keine Mehrheit.
2: Es kam zwar viel Kritik aus den Ländern, die etwa befürchten, dass viele Krankenhäuser pleite gehen, trotzdem gab es am Ende grünes Licht für das Sparpaket. Mit Schmerzen, sagt Bayerns Ministerpräsident Söder, aber es bremse die Kostenentwicklung und sorge für stabile Beiträge. Geplant ist, dass Praxen, Kliniken, Apotheken und auch die Pharmabranche weniger Geld ausgeben. Gleichzeitig müssen aber auch die gesetzlich Versicherten mit mehr Zuzahlungen und weniger Leistungen rechnen. Das Paket sorgt seit Wochen für Proteste. Hausärzte etwa sprechen von wahllosen Kürzungen und warnen vor längeren Wartezeiten. Thomas Brock, Nachrichtenredaktion.
1: Nach dem Verzicht von Berlins Regierungschef Kai Wegner auf die CDU-Spitzenkandidatur für die Abgeordnetenhauswahl im September beraten die Kreischefs der Partei über eine neue Lösung. Zu erwarten ist, dass sie bei dem Treffen Finanzsenator Stefan Evers als neuen Spitzenkandidaten vorschlagen. Endgültig darüber entscheiden muss der CDU-Landesvorstand. Alexander Zverev ist nur noch einen Sieg vom Wimbledon-Titel entfernt. Der Hamburger hat zum ersten Mal das Endspiel auf dem heiligen Rasen erreicht. Zverev gewann sein Halbfinale gegen den britischen Außenseiter Arthur Ferry.
3: Nach einem umkämpften ersten Satz hatte Zverev die Partie komplett im Griff und ließ seinem Gegner kaum noch eine Chance. Im Finale am Sonntag kann der Hamburger als erster deutscher Wimbledon-Sieger seit Michael Stich im Jahr 1991 Tennisgeschichte schreiben. Auf ihn wartet dann allerdings ein echter Brocken. Entweder Titelverteidiger Jannik Sinner oder Rekord-Grand-Slam-Sieger Novak Djokovic. Zverev selbst sagt, egal gegen wen, er glaubt an seine Chance. Zoe Tassovali, Sportredaktion.
1: Sie galt laut Tierpark Neumünster als älteste Eisbärin der Welt. Eisbärendame Larissa ist mit 36 Jahren gestorben. Altersbedingt habe sich der gesundheitliche Zustand des Tieres in den vergangenen Wochen verschlechtert. Da die Aussichten nicht gut gewesen seien, sei die Entscheidung getroffen worden, Larissa friedlich gehen zu lassen, teilte der Tierpark mit. Geboren wurde die Eisbärin 1990 im Zoo von Rotterdam. 2017 kam sie nach Neumünster. Das waren die Nachrichten mit Dirk Zeitler.
4: Das Wetter.
5: Der Tag geht trocken und angenehm zu Ende. In der Nacht gehen die Temperaturen runter auf 18 bis 13 Grad. Gucken wir dann aufs Wochenende. Der Samstag wird wieder richtig schön warm mit ganz, ganz viel Sonne. Das Ganze bei Temperaturen zwischen 29 und 33 Grad. Kein Regen in Sicht.
4: NRW Verkehr.
5: Drei Meldungen habe ich noch. A2 Dortmund Richtung Hannover zwischen Feldheim und Rehren. 9 Kilometer eine Stunde nach einem Unfall. A44 Essen Richtung Mönchengladbach zwischen Düsseldorf Flughafen und Düsseldorf Messe Arena 2 Kilometer 35 Minuten plus und die A45 Gießen Richtung Hagen zwischen Lüdenscheid Nord und Hagen Süd 2 Kilometer 10 Minuten obendrauf. Gute Fahrt!
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5: Hallo, ich bin Vera Körber. Ich finde, zum Licht ausmachen ist es noch ein bisschen früh heute. Ne? Macht euch einen schönen Abend. Musikalisch machen wir das Licht jetzt aber aus mit Turn the Lights Off.

0: Schwer was los kürzlich in Viersen. Ein sehr kurioser Fall, den die Polizei da aufklären muss. Es geht um zwei Männer, die vielleicht einen Roller geklaut haben. Vielleicht aber auch nicht. Es ist eine sehr schwierige Frage. Ich glaube, die kann nur einer lösen.
1: Kommissar 00 Schneider.
0: Absolut. Kommen wir erstmal zum eigentlichen Problem. Am Mittwochabend hat die Polizei zwei Leute auf einem Roller angehalten, weil der Beifahrer keinen Helm auf hatte. Schon nicht so schlau. Der Fahrer des Rollers hatte keinen Führerschein, aber dafür Cannabis in der Birne. Ja, und dann kam raus, der Roller ist wahrscheinlich auch noch geklaut.
1: Geheimnisvoll, geheimnisvoll.
0: Ein anderer Mann aus Krefeld hatte diesen Roller nämlich verkaufen wollen und bei der Probefahrt ist einfach jemand damit abgehauen.
1: Kombiniere.
0: Es ist doch eigentlich eine klare Sache, oder? Die beiden haben aber gesagt, nee, gar nicht, das waren wir nicht. Und jetzt muss die Polizei herausfinden, ob das wirklich stimmt. Also ich würde ja jetzt einfach mal mit dem Bengel da bei diesem Verkäufer vorstellig werden.
1: Einlass, Befragung, Polizei.
0: Also ihr merkt schon, liebe Polizei, ihr braucht auf jeden Fall Kommissar Schneider.
2: Ich habe noch nie solch einen willensstarken und unerbittlichen Kriminalist erlebt wie ihn.
0: Eben, sagen alle. Und dann heißt es am Ende doch auch...
1: Da sieht man mal wieder. Verbrechen lohnt sich nicht.
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1: Nach einem schönen, lauen Sommerabend kommt dann irgendwann eine etwas kühlere Nacht, 18 bis 13 Grad. Aber es bleibt weiterhin trocken. Und wenn wir uns dann das Wochenende angucken, das wird wieder richtig schön sommerlich mit 29 bis 33 Grad. Ganz viel Sonne, wie gesagt. Kein Wölkchen am Himmel, kein Regen in Sicht. Läuft.
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1: Ihr braucht ihr mindestens 10 Minuten länger. A2 Dortmund Richtung Hannover zwischen Veltheim und Rehren 8 Kilometer, eine Stunde plus. A40 Essen Richtung Duisburg zwischen Mülheim Heimaterde und Mülheim Winkhausen 1 Kilometer, 10 Minuten plus. A43 Münster Richtung Recklinghausen zwischen Nottuln und Dömen Nord 2 Kilometer plus 12 Minuten. Und die A44 Essen Richtung Mönchengladbach zwischen Düsseldorf Flughafen und Düsseldorf Messe Arena 1 Kilometer, Viertelstunde obendrauf. Kommt gut an.
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1: Wir machen mit Vollgas weiter an diesem Freitagabend mit L King und X's and O's. Ich bin Vera Körber, wünsche euch einen schönen Freitagabend und einen schönen Start ins Wochenende.

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0: Jetzt sind wir romantisch. Bryan Adams und Everything I Do. Aber ich wäre nicht Vera Körber, wenn ich das nicht ganz locker wieder mit meinem Hintern einreißen könnte, diese romantische Stimmung. Es war herrlich. Ich habe ja noch nie so viele verwirrte Menschen auf einem Haufen gesehen wie diese Woche im Morgenmagazin, als Rapperin Ikke Melder aufgetreten ist. Es war großartig und das kann unser Experte für gute Laune und schlechte Trends natürlich auch nicht vernachlässigen.
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4: Ja, nee, ist klar. Da war mal was los im ZDF-Morgenmagazin. Die haben Nerven. Alle, die Rapperin Ikke Melder noch nicht kannten, wurden, sagen wir mal, auf sportliche Art mit dem originellen Vortrag dieser sympathischen Berlinerin vertraut gemacht. Ikke Melders Song Fußballmänner, der ist so ein bisschen anders, als wir unsere Hymnen auf unsere Fußballhelden kennen. Achtung, ich singe es. Fußballmänner, alles Penner, Bierbauch, Bratwurst, Leckerschmecker, Lattenkracher, Mertesacker, Tiki-Taka in dem Tanker. Ja, Leute, das ist mal ein Text, hä? Da sitzt man schon mal 2 Minuten, um so eine Komposition auf die Reise zu kriegen. Ich kann mir nicht helfen, aber irgendwie bin ich Ikke Melder-Fan. Für mich ruft das alles nach einem stimmungsvollen Auftritt im Fernsehgarten. Ja, wacker, wacker, hey. Nach Ikke Melder kommen dann natürlich wieder die Amigos mit ihrem Smash-Hit. Du bist der helle Wahnsinn.
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1: Ich bin Dirk Zeitler. Das Gesundheitssparpaket der Bundesregierung kann in Kraft treten. Nach dem Bundestag hat es auch den Bundesrat passiert. Ein Antrag, den Vermittlungsausschuss anzurufen, fand in der Länderkammer keine Mehrheit.
2: Es kam zwar viel Kritik aus den Ländern, die etwa befürchten, dass viele Krankenhäuser pleite gehen. Trotzdem gab es am Ende grünes Licht für das Sparpaket. Mit Schmerzen, sagt Bayerns Ministerpräsident Söder, aber es bremse die Kostenentwicklung und sorge für stabile Beiträge. Geplant ist, dass Praxen, Kliniken, Apotheken und auch die Pharmabranche weniger Geld ausgeben. Gleichzeitig müssen aber auch die gesetzlich Versicherten mit mehr Zuzahlungen und weniger Leistungen rechnen. Das Paket sorgt seit Wochen für Proteste. Hausärzte etwa sprechen von wahllosen Kürzungen und warnen vor längeren Wartezeiten. Thomas Brock, Nachrichtenredaktion.
1: US-Präsident Trump hat das Ende der Waffenruhe im Irankrieg bekräftigt. Die Vereinigten Staaten hätten dem Iran unmissverständlich klargemacht, dass die Waffenruhe vorbei sei, schrieb er auf der Plattform Truth Social. Zugleich ließ er die Tür für Gespräche weiter offen. Trump schrieb dazu konkret, Teheran habe um die Fortführung von Gesprächen gebeten. Man habe dem zugestimmt. Gut zwei Monate vor der Wahl zum Abgeordnetenhaus tauscht die Berliner CDU ihren Spitzenkandidaten aus. Nach dem Rückzug von Kai Wegner soll Finanzsenator Stefan Evers übernehmen. Darauf haben sich die CDU-Kreisvorsitzenden der Hauptstadt geeinigt. Endgültig darüber entscheiden muss der CDU-Landesvorstand. Evers soll noch dem Willen der Kreisvorsitzenden kommissarisch auch CDU-Landeschef werden. Zum Sport. Alexander Zverev ist nur noch einen Sieg vom Wimbledon-Titel entfernt. Der Hamburger hat zum ersten Mal das Endspiel auf dem heiligen Rasen erreicht. Zverev gewann sein Halbfinale gegen den britischen Außenseiter Arthur Ferry.
3: Nach einem umkämpften ersten Satz hatte Zverev die Partie komplett im Griff und ließ seinem Gegner kaum noch eine Chance. Im Finale am Sonntag kann der Hamburger als erster deutscher Wimbledon-Sieger seit Michael Stich im Jahr 1991 Tennisgeschichte schreiben. Zverev selbst sagt, er glaubt an seine Chance. Zoe Tassovali, Sportredaktion.
1: Im Endspiel am Sonntag trifft Zverev dann auf den Titelverteidiger Jannik Sinner.
0: Das waren die Nachrichten mit Dirk Zeitler.
4: Das Wetter.
5: Da kommt ein sehr, sehr sommerliches und warmes Wochenende auf uns zu. Aber gucken wir erst noch mal auf die Nacht. Da gehen die Temperaturen natürlich ein bisschen runter. 18 bis 13 Grad, aber es bleibt meist trocken. Apropos trocken, so sieht auch das Wochenende aus mit wirklich heißen Temperaturen. 29 bis 33 Grad, keine Wolken in Sicht. Regen also natürlich schon mal gar nicht. Also ein Wochenende zum Relaxen.
0: NRW Verkehr.
5: Noch drei Meldungen. A2 Dortmund Richtung Hannover zwischen Feldheim und Rehren 7 Kilometer, eine Stunde plus. A40 Essen Richtung Duisburg zwischen Mülheim, Heimat, Erde und Winkhausen 1 Kilometer, 10 Minuten plus. Und zum Schluss noch die A43 Münster Richtung Recklinghausen zwischen Nordholm und Dülmen Nord 2 Kilometer. Da braucht ihr 20 Minuten länger. Allen unterwegs eine gute Fahrt.
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5: Schönen guten Abend, ich bin Vera Körber. Kommt gut Richtung Wochenende.

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0: traut mich ja gar nicht zu sagen, ne? Aber seien wir ehrlich, Männer sind doch schon längst nicht mehr so männlich wie früher. Das kommt nicht von mir, im Übrigen. Es ist aber wirklich so. Es ist eine steile These, aber es stimmt. Männer haben nämlich immer weniger Testosteron. Kollege Robert Janz, wir reden jetzt nicht von irgendwelchen unangenehmen Rumgehampel von Männern, sondern es ist wirklich ein medizinisches Problem.
1: Genau, das ist kein ideologisches Blabla, so nach dem Motto, Männer sind unmännlich, wenn sie nicht oberkörperfrei durch den Discounter laufen, sondern es geht um ein hormonelles Problem. Für eine Studie wurde bei über 118.000 Männern über Jahre hinweg der Testosteronwert gemessen. Ergebnis, die Werte sind in den letzten 50 Jahren etwa um die Hälfte gesunken.
0: Das klingt jetzt erstmal fehl. Was sind die Ursachen?
1: Naja, die Gründe sind komplex, aber mehrere Faktoren werden immer wieder genannt. Das sind einmal Chemikalien, denen wir im Alltag immer wieder begegnen, wie zum Beispiel Weichmacher. Dann ein Riesenproblem sind auch Übergewicht, Stoffwechselkrankheiten wie Diabetes und ganz einfach der Lebensstil von vielen Menschen. Also zu wenig Bewegung, Stress, zu wenig Schlaf und zu viel Alkohol.
0: Und das hat alles Auswirkungen.
1: Genau, weniger sexuelle Lust, weniger Fruchtbarkeit, erhöhte Gefahr für Herz-Kreislauf-Erkrankungen, aber auch ein höheres Risiko für Osteoporose zum Beispiel. Also alles uncoole Sachen. Bei Testosteronmangel hilft übrigens auch ein Arztbesuch, um das mal abzuklären. Von irgendwelchen künstlichen Präparaten in Eigenregie sollte man aber besser die Finger lassen. Was besser ist, hat Arzt Dr. Christoph Specht bei NTV gesagt.
2: Bewegung ist ganz entscheidend. Muskelaufbau, also tatsächlich Krafttraining, auch das Verlieren von Gewicht, was ja meistens damit einhergeht, mit einer besseren Lebensführung, mit einer ausgewogenen Ernährung.
1: Und dann wird es auch wieder besser mit dem Testosteron.
0: Gut, ich finde, alles, was dieser Arzt da gesagt hat, ist vielleicht wichtig für alle Menschen, so grundsätzlich. Danke, Robert Janz, für die Infos.
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0: Das Wetter.
1: Der Sommer ist in vollem Gange. Es wird wieder ein richtig heißes Wochenende. Ich hoffe, ihr habt schon alle Getränke kalt gestellt. Denn heute Nacht könnt ihr die jetzt auch nicht vor die Tür zum Abkühlen stellen. 13 bis 18 Grad heute Nacht immer noch. Und dann gucken wir uns noch den Samstag und den Sonntag an. Richtig heiß. 29 bis 33 Grad. Dazu ganz, ganz viel Sonne. Kaum ein Wölkchen in Sicht. Regen schon mal gar nicht. Also ich sag ja, Sommer pur.
0: NRW Verkehr.
1: Noch zwei Meldungen. A2 Dortmund Richtung Hannover zwischen Feldheim und Rehren 6 Kilometer 50 Minuten plus und die A43 Münster Richtung Recklinghausen zwischen Nottuln und Dulm Nord 2 Kilometer plus 24 Minuten. Kommt gut an.
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1: Ich bin Vera Körbe. Es gibt ein Motto, das gilt zu jeder Tages- und Nachtzeit. Und das hat Leonie jetzt für euch. Don't worry. Schönen Abend.

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0: Ja, merkst du, was er alles noch so machen muss, ne? 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
1: Ich bin David Riemer. Die Gesundheitsreform der schwarz-roten Koalition ist beschlossen. Bundestag und Bundesrat haben grünes Licht für das Sparpaket gegeben. Damit sollen die Krankenkassenbeiträge möglichst stabil bleiben. Für gesetzlich Versicherte bedeutet das höhere Zuzahlungen und Einschnitte bei einzelnen Leistungen.
2: Die Reaktionen fallen entsprechend heftig aus. Ärzteverbände sprechen von wahllosen Kürzungen und warnen vor längeren Wartezeiten in den Praxen. Die Opposition befürchtet unter anderem finanzielle Probleme für Krankenhäuser. Die Bundesregierung hält dagegen. Ohne die Reform würden die Krankenkassenbeiträge im kommenden Jahr deutlich steigen. Künftig sollen unter anderem die kostenlose Mitversicherung von Ehepartnern eingeschränkt und homöopathische Leistungen auf Kassenkosten gestrichen werden. Zoe Tassovali, Nachrichtenredaktion.
1: Die erneuten Spannungen zwischen den USA und dem Iran lassen die Spritpreise weiter steigen. Wie der ADAC mitteilte, kostete Diesel zum ersten Mal seit Mitte Mai im bundesweiten Tagesdurchschnitt wieder mehr als 2 Euro pro Liter.
3: Auch wenn die Spritpreise weiter unter denen vor dem Tankrabatt liegen, dass erneut die 2-Euro-Schwelle überschritten wurde, hat auch psychologische Effekte. Um mehr als 6 Cent stieg der Dieselpreis im Schnitt seit Anfang der Woche. Bei Super E10 waren es 4 Cent je Liter. Der wieder aufgeflammte Streit zwischen den USA und dem Iran um die wichtige Straße von Hormuz könnte die Lage weiter verschärfen. Auch der Ölpreis hat seit Wochenbeginn ein gutes Stück angezogen. Diana Kramer, Nachrichtenredaktion.
1: Nach einem Böschungsbrand bleibt die wichtige Bahnstrecke zwischen Düsseldorf und Köln bis auf Weiteres gesperrt. Das sagt ein Bahnsprecher. Im Nah- und Fernverkehr kommt es deshalb zu Umleitungen und Verspätungen. Nach Konzernangaben hat am Vormittag an 2 Stellen die Böschung gebrannt. Die Feuerwehr habe die Brände zwar gelöscht, allerdings habe das Feuer Schäden an den Schienen angerichtet, sodass auf dem Streckenabschnitt keine Züge fahren könnten. Zum Tennis. Titelverteidiger Jannik Sinner ist der Gegner von Alexander Zverev im Endspiel von Wimbledon. Der italienische Tennis-Weltranglisten-Erste setzte sich im 2. Halbfinale des Rasenklassikers in London gegen den serbischen Rekord-Grand-Slam-Sieger Novak Djokovic durch. Am Sonntag spielen Zverev und Sinner um den Titel. Für einen Triumph und seinen 2. Grand-Slam-Titel muss Zverev damit nach 9 Niederlagen in Serie erstmals wieder gegen Sinner gewinnen. Das waren die Nachrichten mit David Riemer.
0: Das Wetter.
4: Der Tag geht trocken und angenehm zu Ende. In der Nacht gehen die Temperaturen runter auf 18 bis 13 Grad. Gucken wir dann aufs Wochenende. Der Samstag wird wieder richtig schön warm mit ganz, ganz viel Sonne. Das Ganze bei Temperaturen zwischen 29 und 33 Grad. Kein Regen in Sicht.
0: NRW Verkehr.
4: Noch 3 Meldungen. A2 Dortmund Richtung Hannover zwischen Feldheim und Rehren 5 Kilometer, 50 Minuten plus. Nochmal A2, jetzt Hannover Richtung Dortmund zwischen Beckum und Hamm-Üntrop 2 Kilometer und 10 Minuten obendrauf. Und zum Schluss noch die A4 Köln Richtung Aachen zwischen Köln-Klettenberg und dem Kreuz Kerpen 4 Kilometer 13 Minuten plus. Gute Fahrt.
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4: Wir gehen ab in die 80er jetzt mit Ray Parker Jr. und den Ghostbusters. Ich bin Vera Körber. Schönen Freitagabend wünsche ich euch und natürlich auch einen schönen Start in ein richtig sommerliches Wochenende.

0: Der offizielle WM-Song Shakira und Burner Boy mit Dai Dai. Was für eine Horrorvorstellung. Es geht ums Thema Fliegen. Ich fliege eh nicht so gerne, ne? Also ich habe keine Flugangst, aber ach, so richtig doll finde ich es auch nicht. Und wenn ich mir dann vorstelle, dass neben mir so eine Fensterscheibe während des Fluges zerplatzt, ja, mich könntest du einweisen. Ne? Also auf jeden Fall wäre ich ohnmächtig geworden. Das ist tatsächlich passiert auf dem Weg von Thessaloniki nach Deutschland. Die Passagiere haben gesagt, ja, man hätte da so einen Knall gehört. Und dann ist eben das Fenster kaputt gegangen. So, jetzt saß ja jemand an dem Fenster. Und der wurde fast aus der Maschine gerissen. Also Kopf und Schultern hätten schon aus dem Fenster geragt. Und andere Passagiere haben den dann tatsächlich zurückgezogen. Dann fielen natürlich die Sauerstoffmasken runter und. Dann hat der Pilot den Flug abgebrochen. Der betroffene Passagier ist jetzt in einem Krankenhaus mittlerweile. Nochmal, was für ein Horror, ne? Bitte auch immer während des Fluges angeschnallt bleiben. Ja, wäre mir ein wichtiges Anliegen jetzt.
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0: Das Wetter.
1: Nach einem schönen, lauen Sommerabend kommt dann irgendwann eine etwas kühlere Nacht, 18 bis 13 Grad. Aber es bleibt weiterhin trocken. Und wenn wir uns dann das Wochenende angucken, das wird wieder richtig schön sommerlich mit 29 bis 33 Grad. Ganz viel Sonne, wie gesagt. Kein Wölkchen am Himmel, kein Regen in Sicht. Läuft.
0: NRW Verkehr.
1: Zwei Meldungen noch. A2 Dortmund Richtung Hannover zwischen Veltheim und Rehren. 5 Kilometer, 47 Minuten plus. Und die A4 Köln Richtung Aachen zwischen dem Kreuz Köln Süd und Köln Eiffeltor. 1 Kilometer stockend, 10 Minuten länger. Kommt gut an.
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1: Hallo, einen schönen Abend wünsche ich euch und ein schönes Wochenende mit mir. Ich bin Vera Körber und das hier ist Alex Warren mit Fever Dream.

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0: Balkon, kein Garten, kein Pool. Ja, es gibt solche Menschen. Ich bin zum Beispiel eine davon. Ne? So, und bei diesem heißen Wetter muss ich natürlich auch überlegen, wohin? Ja, an See am besten. Aber an welchen? Das hört ihr natürlich immer bei uns.
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1: Wo treffen wir uns?
3: Wir sind heute am Ternscher See.

0: machen.
1: Kann ich meine Kids mitbringen?
2: Also ich denke schon, ich habe Kinder. Meine Kinder sind jetzt groß, aber wenn ich das sehe, die haben hier einen Wasserpark, ne, einen Spielplatz.
3: Der See ist schon groß, aber trotzdem relativ übersichtlich. Also man hat einen relativ guten Blick auf Kinder. Und unten am See ist auch so ein Sprungbrett und das ist relativ nah am Rand. Also ich glaube, das ist schon gut für Kinder.
4: Und es gibt auch extra so einen kleinen Nichtschwimmerbereich, wo es halt nicht ganz so tief ist, wo Kinder halt auch gut schwimmen können. Das ist so mit Bojen so abgezäunt.
1: Treffen wir uns zum Essen oder nur für Drinks?
3: Wir treffen uns zu Essen und Drinks und Küchenchef Daniel weiß, was am besten geht.
5: Also Pommes natürlich, Currywurst-Pommes, gar keine Frage. Fritten NRW geht bei uns auch gut. Das ist die mit Sour Cream, mit Tomatenwürfel und mit Guacamole. Frische Cocktails, Limoncello-Spritz, Wildberry-Lele, Aperol und so weiter. Ein frisch gezapftes Weizen, ein helles, ein Radler direkt vom Fass oder auch ein Pilz natürlich. Ja, und dabei ein Blick auf den See. Ich würde sagen, besser geht's nicht, oder?
1: Können wir da chillen?
3: Kann man, wenn es nicht zu voll ist, perfekt. Ist es zu voll, ist es etwas lauter, aber ansonsten ist das echt toll hier.
2: Ja, ich denke mal, das ist eine Oase im Ruhrgebiet und das hat man selten. Und hier der Ternscher See, wenn man sich das anguckt, das ist eine kleine, eingeschworene Gemeinschaft.
1: Ist es ein Match?
3: Also ich würde sagen, schon Match. Im Sommer bin ich ja auch sehr oft mit Freunden, das ist schon cool hier.
6: Ein Match. Wir kommen regelmäßig hier hin, wir finden es immer toll.
3: Perfect Match.
7: Ich sage immer perfekt. Das Bessere gibt es nicht.
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1: Ich bin David Riemer. Das Gesundheitssparpaket der Bundesregierung kann in Kraft treten. Nach dem Bundestag hat es auch den Bundesrat passiert. Ein Antrag, den Vermittlungsausschuss anzurufen, fand in der Länderkammer keine Mehrheit.
2: Es kam zwar viel Kritik aus den Ländern, die etwa befürchten, dass viele Krankenhäuser pleite gehen. Trotzdem gab es am Ende grünes Licht für das Sparpaket. Mit Schmerzen, sagt Bayerns Ministerpräsident Söder, aber es bremse die Kostenentwicklung und sorge für stabile Beiträge. Geplant ist, dass Praxen, Kliniken, Apotheken und auch die Pharmabranche weniger Geld ausgeben. Gleichzeitig müssen aber auch die gesetzlich Versicherten mit mehr Zuzahlungen und weniger Leistungen rechnen. Das Paket sorgt seit Wochen für Proteste. Hausärzte etwa sprechen von wahllosen Kürzungen und warnen vor längeren Wartezeiten. Aus Berlin Thomas Brockt.
1: US-Präsident Donald Trump hat das Ende der Waffenruhe im Irankrieg bekräftigt. Die Vereinigten Staaten hätten dem Iran unmissverständlich klargemacht, dass die Waffenruhe vorbei sei, schrieb er auf der Plattform True Social. Gleichzeitig ließ er die Tür für Gespräche weiter offen. Trump schrieb dazu konkret, Teheran habe um eine Fortführung von Gesprächen gebeten. Gut zwei Monate vor der Wahl zum Abgeordnetenhaus tauscht die Berliner CDU ihren Spitzenkandidaten aus. Nach dem Rückzug von Kai Wegner soll Finanzsenator Stefan Evers übernehmen. Darauf haben sich die CDU-Kreisvorsitzenden der Hauptstadt geeinigt, teilte die Fraktion am Rande eines Treffens am Abend mit. Am Nachmittag hatte Berlins regierender Bürgermeister Wegner seinen Rückzug von der Spitzenkandidatur für die Wahl am 20. September angekündigt. Zum Fußball. Jetzt wird verhandelt. Die DFB-Spitze ist auf dem Weg nach New York. Dort erwartet sie Jürgen Klopp zu den angekündigten Gesprächen über den Bundestrainerjob.
3: Grundsätzlich wissen Jürgen Klopp und der DFB, ja, wir wollen. Jetzt geht's zum einen sicherlich um Kompetenzen, auch um das Team um den neuen Bundestrainer herum. Wobei ja schon klar ist, dass Sportdirektor Rudi Völler weitermachen soll und will. Und dann geht's natürlich auch ums Geld, um Klopps Gehalt, klar, und um eine mögliche Ablöse für Red Bull, wo der DFB-Wunschkandidat ja noch bis 2029 unter Vertrag steht. Thomas Thonfeld, Sportredaktion.
1: Allerdings scheinen mit Red Bull eventuell anstelle einer Ablösesumme auch andere Modelle denkbar. Das waren die Nachrichten mit David Riemer.
4: Das Wetter.
5: Da kommt ein sehr, sehr sommerliches und warmes Wochenende auf uns zu. Aber gucken wir erst noch mal auf die Nacht. Da gehen die Temperaturen natürlich ein bisschen runter. 18 bis 13 Grad, aber es bleibt meist trocken. Apropos trocken, so sieht auch das Wochenende aus mit wirklich heißen Temperaturen. 29 bis 33 Grad, keine Wolken in Sicht. Regen also natürlich schon mal gar nicht. Also ein Wochenende zum Relaxen.
4: NRW Verkehr.
5: Das sieht gut aus. Von den Autobahnen ist mir aktuell nichts gemeldet. Ihr habt also freie Fahrt. Kommt sicher an.
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5: Hallo, schönen Freitagabend wünsche ich euch. Ich bin Vera Körber. Kommt gut in Richtung Wochenende jetzt mit der aktuellen von Kygo. 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

0: Jennifer Lopez, If You Had My Love. Einen schönen Abend wünsche ich euch. Jetzt müssen wir aber ganz, ganz weit zurück und mal ein bisschen in unserem Gedächtnis kramen.
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0: So, spätestens jetzt mit der Melodie dürfte das bei vielen Erinnerungen wecken. Erinnerungen an die Kindheit. Diese Familie gehörte ja über Jahre zum Sonntagnachmittag wie Kaffee und Kuchen, ist klar. Die Serie dazu war natürlich Unsere kleine Farm. Und da so ziemlich alles recycelt wird, was mal erfolgreich war, gibt es natürlich jetzt eine Neuauflage von Unsere kleine Farm. Und zwar bei Netflix. Und natürlich hat Jörg Albrecht die Serie gecheckt.
3: Vor langer, langer Zeit verließen Pa und Ma und Mary und Laura ihr Haus in den Big Woods von Wisconsin.
4: So hört es sich an, wenn Laura Ingalls von ihrer Familie erzählt, die vor 150 Jahren einen Neuanfang wagt und ihr Glück im mittleren Westen der USA sucht. Und so klang das damals.
5: Hätte ich ein Tagebuch gehabt, hätte ich hineingeschrieben, wie das damals war, als wir von unserem kleinen Haus in den Wäldern fortgingen, um nach Westen zu ziehen, ins Indianergebiet.
4: Sagt man natürlich heute nicht mehr, weshalb wir jetzt solche Sätze hören im Remake von Unsere kleine Farm.
6: Ma, sieh da! Eine indigene Puppe, oder?
4: Mal abgesehen vom sprachlichen Upgrade ist vieles beim Alten. Manche Szenen sind nahezu identisch wie die, wenn der Planwagen der Ingalls beim Überqueren eines Flusses unterzugehen droht. Oder aber der treue Familienhund verschwunden ist. Aller Anfang ist bekanntermaßen schwer. Der von Familie Ingalls auf ihrem kleinen Stück Land mitten im Nirgendwo ist es aber ganz besonders. Die Sorgen nehmen überhand. Kein Geld, kein Dach überm Kopf, eine unerwartete Schwangerschaft, Wölfe in der Nähe und Indianer. Ich meine natürlich Indigene, denen das Land gehört.
7: Es sind schon ganze Familien hier draußen erfroren oder verhungert.
4: Eine Serie wie aus einer anderen Zeit. Das war Unsere kleine Farm schon vor 50 Jahren. Und das ist die Neuauflage erst recht. Das ist so unzeitgemäß angesichts der ganzen Krimi-, Superhelden- und Young-Adult-Serien, dass es schon wieder cool ist. Auf über 200 Episoden kam die alte Serie. Jetzt sind es erst einmal 8 Folgen.
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0: Das Wetter.
1: Der Sommer ist in vollem Gange. Es wird wieder ein richtig heißes Wochenende. Ich hoffe, ihr habt schon alle Getränke kalt gestellt, denn heute Nacht könnt ihr die jetzt auch nicht vor die Tür zum Abkühlen stellen. 13 bis 18 Grad heute Nacht immer noch. Und dann gucken wir uns doch den Samstag und den Sonntag an. Richtig heiß. 29 bis 33 Grad. Dazu ganz, ganz viel Sonne. Kaum ein Wölkchen in Sicht. Regen schon mal gar nicht. Also ich sag ja, Sommer pur.
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1: Das ist alles frei auf den Autobahnen, also nichts los. Ich wünsche euch eine gute und vor allem sichere Fahrt.
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1: Hallo, kommt gut in Richtung Nacht mit mir. Ich bin Vera Körber. Das hier ist Nickelback. 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

0: schwer was los kürzlich in Viersen. Ein sehr kurioser Fall, den die Polizei da aufklären muss. Es geht um zwei Männer, die vielleicht einen Roller geklaut haben. Vielleicht aber auch nicht. Es ist eine sehr schwierige Frage. Ich glaube, die kann nur einer lösen.
1: Kommissar 00 Schneider.
0: Absolut. Kommen wir erstmal zum eigentlichen Problem. Am Mittwochabend hat die Polizei zwei Leute auf einem Roller angehalten, weil der Beifahrer keinen Helm auf hatte. Schon nicht so schlau. Der Fahrer des Rollers hatte keinen Führerschein, aber dafür Cannabis in der Birne. Ja, und dann kam raus, der Roller ist wahrscheinlich auch noch geklaut.
1: Geheimnisvoll, geheimnisvoll.
0: Ein anderer Mann aus Krefeld hatte diesen Roller nämlich verkaufen wollen und bei der Probefahrt ist einfach jemand damit abgehauen.
1: Kombiniere.
0: Es ist doch eigentlich eine klare Sache, oder? Die beiden haben aber gesagt, nee, gar nicht, das waren wir nicht. Und jetzt muss die Polizei herausfinden, ob das wirklich stimmt. Also ich würde ja jetzt einfach mal mit dem Bengel da bei diesem Verkäufer vorstellig werden.
1: Einlass, Befragung, Polizei.
0: Also ihr merkt schon, liebe Polizei.

0: sein. Ihr braucht auf jeden Fall Kommissar Schneider.
1: Ich habe noch nie solch einen willensstarken und unerbittlichen Kriminalist erlebt wie ihn.
0: Eben, sagen alle. Und dann heißt es am Ende doch auch:
2: Da sieht man mal wieder. Verbrechen lohnt sich nicht.

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1: Ich bin David Riemer. Die Gesundheitsreform der schwarz-roten Koalition ist beschlossen. Bundestag und Bundesrat haben grünes Licht für das Sparpaket gegeben. Damit sollen die Krankenkassenbeiträge möglichst stabil bleiben. Für gesetzlich Versicherte bedeutet das höhere Zuzahlungen und Einschnitte bei einzelnen Leistungen.
2: Die Reaktionen fallen entsprechend heftig aus. Ärzteverbände sprechen von wahllosen Kürzungen und warnen vor längeren Wartezeiten in den Praxen. Die Opposition befürchtet unter anderem finanzielle Probleme für Krankenhäuser. Die Bundesregierung hält dagegen. Ohne die Reform würden die Krankenkassenbeiträge im kommenden Jahr deutlich steigen. Künftig sollen unter anderem die kostenlose Mitversicherung von Ehepartnern eingeschränkt und homöopathische Leistungen auf Kassenkosten gestrichen werden. Zoe Tassovali, Nachrichtenredaktion.
1: Die erneuten Spannungen zwischen den USA und dem Iran lassen die Spritpreise weiter steigen. Wie der ADAC mitteilte, kostete Diesel zum ersten Mal seit Mitte Mai im bundesweiten Tagesdurchschnitt wieder mehr als 2 Euro pro Liter.
3: Auch wenn die Spritpreise weiter unter denen vor dem Tankrabatt liegen, dass erneut die 2-Euro-Schwelle überschritten wurde, hat auch psychologische Effekte. Um mehr als 6 Cent stieg der Dieselpreis im Schnitt seit Anfang der Woche. Bei Super E10 waren es 4 Cent je Liter. Der wieder aufgeflammte Streit zwischen den USA und dem Iran um die wichtige Straße von Hormuz könnte die Lage weiter verschärfen. Auch der Ölpreis hat seit Wochenbeginn ein gutes Stück angezogen. Diana Kramer, Nachrichtenredaktion.
1: Gut 2 Monate vor der Abgeordnetenhauswahl tauscht die Berliner CDU ihren Spitzenkandidaten aus. Finanzsenator Stefan Evers soll die Partei nun in den Wahlkampf führen. Am Nachmittag hatte der regierende Bürgermeister Kai Wegner überraschend seinen Rückzug als CDU-Spitzenkandidat bekannt gegeben. Wegner gab dem Druck nach, der durch die monatelangen Diskussionen über seine widersprüchlichen Angaben zu seinem Krisenmanagement während des großen Stromausfalls in der Hauptstadt Anfang des Jahres entstanden war. Spanien steht im Halbfinale der Fußball-WM. Der Europameister gewann das Viertelfinale gegen Belgien mit 2:1. Mikel Merino erzielte in der 88. Minute das Siegtor und schoss Spanien damit zum ersten WM-Halbfinale seit dem Titelgewinn vor 16 Jahren. Im Halbfinale trifft Spanien am kommenden Dienstag auf Frankreich.
4: Das Wetter. Tja, da liegt eine sehr angenehme Nacht vor uns. 11 bis 16 Grad, also Abkühlung ist gesichert. Nachher am Tag wird es dann wieder richtig sonnig. Wir bekommen keine Wolken und es erwärmt sich auf bis zu 33 Grad. Der Sonntag, der bleibt auch sehr sonnig. Da bekommen wir dann sogar 34 Grad.
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5: Zurzeit liegen uns keine Meldungen vor. Wir wünschen allen unterwegs gute Fahrt.
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4: Und damit hochoffiziell willkommen im Wochenende. Es ist Samstag, gerade gelandet erst der Samstag. Herzlich willkommen da drin. Malik Harris jetzt für euch mit Dreamer. 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

0: Also mich hat es beinahe auch schon erwischt, dass ich von einem irgendwie erwischt worden wäre. Von so einem E-Roller-Fahrer. Die hörst du ja auch nicht. Und dann kommt die so angesaust. Keiner hat einen Helm auf. Ich frage mich immer, ist das alles so richtig? Muss das so sein? Und jetzt soll es offenbar auch darum gehen, wenn Unfälle mit E-Scootern passieren, dass man nicht auf den Kosten sitzen bleibt. Es soll sich nämlich einiges ändern. Der Bundestag hat spät in der Nacht die neuen Haftungsregeln beschlossen. José Nasciandi hat sich für uns damit mal genauer beschäftigt. José, was bedeutet die neue Regelung konkret für Menschen, die durch einen E-Roller verletzt worden oder einen Schaden erlitten haben?
1: Na, bisher wussten alle, die in einem Unfall mit einem E-Scooter verwickelt waren, aber nicht schuld waren, denn mussten herausfinden, wer hat das Ding eigentlich gefahren. War der nicht zu finden, gab es auch keine Chance auf Schadenersatz. Jetzt können alle ihre Ansprüche auch gegen den Anbieter geltend machen, also gegen das Unternehmen, das diese E-Roller vermietet. Die Idee dahinter ist, wer mit den Fahrzeugen Geld verdient, der soll auch Verantwortung übernehmen für die Schäden, die damit angestellt werden können.
0: Es geht aber nicht nur um Unfälle während der Fahrt, sondern auch um abgestellte E-Roller, ne?
1: Ja, denn auch beim Abstellen gibt es eine neue Regel. Wenn ein E-Roller zum Beispiel einen Gehweg blockiert und jemand dadurch zu Schaden kommt, weil er oder sie drüber gestolpert ist, müssen Betroffene künftig nicht mehr nachweisen, wer genau den E-Roller falsch abgestellt hat. Auch hier kann man die Ansprüche künftig leichter auch gegen den Anbieter geltend machen. Der Hintergrund dieser ganzen Änderungen ist die Zahl der Unfälle mit E-Scootern. Die ist in den vergangenen Jahren deutlich gestiegen. Innerhalb von 4 Jahren hat sich die Zahl auf über 12.000 verdoppelt.
0: Mit der neuen Haftungsregel hat der Bundestag dafür gesorgt, dass nicht mehr die Unfallopfer das Nachsehen haben, sondern auch die E-Roller-Anbieter stärker in die Verantwortung genommen werden. Infos dazu von José Nasciandi und könnt ihr alles nachlesen nochmal bei uns auf der Homepage.

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0: Das Wetter.
1: Eine schöne Nacht ist das. Hier und da mal vielleicht eine Wolke, aber absolut niederschlagsfrei. Es kühlt angenehm ab. 11 bis 16 Grad, das heißt, da kann man sehr gut bei schlafen noch. Nachher wird es dann wieder richtig sonnig. 29 bis 33 Grad erwarten wir, kaum eine Wolke am Himmel und natürlich auch keinen Regen. Und auch der Sonntag wird schön warm mit bis zu 34 Grad und so geht es dann auch weiter.
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2: Zurzeit liegen uns keine Meldungen vor. Wir wünschen allen unterwegs gute Fahrt.
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1: Hallo, schöne Nacht mit uns. Absolute Frauenpower habe ich jetzt für euch. Gleich Miley Cyrus und vorher noch Olivia Dean. So easy to fall in love. Schönen Samstag.

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3: 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Aber... 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Kennt ihr sowas auch? Die einfach, ach, Dattelsirup, sowas haben wir. Wo ich jedes Mal denke, nee, den habe ich mitgebracht. Der wollte hier auch mal mit dem Band fahren, das kennt der von zu Hause gar nicht. 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XXL! 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
1: Ich bin David Riemer. Die Gesundheitsreform der schwarz-roten Koalition ist beschlossen. Bundestag und Bundesrat haben grünes Licht für das Sparpaket gegeben. Damit sollen die Krankenkassenbeiträge möglichst stabil bleiben. Für gesetzlich Versicherte bedeutet das höhere Zuzahlungen und Einschnitte bei einzelnen Leistungen.
2: Die Reaktionen fallen entsprechend heftig aus. Ärzteverbände sprechen von wahllosen Kürzungen und warnen vor längeren Wartezeiten in den Praxen. Die Opposition befürchtet unter anderem finanzielle Probleme für Krankenhäuser. Die Bundesregierung hält dagegen. Ohne die Reform würden die Krankenkassenbeiträge im kommenden Jahr deutlich steigen. Künftig sollen unter anderem die kostenlose Mitversicherung von Ehepartnern eingeschränkt und homöopathische Leistungen auf Kassenkosten gestrichen werden. Zoe Tassovali, Nachrichtenredaktion.
1: Die erneuten Spannungen zwischen den USA und dem Iran lassen die Spritpreise weiter steigen. Wie der ADAC mitteilte, kostete Diesel zum ersten Mal seit Mitte Mai im bundesweiten Tagesdurchschnitt wieder mehr als 2 Euro pro Liter.
3: Auch wenn die Spritpreise weiter unter denen vor dem Tankrabatt liegen, dass erneut die 2-Euro-Schwelle überschritten wurde, hat auch psychologische Effekte. Um mehr als 6 Cent stieg der Dieselpreis im Schnitt seit Anfang der Woche. Bei Super E10 waren es 4 Cent je Liter. Der wieder aufgeflammte Streit zwischen den USA und dem Iran um die wichtige Straße von Hormuz könnte die Lage weiter verschärfen. Auch der Ölpreis hat seit Wochenbeginn ein gutes Stück angezogen. Diana Kramer, Nachrichtenredaktion.
1: Gut 2 Monate vor der Abgeordnetenhauswahl tauscht die Berliner CDU ihren Spitzenkandidaten aus. Finanzsenator Stefan Evers soll die Partei nun in den Wahlkampf führen. Am Nachmittag hatte der regierende Bürgermeister Kai Wegner überraschend seinen Rückzug als CDU-Spitzenkandidat bekannt gegeben. Wegner gab dem Druck nach, der durch die monatelangen Diskussionen über seine widersprüchlichen Angaben zu seinem Krisenmanagement während des großen Stromausfalls in der Hauptstadt Anfang des Jahres entstanden war. Spanien steht im Halbfinale der Fußball-WM. Der Europameister gewann das Viertelfinale gegen Belgien mit 2:1. Mikel Merino erzielte in der 88. Minute das Siegtor und schoss Spanien damit zum ersten WM-Halbfinale seit dem Titelgewinn vor 16 Jahren. Im Halbfinale trifft Spanien am kommenden Dienstag auf Frankreich.
4: Das Wetter. Das ist eine Nacht, die wir sehr gut aushalten können. 11 bis 16 Grad, also die Hitze können wir aus der Wohnung lassen und sehr gut dabei schlafen. Und dabei gibt es kaum eine Wolke am Himmel, wenn ihr gerade noch unterwegs seid. Nachher wird es dann richtig warm, sonnig, bis zu 33 Grad. Und der Sonntag wird auch richtig sonnig mit bis zu 34 Grad. Und das geht dann auch erstmal in der kommenden Woche so weiter.
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5: Zurzeit liegen uns keine Meldungen vor. Wir wünschen allen unterwegs gute Fahrt.
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4: Hallo, schöne Nacht mit uns und in den 90ern, in den späten 90ern war das ein Riesenhit und es war auch irgendwie so ein bisschen das Comeback von ihr. Cher. Ihr kompletter Gesang wurde durch den Computer gejagt mit so einem Flanger-Effekt drauf. Klang ein bisschen so, als ob sie die Nase wieder operiert hatte. Hier ist sie jetzt mit Believe.

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0: Das Wetter.
1: Tja, da liegt eine sehr angenehme Nacht vor uns. 11 bis 16 Grad, also Abkühlung ist gesichert. Nachher am Tag wird es dann wieder richtig sonnig. Wir bekommen keine Wolken und es erwärmt sich auf bis zu 33 Grad. Der Sonntag, der bleibt auch sehr sonnig. Da bekommen wir dann sogar 34 Grad.
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2: Zurzeit liegen uns keine Meldungen vor. Wir wünschen allen unterwegs gute Fahrt.
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1: Ja, dieser Samstag verspricht ja wieder ein sehr, sehr heißer Samstag zu werden mit bis zu 33 Grad, Sonntag dann sogar 34 Grad. Aber das Gute ist, nachts können wir derzeit durchatmen. 11 bis 16 Grad aktuell nur.
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0: war eine Konstellation in Sachen Musik, die ist auch neu für uns. Auf der einen Seite Michael Patrick Kelly, der gefühlvolle Popsänger, der Mann mit der Gitarre, zusammen mit dem Mann, der zwar keine Rasterlocken hat, aber den deutschen Hip-Hop etabliert hat, zumindest mehr so den deutschen Reggae-Hip-Hop, Gentleman. Die beiden haben sich gedacht, das kombinieren wir mal. Ja? Das ist wahrscheinlich wild, wenn wir das mal zusammenbringen hier. Ja? Der Mann mit der Gitarre mit ein bisschen Reggae. Wie klingt denn das eigentlich? Ja? Und dann haben sie sich zusammengetan, Michael Patrick Kelly und Gentleman haben einen Song geschrieben und sie freuen sich schon, diesen Song gemeinsam irgendwann mal auf der Bühne präsentieren zu dürfen. Denn am Anfang steht ja immer dieses Songwriting und dann ist dieses Baby irgendwann fertig und das Schönste ist, wenn man es dann live präsentieren darf, haben sie uns in einem gemeinsamen Interview verraten.
1: Also ich finde Song schreiben und dann aber live performen, das sind die schönsten Momente unseres Berufs, weil ja. du fühlst dich ein bisschen wie so ein Empfänger, da kommt was und du bist sozusagen der, der es manifestiert, ja, das ist so der Songwriting-Moment und dann gibt es diesen Moment, wo du es mit tausenden von Menschen performst und die performen ja auch für dich. Also wenn wir auf der Bühne stehen, ist die Show,
2: die wir uns... Das Musik machen und diese Interviews immer, boah.
0: Alles klar, das haben wir verstanden. Wir hören ja schon auf und spielen euren gemeinsamen Song jetzt. Hier ist Wildfire.
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1: Ich bin David Riemer. Die Gesundheitsreform der schwarz-roten Koalition ist beschlossen. Bundestag und Bundesrat haben grünes Licht für das Sparpaket gegeben. Damit sollen die Krankenkassenbeiträge möglichst stabil bleiben. Für gesetzlich Versicherte bedeutet das höhere Zuzahlungen und Einschnitte bei einzelnen Leistungen.
2: Die Reaktionen fallen entsprechend heftig aus. Ärzteverbände sprechen von wahllosen Kürzungen und warnen vor längeren Wartezeiten in den Praxen. Die Opposition befürchtet unter anderem finanzielle Probleme für Krankenhäuser. Die Bundesregierung hält dagegen. Ohne die Reform würden die Krankenkassenbeiträge im kommenden Jahr deutlich steigen. Künftig sollen unter anderem die kostenlose Mitversicherung von Ehepartnern eingeschränkt und homöopathische Leistungen auf Kassenkosten gestrichen werden. Zoe Tassovali, Nachrichtenredaktion.
1: Kai Wegner zieht die Reißleine. Nach monatelanger Kritik verzichtet Berlins regierender Bürgermeister auf eine weitere Spitzenkandidatur für die CDU bei der Abgeordnetenhauswahl im September. Er will aber bis zur Wahl noch regierender Bürgermeister bleiben.
3: Am Ende ist der Druck dann doch zu groß geworden. Es geht vor allem um Wegners Krisenmanagement beim großen Stromausfall in Berlin Anfang des Jahres. Er spielte an dem Tag, als es losging, Tennis, verschwieg das aber erst einmal. Und auch danach gab es immer wieder Ungereimtheiten, wann er sich denn nun wirklich um den Blackout kümmerte. Viel Vertrauen ging verloren, die Umfragewerte der CDU rauschten nach unten. Wer nun stattdessen im September bei der Wahl antritt, ist noch nicht bekannt. Wegner selbst will auch den Landesvorsitz in der Berliner CDU aufgeben. Aus Berlin, Thomas Brockt.
1: Die Feuerwehr ist in Nürnberg wegen eines großen Waldbrandes im Einsatz. Ein Campingplatz und ein Open-Air-Konzert in der Nähe des Messegeländes seien vorsorglich geräumt worden, sagt ein Polizeisprecher. Über Verletzte ist bisher nichts bekannt. Menschen sind laut Polizei derzeit nicht in Gefahr. Die Brandursache ist noch unklar. Die Waldbrandgefahr ist in Franken wegen der Trockenheit groß. Spanien hat bei der Fußball-WM Belgien mit 2:1 geschlagen und steht im Halbfinale. Mikel Merino erzielte in der 88. Minute das Siegtor und schoss Spanien damit zum ersten WM-Halbfinale seit dem Titelgewinn vor 16 Jahren. Im Halbfinale trifft Spanien am kommenden Dienstag auf Frankreich. Spanien mit der besten Defensive des Turniers trifft dann auf die beste Offensive.
4: Das Wetter. Eine schöne Nacht ist das. Hier und da mal vielleicht eine Wolke, aber absolut niederschlagsfrei. Es kühlt angenehm ab. 11 bis 16 Grad, das heißt, da kann man sehr gut bei schlafen noch. Nachher wird es dann wieder richtig sonnig. 29 bis 33 Grad erwarten wir. Kaum eine Wolke am Himmel und natürlich auch keine Regen. Und auch der Sonntag wird schön warm mit bis zu 34 Grad. Und so geht es dann auch weiter.
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5: Zurzeit liegen uns keine Meldungen vor. Wir wünschen allen unterwegs gute Fahrt.